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1: Um 3 Uhr mit Klaus Regineck. Der neue Bundesverkehrsminister Bilger will die Pünktlichkeit der Bahn schnell verbessern. Dafür plant der CDU-Politiker Änderungen am Gehalt der Bahnmanager. Details aus der Nachrichtenredaktion von Andreas Hein.
2: Die Idee ist einfach. Die Bundesregierung gibt der Bahn Ziele für die Pünktlichkeit vor. Wenn diese nicht erreicht, fallen Bonuszahlungen für Bahnmanager weg. Bilger will dabei nach eigenen Worten realistisch bleiben. 100% Pünktlichkeit sei bis auf Weiteres nicht erreichbar, sagte er der Bild am Sonntag. Im Fokus stehe aber erst einmal der Fernverkehr. Ziel sei dabei 70% Pünktlichkeit bis 2029. Tatsächlich pünktlich waren im ersten Halbjahr 2026 60% der Fernzüge. In den heißen Sommermonaten allerdings noch weniger.
1: Nach dem Fund einer Drohne auf dem Flughafen Leipzig berichten US-Medien über eine mögliche Verbindung zu Russland. Das Wall Street Journal zitiert einen US-Beamten, der habe geäußert, die Drohne sei von der russischen Regierung eingesetzt worden. Der US-Sender CNN beruft sich auf einen US-Verteidigungsbeamten in Europa. Nach dessen Aussage sei die Drohne vom russischen Geheimdienst. Tausende Menschen haben in der sächsischen Stadt Plauen gegen die Politik der Bundesregierung demonstriert. Dazu hatte die Initiative Einigkeit für Deutschland Projekt Millionen aufgerufen. Die Polizei zählte rund 10.000 Demonstranten. Sie forderten unter anderem den Rücktritt der Bundesregierung und die Einführung von Volksentscheiden. Zu Gegenprotesten versammelten sich rund 400 Menschen. Zu Zwischenfällen kam es laut Polizei nicht. Im Westen Kanadas haben sich die Waldbrände ausgeweitet. Die Provinz British Columbia hat deshalb den Notstand ausgerufen. Die Feuer dort sind außer Kontrolle. Einer von mehr als 100 Bränden tobt inzwischen auf einer Fläche von 95 Quadratkilometern. Tausende Menschen mussten bereits ihre Häuser verlassen. In der Provinz sind aktuell rund 1.500 Feuerwehrleute im Einsatz. Weil es immer mehr Unfälle mit E-Scootern gibt, gilt in Paris ab sofort eine Helmpflicht. In der französischen Hauptstadt müssen alle Nutzer von E-Scootern außerdem eine Warnweste oder andere reflektierende Ausrüstung tragen. Ohne Helm wird eine Geldstrafe von 135 Euro fällig, ohne Weste oder Reflektoren 35 Euro. Die französische Hauptstadt hatte bereits 2023 alle Leih-E-Roller von ihren Straßen verbannt. Private E-Scooter sind aber weiter erlaubt. Das Wetter in Deutschland: in der Nacht lockere Wolken oder klar. Die Tiefstwerte 19 bis 9 Grad. Am Tag meist Sonne, nur vereinzelt Wolken. Am Nachmittag im Süden Lokalschauer und Gewitter. Es wird maximal 24 bis 35 Grad warm. Die Zeit 3.03 Uhr.
3: Hier ist die junge Nacht und wir starten mit dem Straßencheck auf der A2. Dortmund Richtung Braunschweig zwischen Dreieck Hannover West und Hannover Lahe bis Montag 5 Uhr circa wegen Bauarbeiten gesperrt. Bauarbeiten außerdem auf der A3 Köln Richtung Oberhausen zwischen Kreuz Breitscheid und Kreuz Kaiserberg bis Montag früh deshalb gesperrt. Die A45 Gießen Richtung Hagen ist zwischen Dillenburg und Haiger-Burbach bis Montag früh gesperrt. Da wird eine Brücke geprüft. Die A73 Feucht-Nürnberg ist zwischen Feucht und Nürnberg-Münchner Straße wegen der Nachtbaustelle bis 8 in beide Richtungen dicht. Die A96 München Richtung Lindau ist in Höhe Memmingen Nord wegen Brückenarbeiten bis 5.30 Uhr gesperrt. Und die B36 Mannheim, Karlsruhe-Mannheim haben wir auch noch. Da gibt es den Fahrlachtunnel. Der ist wegen Wartungsarbeiten in beide Richtungen gesperrt. Kommt gut und sicher an.
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3: Ich weiß nicht, wie es euch geht, aber ich finde es ja immer herrlich erfrischend, wenn so Stars auch einfach nur Menschen sind. Wie zum Beispiel Ed Sheeran. Hab ich gerade seine Insta-Story kurz gestalkt. Und wenn er versucht, aus einer Tupperdose Nudeln in eine Schüssel zu packen, geht auch ganz schön viel daneben. Hier ist er mit Assi Sam.

0: 3.12 Uhr. Ihr hört die junge Nacht der ARD und ich liebe es ja, wenn Tom Holland Zendaya so nennt.
1: Wife,
0: Ehefrau. Die beiden haben ja dieses Jahr heimlich geheiratet und diese Woche endlich die Ehe auch gefeiert. Richtig fette Hochzeitsparty. 250 Gäste, ey. Übelst krass, ich kenne nicht mal 100, die ich so gern mag, dass ich sie einladen würde. Aber bei denen war natürlich auch voll die Star-Entourage da, ne? So Timothy Chalamet zum Beispiel, seine Freundin Kylie Jenner. Und Marcel Emmel aus dem Junge Nacht-Team, der hatte vor kurzem ein Doppelinterview mit den beiden, wegen dem neuen Spider-Man-Film und sowas. Marcel, wie war's denn?
2: War alles toll, war so ein bisschen Love in the Air. Als ich Zendaya zum Beispiel gefragt habe, ob sie ihre Rollen so besonders macht oder die Rollen sie, da überlegt Zendaya erstmal, aber Tom Holland springt sofort ein mit einem Kompliment.
3: You make the role special. For sure. 100%.
2: Ja, und dieses kleine schüchterne Thanks von Zendaya, boah, mit dem Blick Love, Love, Love.
0: Ja, süß. Aber es ist ja schon auch verrückt, dass diese Filme die beiden einfach zusammengebracht haben, ne?
2: Ja, ich habe ja beide tatsächlich vor 9 Jahren das erste Mal getroffen, da noch für unterschiedliche Filme, die beiden da auch noch nicht zusammen und wir haben jetzt einfach mal zusammen überlegt, ist diese Zeit super schnell vergangen oder fühlt es sich an wie ein anderes Leben? Unser aller Ergebnis, beides.
4: Kind of both.
3: Yeah, weirdly both.
2: Tom Holland meinte aber auch, auf Fotos von damals sieht er noch aus wie ein Baby.
0: Ja gut, aber wie alt waren die denn da?
2: Tom müsste so 21 gewesen sein, Zendaya 19, ich 12. Und Zendaya sitzt da jetzt einfach, guckt rüber zu Tom und sagt:
4: I'm glad it happened the way it did.
3: Yeah, crazy.
2: Sie ist halt einfach glücklich, wie alles gekommen ist. Und um es jetzt nicht zu kitschig zu machen, aber die beiden so zu erleben, das tut halt auch einfach gut.
0: Komplett, ich liebe alles daran. Zendaya und Tom Holland, einfach sweet, kein Stress, keine Skandale. Lieben wir.

0: Leonie in der jungen Nacht der ARD. Und Leute, mit dem E-Scooter durch die Stadt brettern, shame on me, aber ist ein Vibe für mich. Ich check aber auch, wenn die nerven, weil manche fahren halt gottlos, ne? Und das ist dann auch echt nicht so cool und es kann auch echt gefährlich sein. Deshalb ist es in Paris jetzt so, dass ab sofort eine Helmpflicht gilt, wenn man mit dem E-Scooter fährt. Caroline Diller aus dem ARD-Studio in Paris, wieso jetzt?
1: Also der wichtigste Grund für diese neue Regel ist, dass es viele Unfälle mit E-Scootern gibt, bei denen die Fahrer schwere Kopfverletzungen davontragen. So schreibt es die Polizeipräfektur in der Verordnung, mit der diese Helmpflicht festgelegt wurde. In ganz Frankreich sind nach offiziellen Angaben im letzten Jahr knapp 80 Menschen bei Unfällen mit E-Scootern oder Hoverboards gestorben. Mehr als 1000 wurden schwer verletzt. Und deshalb muss jetzt ab sofort jeder einen Helm tragen, der mit dem E-Scooter durch Paris düst. Und nicht nur das, auch Warnwesten oder Kleidung mit Reflektorstreifen sind Pflicht. Wer diese Helmpflicht ignoriert, muss 135 € Strafe zahlen. Eine fehlende Warnweste kostet 35 €. Die neuen Regeln gelten übrigens auch in den Vororten von Paris und in anderen Regionen in Frankreich gibt es so eine Helmpflicht auch schon. Und die Regierung überlegt jetzt, landesweit einheitliche Regeln zu schaffen.
0: Bin ich mal gespannt, ob das hier irgendwann auch eingeführt wird. Aktuell haben wir in Deutschland ja keine Helmpflicht beim E-Scooterfahren, aber der ADAC sagt zum Beispiel, einen zu tragen wird trotzdem dringend empfohlen.

0: Sia und Flo Rida. Hier ist die junge Nacht. Wir schauen auf die Straßen und starten mit einem Unfall auf der A1 Hamburg-Lübeck. Zwischen Kreuz Hamburg-Ost und Barsbüttel ist deshalb in beide Richtungen gesperrt. Die A2 Dortmund Richtung Braunschweig ist zwischen Dreieck-Hannover-West und Hannover-Lahe bis Montag 5 Uhr wegen Bauarbeiten gesperrt. Noch eine Bauarbeitensperrung gibt es auf der A3 Köln Richtung Oberhausen zwischen Kreuz Breitscheid und Kreuz Kaiserberg. Außerdem die A45 Gießen Richtung Hagen zwischen Dillenburg und Haiger-Burbach wegen Brückenprüfung bis 5 Uhr noch gesperrt. Dann haben wir die A73 Feucht-Nürnberg zwischen Feucht und Nürnberg Münchner Straße Nachtbaustelle bis 8 Uhr in beide Richtungen dicht. Da gibt es eine Umleitung. Noch mehr Brückenarbeiten auf der A96 München Richtung Lindau in Höhe Memmingen Nord bis 5:30 ist da gesperrt und die B36 Mannheim, also Karlsruhe-Mannheim, da ist es der Fahrlachttunnel, da sind Wartungsarbeiten, deshalb ist auch da in beide Richtungen gerade alles dicht. Gute Fahrt euch!
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0: Schönen guten Morgen, Kerstin Breuer hier. Und ich frage mich, wer ist da? Seid ihr gerade am Arbeiten? Seid ihr auf dem Weg in den Urli oder zurück? Oder ist eure Hochzeit vielleicht gerade zu Ende? Ich glaube, manche Locations haben ja so bis 3 Uhr und dann ist Sense. Und dann fährt man in irgendeinem Taxi nach Hause und ist noch ganz beseelt. Grüße gehen raus an alle, die auf jeden Fall gerade unterwegs sind. Ich glaube auch die Coverbands, die sind gerade auch auf dem Rückweg, genau wie die DJs. Wir sind bei euch jetzt mit Tampa City und Self-Aware.

0: Extremo. 3.38 Uhr, hier ist die junge Nacht. Und Liebe macht blind und manchmal auch ein bisschen blöd, oder? Also mal im Ernst, manchmal gibt es ja schon so Situationen bei Paaren, man beobachtet die auch so im Kleinen, so unnötige Streitereien oder so ein ganz geschwurbeltes Kitschigkeitsgedönse an Romantik. Eieiei, kriegst du Brechreiz fast schon. Ich wette, Comedian Josefa Walter, die weiß, was ich meine.
1: Ich war letztens in der Bar und da war so ein Pärchen und der Typ hatte eine Wasserflasche in der Hand und die Wasserflasche war nass. Okay, das fand er nicht so gut. Und dann hat er seiner Freundin so vorgeworfen, meinte so, ey, die Flasche ist nass, du hast die offen gelassen. Und sie meinte, nein, ich hab die nicht offen gelassen. Und dann hat er so die Flasche vor ihr Gesicht gehalten. Und meinte so, aha. Und warum kann ich dann jetzt hier den Deckel noch zweimal drehen? Und ich habe so gesehen und habe mir so gedacht, Alter, das ist so ein Typ, der nervt seit Tag 1. Das ist so ein Typ, der hatte früher ein Geodreieck mit Griff. So ein Typ einfach. Ja. Aber sie hat das Beste rausgeholt aus der Situation, was man rausholen konnte. Sie hat wirklich das Maximum rausgeholt. Er steht so vor ihr mit dieser Flasche und ist so, oh, warum kann ich ihn jetzt hier noch zweimal drehen? Und, so. Und sie guckt ihn an und sagt, weil du so stark bist.
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Wie cool ist es bitte, wenn man einfach mal stolz auf sich selbst ist, oder? Juju ist es, und zwar extrem, weil sie hat jetzt ihr neues Album rausgehauen. 40 for me heißt das. Und damit wir alle das komplett checken, sagt sie, sollen wir das mal von vorne bis hinten wirklich anhören, weil es, sie sagt, ein Album-Album ist. Was sie genau damit meint, will sie auch noch droppen, meinte sie auf Insta. Aber jetzt ist sie für den Moment erstmal stolz und das feiern wir. Genauso wie ihren Song Komm näher zusammen mit Raf Camora ist auch auf der Platte und hört ihr jetzt hier in der Jungen Nacht der ARD. 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
1: Um 4 Uhr mit Klaus Regineck. Der neue Bundesverkehrsminister Bilger will Bahnmanagern die Boni streichen, wenn sich die Pünktlichkeit der Züge nicht verbessert. Der Bild am Sonntag sagte er, Bahnkunden und Steuerzahler hätten einen Anspruch darauf, dass der Erfolg gemessen werde. Viele Beschäftigte der Bahn leisteten richtige, gute Arbeit. Wenn nicht, habe das in Zukunft Auswirkungen auf die Bezahlung. 100% Pünktlichkeit werde es aber absehbar nicht geben, so der CDU-Politiker. In 4 Bundesländern gilt seit Mitternacht kein Sonntags-Lkw-Fahrverbot für bestimmte Transporte mehr. Weil wegen der niedrigen Pegelstände nicht mehr so viel über Wasser transportiert werden kann, soll damit die Wirtschaft unterstützt werden. Rheinland-Pfalz, das Saarland, Niedersachsen und Nordrhein-Westfalen erleichtern Lkw-Transporte durch die Aussetzung des Fahrverbots, denn eine bundeseinheitliche Regelung fehlt noch. Der Deutsche Wetterdienst hat für den heutigen Sonntag eine Hitzewarnung herausgegeben. Betroffen sind demnach weite Teile des Landes. Aus der Nachrichtenredaktion dazu Ronald Lessig.
2: Der Hitzealarm gilt ab 11 Uhr und vor allem für den Südwesten und Süden von Deutschland. Betroffen sind demnach Gebiete in Bayern, Baden-Württemberg, Hessen und Rheinland-Pfalz. Dort werden Schattentemperaturen um 35 Grad erwartet. Diese Hitzebelastung könne für Menschen gefährlich werden und zu Problemen mit der Gesundheit führen, warnen die Experten. Sie rufen deshalb dazu auf, ausreichend Wasser zu trinken und die Innenräume kühl zu halten. Eine durchgreifende Wetteränderung und Abkühlung ist nach Angaben der Meteorologen erst einmal nicht in Sicht.
1: Absteiger Wolfsburg ist mit einem Unentschieden in die neue Saison der zweiten Fußball-Bundesliga gestartet. Gegen die Gäste aus Kaiserslautern spielten die Wolfsburger 0:0. Die weiteren Ergebnisse: Heidenheim-Osnabrück 4:3, Darmstadt-Kiel 2:2, Karlsruhe-Bielefeld 2:1 und Magdeburg-Braunschweig 1:6. In der Debatte um Verfehlungen von Weltfußballchef Infantino hat sich die FIFA hinter den Präsidenten gestellt. Der Weltverband schreibt in einer Stellungnahme auf der Plattform X, einige Akteure versuchten, die FIFA und ihren Präsidenten zu schwächen. Spekulationen dürften nicht als Tatsachen dargestellt werden, dem werde man energisch entgegentreten. Infantino hatte geplant, Beteiligungen an Weltmeisterschaften an private Investoren zu verkaufen. Nach großem Widerstand, vor allem aus Europa, musste er seine Pläne fallen lassen. Jetzt werden Rücktrittsforderungen gegen ihn laut. Das Wetter in Deutschland. In der Nacht lockere Wolken oder klar, die Tiefstwerte 19 bis 9 Grad. Am Tag meist Sonne und nur vereinzelt Wolken. Am Nachmittag sind im Süden lokal Schauer und Gewitter möglich. Es wird maximal 24 bis 35 Grad warm. 4:03.
3: Hier ist die Junge Nacht. Wir schauen auf die Straßen und haben immer noch den Unfall auf der A1 Hamburg-Lübeck. Zwischen Kreuz Hamburg-Ost und Barsbüttel ist deshalb in beide Richtungen gesperrt. Die A2 Dortmund Richtung Braunschweig ist zwischen Dreieck Hannover-West und Hannover-Lahr bis um 5 wegen Bauarbeiten gesperrt. Morgen allerdings. Die A3 Köln Richtung Oberhausen ist zwischen Kreuz Breitscheid und Kreuz Kaiserberg wegen Bauarbeiten noch gesperrt. Die A45 Gießen Richtung Hagen ist zwischen Dillenburg und Haiger-Burbach bis morgen ca. 5 Uhr gesperrt. Da wird eine Brücke geprüft. Die A73 Feucht-Nürnberg ist zwischen Feucht- und Nürnberg-Münchner Straße wegen einer Nachtbaustelle bis ca. 8 Uhr in beide Richtungen. Dicht, eine Umleitung gibt's. Und die A96 München Richtung Lindau ist in Höhe Memmingen-Nord wegen Brückenarbeiten bis 5:30 ungefähr noch gesperrt. Gute Fahrt euch!
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3: Kerstin Breuer hier. Und wer ist da? Ich glaube, so ein paar Party-Leute sind auf jeden Fall unterwegs. David hatte geschrieben, er hat schon so 2-3 Bier drin. Gut, finde ich stabil auf den Samstag, also beziehungsweise Samstag auf Sonntag haben wir jetzt. Jetzt ist ja schon Sonntag, aber ihr checkt, was ich meine. Gabi meinte, sie kann einfach nicht pennen. Und dann frage ich mich, gibt es auch noch Leute, die hier arbeiten am Wochenende nachts? Ich denke schon, mindestens der Heiko, der arbeitet nämlich gefühlt immer. Schön, dass ihr alle da seid oder wie Miles Smith es sagt, nice to meet you. 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

Ariana Grande mit Hate That I Made You Love Me in der jungen Nacht. Und das ist einfach eine Macherin, die Frau. Ich sag euch, wie es ist. Endlich wird das auch mal hier in Deutschland gesehen. Jetzt ist nämlich offiziell, dass Ariana es zum ersten Mal ever an die Spitze der deutschen Charts geschafft hat. Und zwar mit ihrem Album Petal, das seit letzter Woche draußen ist. Und da ist Hate That I Made You Love Me auch drauf. Und auch ihr Album Eternal Sunshine, mit dem sie gerade auf Tour ist, steigt wieder in die Top 100 Albumcharts ein. Genauso wie ihr Album Dangerous Woman. Und da kann ich nur sagen, ist doch verdient. Einfach verdient.

0: Ex. Ihr hört die Junge nach der ARD. 4.21 Uhr. Und was ist eigentlich euer Lieblingssong von Nico Santos? Wenn ihr seine Schwester Clarissa fragt, ganz klare Sache.
1: Eres perfecta.
0: Ja, perfecta. Das ist der erste Song, den Nico jemals auf YouTube hochgeladen hat. Und den hat er jetzt zusammen mit seiner Schwester auf Mallorca gesungen. Da hatte er quasi ein Heimspiel.
2: Du eres perfecta.
3: Für Clarissa.
0: Was ist das, dass die Clarissa jetzt auch noch singen kann? Was haben die für Gene? Voll schön. Aber mein aktueller Lieblingssong von Nico Santos ist trotzdem Why Don't You Stay? Jetzt in der jungen Nacht.

0: zurück.
1: Hier ist die junge Nacht. Wir schauen auf die Straßen, haben immer noch den Unfall auf der A1 Hamburg-Lübeck zwischen Kreuz Hamburg-Ost und Basbüttel nach einem Unfall. In beide Richtungen ist da nämlich gesperrt. Die A2 Dortmund Richtung Braunschweig ist zwischen Dreieck Hannover-West und Hannover-Lahr bis morgen circa 5 wegen Bauarbeiten dicht. Die A3 Köln Richtung Oberhausen ist zwischen Kreuz Breitscheid und Kreuz Kaiserberg wegen Bauarbeiten bis morgen früh gesperrt. Die A45 Gießen Richtung Hagen ist zwischen Dillenburg und Heiger-Burbach bis morgen circa 5 Uhr gesperrt. Da wird eine Brücke geprüft. A73, Feucht-Nürnberg, ist zwischen Feucht- und Nürnberg-Münchner Straße wegen der Nachbaustelle bis ca. 8 Uhr in beide Richtungen gesperrt, Umleitung eingerichtet. Und die A96, München Richtung Lindau, ist in Höhe Memmingen Nord wegen Brückenarbeiten bis 5:30 noch gesperrt. Kommt gut und sicher an.
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1: Hey moin, Kerstin Breuer hier und ich sage, das perfekte Frühstücksei muss 15 Minuten lang kochen. Habe ich ein bisschen gezankt mit meiner Mom letzte Woche, weil ich mag das wirklich, also ich mag das gar nicht, wenn da nur im Ansatz irgendwas Glitschiges noch drin ist. Und ich finde, kurz nach 4:30 stabile Zeit, sich jetzt hier mal so ein Ei aufzukloppen. Leute, es ist wirklich unangenehm, aber ich habe das mit dem Essen in der Nachtschicht, manchmal vergesse ich, dass man dann ja Hunger kriegt, weil man halt wach ist und jetzt habe ich halt so ein 15 Minuten lang gekochtes Ei. Aber ich schwöre, probiert's aus, das ist so trocken, dass es wirklich schmeckt.
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noch mal kurz ganz klein sein und sich einen Kindheitstraum erfüllen. Da gibt es jetzt gerade eine ganz sweete Geschichte aus den USA. Da hat eine Frau, als sie erst 3 Jahre alt war, bei einer Aufgabe in der Schule ihren größten Traum gemalt. Und der war eine Seilspringmaschine. So. Die war nämlich Einzelkind, oder ist sie wahrscheinlich immer noch, aber hat auf jeden Fall niemanden, der das Springseil für sie schwingen konnte. Und heute ist sie Ingenieurin und hat einfach so eine Maschine selbst gebaut. War ein ganz langer Testlauf irgendwie mit so Prototypen und so und Patent anmelden. Und jetzt hat sie es vorgestellt und das ist voll geil. Jetzt hat die auch sporttechnisch natürlich gar keine Ausrede mehr, dass niemand da ist, um das Seil zu schwingen. Ich sag's nur. Die Lehrerin von der Schulaufgabe von damals ist auf jeden Fall sehr, sehr stolz und sagt, ihr Beispiel zeigt, dass man immer an seine Träume glauben sollte. So.

Wenn du nach einer richtigen Liebeskacke doch wieder Schmetterlinge im Bauch hast, geht's dir vielleicht wie Alex Warren in Rescuer, ganz neu in der jungen Nacht.

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1: Um 5 Uhr mit Klaus Regineck. Der Deutsche Wetterdienst hat für heute eine Hitzewarnung herausgegeben. Betroffen sind weite Teile Deutschlands. Aus der Nachrichtenredaktion Informationen von Ronald Lessig.
2: Der Hitzealarm gilt ab 11 Uhr und vor allem für den Südwesten und Süden von Deutschland. Betroffen sind demnach Gebiete in Bayern, Baden-Württemberg, Hessen und Rheinland-Pfalz. Dort werden Schattentemperaturen um 35 Grad erwartet. Diese Hitzebelastung könne für Menschen gefährlich werden und zu Problemen mit der Gesundheit führen, warnen die Experten. Sie rufen deshalb dazu auf, ausreichend Wasser zu trinken und die Innenräume kühl zu halten. Eine durchgreifende Wetteränderung und Abkühlung ist nach Angaben der Meteorologen erst einmal nicht in Sicht.
1: Der neue Bundesverkehrsminister Bilger will Bahnmanagern die Boni streichen, wenn sich die Pünktlichkeit der Züge nicht verbessert. Der Bild am Sonntag sagte er, viele Beschäftigte der Bahn leisteten richtig gute Arbeit. Wenn nicht, habe das in Zukunft Auswirkungen auf die Bezahlung. 100% Pünktlichkeit werde es aber absehbar nicht geben, so der CDU-Politiker. Im Westen Kanadas haben sich die Waldbrände ausgeweitet. Die Provinz British Columbia hat deshalb den Notstand ausgerufen. Die Feuer dort sind außer Kontrolle. Einer von mehr als 100 Bränden ist inzwischen 95 Quadratkilometer groß. Mehr als 20.000 Menschen wurden aufgefordert, ihre Häuser zu verlassen. Absteiger Wolfsburg ist mit einem Unentschieden in die neue Saison der zweiten Fußball-Bundesliga gestartet. Gegen die Gäste aus Kaiserslautern spielten die Wolfsburger 0:0. Bei der Tour de France der Frauen hat die Niederländerin Demi Wollering nach ihrem zweiten Tagessieg heute gute Chancen auf den Gesamtsieg. Die letzte Etappe der Tour startet und endet in Nizza. Details von ARD-Sportreporter Matthew Genest-Schön.
3: Das Finale steht an und Demi Wollering ist nach der vorletzten Etappe dieser fünften Tour de France der Frauen gestern die Gejagte. Doch der Vorsprung auf ihre ärgste Verfolgerin Kasia Niewiadoma ist denkbar knapp. Wollering konnte gestern durch ihren Solosieg aus einem 15-Sekunden-Rückstand einen 8-Sekunden-Vorsprung im Gesamtklassement machen. Jetzt warten alle auf den Showdown im Rennen um den Gesamtsieg, aufgebaut wie ein Hollywood-Blockbuster. Die Schlussetappe, das Grand Finale, führt über 4 Runden durch Nizza und über den steilen, schweren Col d'Aise. Nach 99 Kilometern wird dann die Promenade des Anglais an der Côte d'Azur zur malerischen Bühne für die Gesamtsiegerin der Tour de France der Frauen 2026.
1: Antonia Niedermayer aus Rosenheim liegt vor dem Finale auf Platz 5. Sie verteidigte auf der 8. Etappe das weiße Trikot als beste Nachwuchsfahrerin. Das waren die Nachrichten mit Klaus Regineck. Das Wetter in Deutschland, heute wieder sonnig und nur vereinzelt Wolken. Am Nachmittag sind im Süden Gewitter möglich. Es wird bis zu 35 Grad warm. Die Zeit, es ist 5.03 Uhr.
4: Hier ist die junge Nacht. Wir schauen auf die Straßen und los geht's immer noch mit der A1 Hamburg-Lübeck. Unfall zwischen Kreuz Hamburg-Ost und Basbüttel, deshalb ist da in beide Richtungen gesperrt. A2 Dortmund Richtung Braunschweig ist zwischen Dreieck Hannover-West und Hannover-Lahr bis morgen 5 Uhr wegen Bauarbeiten gesperrt. Noch mehr Bauarbeiten haben wir auf der A3 Köln Richtung Oberhausen zwischen Kreuz Breitscheid und Kreuz Kaiserberg, deshalb auch gesperrt. Die A45 Gießen Richtung Hagen ist zwischen Dillenburg und Haiger-Burbach bis morgen um 5 Uhr gesperrt. Da wird eine Brücke geprüft. A73, so rum. Feucht-Nürnberg ist zwischen Feucht und Nürnberg-Münchner Straße wegen der Nachbaustelle bis ca. 8 Uhr in beide Richtungen dicht. Da gibt es eine Umleitung und da gibt es noch Brückenarbeiten auf der A96 München Richtung Lindau in Höhe Memmingen Nord. Bis 5:30 ist da deshalb gesperrt. Gute Fahrt euch!
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4: Hey moin, Kerstin Breuer hier. Die ersten haben uns schon hier geschrieben, dass sie so langsam ins Bettchen tingeln. Und wahrscheinlich gibt es auch die ersten, die gerade aufstehen, obwohl es auf den Sonntag ja echt früh ist mit jetzt hier 4:05. Schön, dass ihr dabei seid. Wir versuchen jetzt hier besonders energetisch in den Morgen zu kommen mit Linkin Park, The Emptiness Machine. Ist auch einfach ein geiler Song. Einfach geil, zu jeder Uhrzeit.

0: Also immer, wenn früher bei uns in der Spielstraße irgendjemand Tret-Go-Kart gefahren ist, habe ich gedacht, alter Schwede, ist das anstrengend. Wäre viel geiler, wenn das Ding einen Motor hätte. Über mein Gejammer kann Philipp, a.k.a. Flipsy Ill, nur lachen. Der fährt mit diesem Teil einfach mal fast 3000 Kilometer in 40 Tagen. Seine Tour geht durch alle Benelux-Länder und endet in Köln. Bis Ende August ist er unterwegs und das Ganze auch noch für den guten Zweck. Er will nämlich Spenden gegen Kinderarmut sammeln. Wir haben ihn als erstes mal gefragt, wie es eigentlich seinem Hintern so geht, weil ganz ehrlich, Go-Kart-Sitz massiv unbequem, oder?
1: Zwischendurch war er ein bisschen taub. Da habe ich ihn gar nicht mehr gespürt. Mittlerweile, also ich gehe nicht zu sehr ins Detail, aber es ist ein bisschen lila, ein bisschen blau, hier rot und geschürft. Also dem ging es schon besser.
0: An seinem Tret-Go-Kart hat er so einen Anhänger dran, in dem ist alles Wichtige dabei. Klamotten, Campingkocher und sowas. Weil auf der Tour ist er auf sich komplett allein gestellt und er hat schon heftige Stories erlebt.
1: Ich bin auch schon mal um 1 Uhr nachts auf einem Campingplatz gelandet, weil ich einen Reifenplatzer hatte oder in einem Naturreservat neben einem Langhaarbüffel einen Kettensprung hatte. Das waren schon ein paar wilde Sachen mit dabei.
0: Aber witzig auch. Und durch seine Aktion sind schon 1450 Euro zusammengekommen. Die Hälfte von Philipps Spendenziel. Weil er das unbedingt erreichen will, ist Aufgeben auf jeden Fall keine Option. Trotzdem gibt es auch mal Momente des Zweifelns.
1: Also wo der Kopf dann wirklich dachte so, nee, es geht nicht mehr. Ich bin einmal nachts, da hat mich mein Fahrradnavi irgendwie auf einen Trampelpfad geschickt. Es war dunkel, meine Taschenlampe ist ausgefallen, ich habe nichts mehr gesehen. Dann ist mir hinten der komplette Anhänger.
0: So, und jetzt muss ich leider den Philipp hier kurz abwürgen. Wir haben nämlich einen Falschfahrer, der ist unterwegs auf der B10 Stuttgart-Ulm zwischen Göppingen Zentrum West und Süßen Süd. Kommt euch ein Falschfahrer entgegen, fahrt äußerst rechts und überholt nicht. Auf der B10 Stuttgart-Ulm zwischen Göppingen Zentrum West und Süßen Süd ist ein Falschfahrer unterwegs. Bitte passt da gut auf in beide Richtungen. Wir haben mit Philipp gesprochen, weil der ist nämlich gerade mit dem Tret-Go-Kart unterwegs, um Spenden zu sammeln. Und aus diesem Grund fährt er durch die Benelux-Länder bis nach Köln. Er sammelt für einen guten Zweck, nämlich gegen Kinderarmut. Und die Frage stelle ich ihm jetzt quasi einfach nochmal. Es gibt, weil er nicht aufgeben will, das ist keine Option, trotzdem gibt es auch mal Momente des Zweifels. Und das hat er dazu gesagt.
1: Also wo der Kopf dann wirklich dachte so, nee, es geht nicht mehr. Ich bin einmal nachts, da hat mich mein Fahrradnavi irgendwie auf einen Trampelpfad geschickt. Es war dunkel, meine Taschenlampe ist ausgefallen, ich habe nichts mehr gesehen. Dann ist mir hinten der komplette Anhänger abgesprungen bzw. umgekippt und ich musste die ganze Zeit das Kart schieben und da war ich irgendwann körperlich so am Ende, weil dann auch meine Wasserreserven aufgebraucht waren und da dachte ich dann wirklich kurz so, okay, schaffe ich das oder werde ich jetzt hier irgendwie im Wald unterkommen müssen? Aber am Ende des Tages freue ich mich immer, wenn ich eine weitere Etappe geschafft habe.
0: Ich hoffe, deswegen erholt er sich auch gerade. Wir haben natürlich vor der Sendung mit ihm gesprochen und ihr könnt ihn verfolgen auf Insta. Checkt ihn mal. Philipp aka Flipsy_Irl. Da könnt ihr verfolgen, wie er diese 2800 Kilometer rockt, der Mann.

0: Hier ist die junge Nacht. Wir schauen auf die Straßen und gehen rein mit einer guten Nachricht. Und zwar Entwarnung auf der B10 Stuttgart-Ulm. Kein Falschfahrer mehr zwischen Göppingen Zentrum West und Süßen Süd. Der Falschfahrer ist weg. Auf der B10 Stuttgart-Ulm zwischen Göppingen Zentrum West und Süßen Süd ist wieder alles in Ordnung. Die A1 Hamburg-Lübeck ist zwischen Kreuz Hamburg-Ost und Babsbüttel nach einem Unfall in beide Richtungen gesperrt. Die A2 Dortmund Richtung Braunschweig ist zwischen Dreieck Hannover-West und Hannover-Lahe bis 5 Uhr wegen Bauarbeiten gesperrt. Die A3 Köln Richtung Oberhausen ist zwischen Kreuz Breitscheid und Kreuz Kaiserberg wegen Bauarbeiten bis morgen früh gesperrt. Ich meinte natürlich auch bis 5 Uhr morgen früh, ne? Hatten wir ja heute schon. Die A45 Gießen Richtung Hagen ist zwischen Dillenburg und Haiger-Burbach bis auch morgen um ca. 5 Uhr gesperrt. Da wird eine Brücke geprüft. Und die A73 Feucht-Nürnberg ist zwischen Feucht und Nürnberg-Münchner Straße wegen der Nachbaustelle bis ca. 8 Uhr in beide Richtungen gesperrt. Eine Umleitung ist aber eingerichtet. Kommt gut an.
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0: Mit Kerstin Breuer. Guten Morgen. Und er steht endlich fest. Der offizielle Sommerhit des Jahres 2026. Und für die, die es noch nicht mitbekommen haben, ist mal kurz ein bisschen spannend. Es ist der WM-Song Dai Dai von Shakira und Burna Boy. Nicht besonders überraschend, aber berechtigt.

0: war das immer ein riesen Hype um die Off-Campus-Serie auf Prime Video, oder? Insane. Hier ist die junge Nacht. Und bei dieser Eishockey-Love-Story, die auf der Buchreihe von Elle Kennedy basiert, gibt es jetzt ein neues Buch. Love Song heißt es. Simone Sohn aus dem junge Nacht-Team. Ist der neue Lesestoff dann wieder Teil einer Buchreihe?
1: In dem Sinne kein Teil einer Reihe, aber spielt im Prinzip noch in diesem Off-Campus-Universum.
0: So.
1: Also die Hauptfiguren stammen aus der nächsten Generation, spielen aber kein Eishockey.
0: Okay, also die Kinder der Figuren aus der Serie bzw. aus den ersten Bänden.
1: Ganz genau. Also es geht um Wyatt Graham, dem Sohn von Garrett und Hannah aus Band 1.
0: Toll.
1: Und um Blake Logan, die Tochter von John und Grace aus Band 2.
0: Aha.
1: Und die beiden, die verbringen unfreiwillig den Sommer zusammen im gemeinsamen Ferienhaus der Familien. Sie wollten dort über eine Trennung hinwegkommen und er eine Schreibblockade überwinden.
0: Okay, ist der Autor irgendwie oder was muss der schreiben?
1: Der ist Musiker und wirklich so das absolute Klischee von so einem Rockstar-Fuckboy.
0: Na klar.
1: Ist natürlich emotional so gar nicht zugänglich.
0: Ja, sicher. Wahrscheinlich bis dann diese Blake um die Ecke kommt.
1: Ja, aber natürlich nicht direkt. Also sie war nämlich schon als Teenager in ihn verknallt, wurde aber mal ganz hart abgewiesen von ihm und deswegen wollen sie sich eigentlich komplett aus dem Weg gehen. Das klappt natürlich überhaupt nicht. Also ein Buch mit einer Menge Tension und auch extrem viel Spice, aber schon auch ein bisschen romantisch und auch sogar deep wird's ein bisschen.
0: Okay, Love Song von Elle Kennedy ist jetzt draußen.

5.54 Uhr in der Jungen Nacht der ARD. Ich bin Kerstin Breuer und wenn ihr mögt, hören wir uns morgen wieder. Das ist Lost Frequencies. 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

0: Ach, guten Morgen. Schön, dass ihr auch schon wach seid. Es ist 10.
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2: Der neue Bundesverkehrsminister Steffen Bilger erhöht den Druck auf die Führungsebene der Deutschen Bahn. In der Bild am Sonntag kündigte er an, dass sich die Unpünktlichkeit der Züge bei den Vorstandsgehältern bemerkbar machen solle. Es werde sich konkret auf die Bonuszahlungen der Manager auswirken, wenn die Bahn die vom Bund vorgegebenen Ziele nicht einhalte. Darauf hätten Bahnkunden und Steuerzahler einen Anspruch. Laut Bilger geht es vor allem um den Fernverkehr. Im ersten Halbjahr seien nur 60% der Züge pünktlich gewesen, vereinbart seien aber 70% bis 2029. Arbeitgeberpräsident Rainer Dulger fordert schnelle Änderungen beim Arbeitszeitgesetz. Der deutschen Presseagentur sagte er, auch hierzulande müsse eine wöchentliche Höchstarbeitszeit eingeführt werden. Das gelte nahezu überall in Europa. In Deutschland dagegen sei die Arbeitszeit auf 8 Stunden am Tag begrenzt. Das gehe an den veränderten Bedingungen vorbei. Selbst die Mehrheit der Gewerkschaftsmitglieder spreche sich für eine wöchentliche Arbeitszeitgrenze aus. Union und SPD hatten im Koalitionsvertrag vereinbart, die Möglichkeit einer wöchentlichen Höchstarbeitszeit zu schaffen. In mehreren Bundesländern dürfen heute ausnahmsweise Lkw fahren. Nordrhein-Westfalen, Niedersachsen, Rheinland-Pfalz und das Saarland haben das Sonntagsfahrverbot für Gütertransporte gelockert. Hintergrund ist das extreme Niedrigwasser in einigen Flüssen. Dort können teilweise keine Schiffe mehr fahren. In Sachsen, Sachsen-Anhalt und Thüringen gibt es dagegen keine Ausnahmen vom Sonn- und Feiertagsfahrverbot.
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0: Guten Morgen um 2:02, das MDR Sputnik Verkehrsupdate von der Autobahn 9 Richtung München. Zwischen Brück und Niemegk wurde hier alles gesperrt nach einem Unfall. Und noch diese zwei aktuellsten Blitzer, B91 zwischen Merseburg und Schkopau und in Halle einer Sebener Straße Höhe Zoo, beide Richtungen. Wenn ihr Staus oder Blitzer gesehen habt, dann ruft uns kostenlos an. Dankeschön, 08021 und 4x die 0. Oder schickt uns eine Nachricht bei WhatsApp, Nummer auf sputnik.de. Na, das wird doch ein ganz feiner Sommertag. 22 Grad schon Magdeburg-Uniplatz, 22 Halle am Händel, Köthen-Schlosspark, 22 Grad. Heute viel Sonne bis zu 35. Ihr cremt euch ein. Muss ich mir keine Sorgen machen, oder? Am Abend mehr Wolken und einzelne Hitzegewitter. Aber ey, keine Panik. Am Abend erst, habe ich doch gesagt. Und jetzt starten wir in euren Sonntag. Ist eigentlich jemand schon wach? Hallo, morgen? Oder bin ich der Einzige? Weiß ich. Ja, dann schick doch einfach mal eine WhatsApp-Sprachnachricht an mich jetzt. Nummer auf sputnik.de. Die erste WhatsApp-Sprachnachricht des Tages auf den Sonntag. Wer ist schon wach? Moin.
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0: Guten Morgen, MDR Sputnik hier. Deine erste WhatsApp-Sprachnachricht des Tages an diesem Sonntag von dir.
1: Guten Morgen, MDR Sputnik. Dreimal dürft ihr raten, wer das Radio schon anhat.
0: Ich natürlich weiß,
1: Dennis aus Naumburg.
0: Ja, morgen.
1: Und ich wünsche euch einen schönen Sonntag.
0: Selber. Wer ist noch wach? Sprachnachricht an mich. Nummer auf sputnik.de. Leonie jetzt.

0: Guten Morgen, MDR Sputnik ist hier. Christian aus Weißenfels hat schon Schokopudding gekocht. Mit Mandeln hat er mir gerade geschrieben. Moin, Tag.
1: Moin, Sputniker. Hi. Ja, also ich bin sogar schon seit 2 Stunden wach. Liebe Grüße. Ja,
0: 2 Stunden schon, Angeber. Aber damit hast du mich. Schokopudding, selbst gemacht. Geil. Wollen wir Freunde werden, Christian? Okay.

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0: Coldplay auf Sputnik und Hurts gleich. Moin um 10:30. Das Update von der A9 Richtung München zwischen Brück und Niemek wurde hier alles gesperrt nach einem Unfall. Aktuellste Blitzer B91 zwischen Merseburg und Schkopau und in Halle in der Sebener Straße. Hört so beide Richtungen. Wenn ihr Staus oder Blitzer gesehen habt, dann ruft uns kostenlos an unter 08021 und 4x die 0 oder schickt uns eine Nachricht per WhatsApp Nummer auf sputnik.de. So, ich suche gerade noch meine Maus. Warte mal. Warte. So, jetzt. Hier sind so viele Computermäuse. Mal gucken, was ist denn die richtige? Ach, die ist es. Um euch die aktuellen Werte hier mal vorzulesen. Magdeburg am Dom 23 Grad. Halle Frankeplatz 23. Zeitz am Neumarkt 24 Grad. Viel Sonne heute bis zu 35 Grad.
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0: Tagchen, schönen guten Morgen, MDR Sputnik ist hier. Wer ist denn schon wach? WhatsApp-Sprachnachricht an mich, Nummer auf sputnik.de.
1: Guten Morgen, also ich bin auch schon ein bisschen wach. Ja. Natürlich jetzt im Auto, Sputnik darf nicht fehlen. Und ja, ich wünsche euch auch einen schönen Sonntag. Bei mir geht's jetzt zu Omi.
0: Ja.
1: Einen schönen ruhigen Sonntag genießen mit den Kindern. Und ja, das wünsche ich euch auch.
0: Julian, liebe Grüße zu dir ins Auto. Oh, schön. Zu Omi geht, das bedeutet immer, es gibt Kuchen mit viel Sahne. Sputnik ist hier, schön Sonntag.

0: Also,
1: morgen.
0: MDR Sputnik ist hier. So, jetzt ziehen wir mal durch. Wer ist denn schon wach? WhatsApp-Sprachnachricht bitte an mich. Nummer auf sputnik.de. Matze?
2: Good morning.
0: Morning.
2: Ich bin schon wach.
0: Sehr gut. Okay, also Matze ist schon wach. Eins. Dennis hat vorhin schon Bescheid gesagt. Julian, drei erst wach. Kann auch nicht sein. Sprachnachricht an welchen?

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0: so ein kleiner Zartmann auf einen Sonntagmorgen, schöne Sache. Besser kann ein Sonntag nicht anfangen, oder? Sputnik hier mit Miley Cyrus gleich.
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2: Nach dem Fund einer Sprengstoffdrohne auf dem Flughafen Leipzig-Halle will die Bundesregierung die Forschung zur Drohnensicherheit ausbauen. Bundesinnenminister Alexander Dobrindt sagte der Bild am Sonntag, am Testflughafen in Kochstädte in Sachsen-Anhalt werde am Dienstag in einer Woche eine Forschungseinrichtung für Drohnensicherheit errichtet. Diese bundesweit einzigartige Einrichtung führe technologische Innovationen und die Anforderungen der Sicherheitsbehörden zusammen. Dobrindt zufolge wollen fremde Mächte Deutschland durch eine hybride Kriegsführung destabilisieren. Mit der neuen Forschungseinrichtung stelle man sich darauf ein. Der Flughafen wird vom Deutschen Zentrum für Luft- und Raumfahrt betrieben. Der neue Bundesverkehrsminister Steffen Bilger erhöhte den Druck auf die Führungsebene der Deutschen Bahn. In der Bild am Sonntag kündigte er an, dass sich die Unpünktlichkeit der Züge bei den Vorstandsgehältern bemerkbar machen solle. Es werde sich konkret auf die Bonuszahlungen der Manager auswirken, wenn die Bahn die vom Bund vorgegebenen Ziele nicht einhalte. Laut Bilger geht es vor allem um den Fernverkehr. Im ersten Halbjahr seien nur 60% der Züge pünktlich gewesen, vereinbart seien aber 70% bis 2029. Arbeitgeberpräsident Reinhard Dulger fordert schnelle Änderungen beim Arbeitszeitgesetz. Der deutschen Presseagentur sagte er, auch hierzulande müsse eine wöchentliche Höchstarbeitszeit eingeführt werden. Das gelte nahezu überall in Europa. In Deutschland dagegen sei die Arbeitszeit auf 8 Stunden am Tag begrenzt. Das gehe an den veränderten Bedingungen vorbei. Union und SPD hatten im Koalitionsvertrag vereinbart, die Möglichkeit einer wöchentlichen Höchstarbeitszeit zu schaffen.
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0: Ja, 1:11, das MDR Sputnik Verkehrsupdate. Guten Morgen zu euch auf die A9 Richtung München. Zwischen Brück und Niemeck, rechte Fahrspur nach einem Unfall gesperrt. Und vorsichtig im Landkreis Stendal zwischen Tangermünde und Bülsdorf, Schafe auf der Straße. Noch diese aktuellsten Blitzer auf der B91 zwischen Merseburg und Schkopau, B189 am Abzweig Peulingen Richtung Osterburg, B189 am Abzweig Rochau Richtung Stendal und in Aachen in der Dessauer Landstraße stadtauswärts. Achso, weil es so schön ist, in Halle auch noch einer. Sebener Straße, Höhe Zoo. Wenn ihr Staus oder Blitzer gesehen habt, dann ruft uns kostenlos an. Dankeschön. 08000 21 und 4 mal die 0. Oder schickt uns eine Nachricht per WhatsApp. Nummer auf sputnik.de. So, warte mal jetzt. Ich hab schon wieder meine Computermaus gesucht hier. Sind so viele Mäuse im Studio, ich kann nicht mehr. 23 Grad, wollte ich sagen. Gentin, Wasserturm, Magdeburg, Stadtpark, Rote Horn, 24 Grad. Halle Uniplatz, 24 Grad. Heute gibt es viel Sonne, bis zu 35 Grad. Mehr gibt es erstmal nicht zu sagen. Macht euch einen schönen Sommersonntag mit Miley.
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0: Flow, F-L-O, Leak It. Und Benson Boone gleich. Schönen Sonntag wünsche ich. Vielleicht braucht ihr noch ein Buch. Sommer ist ja noch ein bisschen, draußen sitzen, Buch lesen. Einfach mal ausleihen, nicht kaufen, ausleihen. Zu euch in Magdeburg kommt ja zum Beispiel der Bücherbus. Wirklich vollgepackt mit Büchern, Hörbüchern, Filmen und Spielen. Und der macht eben direkt Halt in den Wohngebieten. Henrietta aus Magdeburg, du leihst auch da regelmäßig aus. Was denn so zum Beispiel?
1: Die drei Ausrufezeichen mag ich am meisten. Ich gucke sie auch gerne. Ich höre halt so Hörspiele von denen. Sonst habe ich mal Gregs Tagebuch gelesen. Bin aber schon mit allen Folgen fertig. Sonst mag ich noch Mein Lotter Leben. Weil man kann sich was ausleihen und sonst muss man bei Thalia irgendwie was kaufen, wenn man doch erstmal gucken möchte, ob es sich gefällt und so. Ja.
0: Und dieser Bücherbus, starke Sache. Felix, der in dieser Fahrbibliothek arbeitet, muss man ja wirklich so sagen, hat uns gesagt, naja, der Bücherbus begeistert eben Menschen jeden Alters.
2: Wir haben ältere Leute, die jetzt schon seit 20 Jahren locker dabei sind. Wir haben aber auch vor allem viele Familien mit Kindern. Ich glaube, unser jüngster Leser hier, der ist noch kein Jahr alt, also der wurde sofort angemeldet, als er auf der Welt war. Das ist schon eine kleine Familientradition.
0: Ja, bei denen. Schlauer Sache, also wirklich für alle was dabei. Die Fahrbibliothek ist in Magdeburg unterwegs. Ey, und was sonst noch so in Sachsen-Anhalt los ist, checkt ihr immer auf Instagram, auf unserem Kanal MDR Sachsen-Anhalt. Übrigens, Bücherbusse gibt es auch in Halle, Dresden

0: der Sputnik hier. Was geht bei euch? WhatsApp-Sprachnachricht an mich, Nummer auf sputnik.de. Hi, wer seid ihr? Tachchen, wie geht's euch?
1: Servus und guten Morgen, hier ist der Paul und der Rainer.
0: Moin.
1: Wir sind gerade auf dem Weg nach Bayern und freuen uns, die letzten Minuten MDR Sputnik hören zu dürfen.
0: Ja.
1: Schönen guten Morgen euch und einen wundervollen Sonntag.
0: Ey, gute Fahrt und fahrt schön vorsichtig, wie die Oma immer sagt. Ah, so zurück vom Festival, beste Energie, oder? So leicht verkatert und frisch verliebt, so muss es sein. MDR Sputnik, Lost Frequency.

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0: Blauer Himmel und Harry Styles läuft American Girls richtig gut. Ah, hallo. Sputnik hier. 11.29 Uhr. Wir gucken ganz schnell auf die A36 zu euch Richtung Braunschweig. Vorsicht zwischen Holm und Quedlinburg Ost. Ein totes Reh liegt hier auf der linken Fahrspur, genau. Dann haben wir die 9 Richtung München zwischen Brück und Niemegk. Rechte Fahrspur nach einem Unfall gesperrt. Und die B186 zwischen den Abzweigen Klein-Alsigrund und dem Abzweig Zitschen. Alles gesperrt nach einem Unfall. Aktuellste Blitzer B180 am Ortsausgang Aschersleben Richtung Egeln. Auf der B189 am Abzweig Peulingen Richtung Osterburg. Auf der B189 am Abzweig Rochau Richtung Stendal. Dann haben wir die B245 in Schwanebeck Richtung Halberstadt und in Aachen einer Dessauer Landstraße stadtauswärts. Wenn ihr Staus oder Blitzer gesehen habt, dann ruft uns kostenlos an. Vielen Dank. 08000 21 und 4x die 0. Oder schickt uns eine Nachricht per WhatsApp. Nummer auf sputnik.de. Und Wetter noch schnell. 26 Grad Magdeburg am Dom, Halle Moritzburg 26, Weimar Bauhausmuseum 28 Grad. Viel Sonne gibt's heute, bis zu 35 Grad. Es ist Sommer.
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Neuer Sputnik. Chris de Sorandi haben wir gehört. Und jetzt gleich David Guetta. Ich freue mich auf eine ganz kurze Nachricht. Was macht ihr an diesem Sonntag? Nummer auf sputnik.de und Heike hat mir eine WhatsApp geschrieben. Sie sagt, sie geht jetzt gleich zum Ladies Walk and Talk in Halle. Da treffen sich eben Frauen zum Spaziergehen, connecten, quatschen. Tolle Sache. Halle, Rabeninselbrücke ab 12. Ich habe gerade mal auf Instagram geguckt. Wenn ihr es nicht schafft, das ist wohl alle 2 Wochen. Also einfach mal auf Instagram suchen. Ladies Walk and Talk zum Beispiel auch in Halle. Ich finde das ja so spannend. Na, auf TikTok siehst du so viele, auch Teenager, die sich einfach draußen treffen und dann so, ja, lass mal ein bisschen rumlaufen. Ja, wir alten, erwachsenen Leute haben das früher mal spazieren gehen genannt. Also das ist, du, alles was offline stattfindet, finde ich einfach nice. Muss doch so sein, oder? Sputnik ist hier, macht euch einen schönen

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Der Sommersong des Jahres wurde ermittelt. Seit Wochen führt er die Charts an. Hier kommt er. Ja gut, ich habe ihn so oft während der WM gehört in irgendwelchen Spots. Man muss ihn einfach irgendwann mögen, oder?

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0: Sonntagmittag-Playlist Holly Humberstone gleich. Es ist 12.
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2: Nach dem Fund einer Sprengstoffdrohne auf dem Flughafen Leipzig-Halle will die Bundesregierung die Forschung zur Drohnensicherheit ausbauen. Bundesinnenminister Alexander Dobrindt sagte der Bild am Sonntag, am Testflughafen in Kochstedt in Sachsen-Anhalt werde am Dienstag in einer Woche eine Forschungseinrichtung für Drohnensicherheit errichtet. Diese bundesweit einzigartige Einrichtung führe technologische Innovationen und die Anforderungen der Sicherheitsbehörden zusammen. Dobrindt zufolge wollen fremde Mächte Deutschland durch eine hybride Kriegsführung destabilisieren. Mit der neuen Forschungseinrichtung stelle man sich darauf ein. Der Flughafen wird vom Deutschen Zentrum für Luft- und Raumfahrt betrieben. Der neue Bundesverkehrsminister Steffen Bilger erhöht den Druck auf die Führungsebene der Deutschen Bahn. In der Bild am Sonntag kündigte er an, dass sich die Unpünktlichkeit der Züge bei den Vorstandsgehältern bemerkbar machen solle. Es werde sich konkret auf die Bonuszahlungen der Manager auswirken, wenn die Bahn die vom Bund vorgegebenen Ziele nicht einhalte. Laut Bilger geht es vor allem um den Fernverkehr. Im ersten Halbjahr seien nur 60% der Züge pünktlich gewesen, vereinbart seien aber 70% bis 2029. In mehreren Bundesländern dürfen heute ausnahmsweise Lkw fahren. Nordrhein-Westfalen, Niedersachsen, Rheinland-Pfalz und das Saarland haben das Sonntagsfahrverbot für Gütertransporte gelockert. Hintergrund ist das extreme Niedrigwasser in einigen Flüssen. Dort können teilweise keine Schiffe mehr fahren. In Sachsen, Sachsen-Anhalt und Thüringen gibt es dagegen keine Ausnahmen vom Sonn- und Feiertagsfahrverbot.
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0: Das MDR Sputnik Verkehrsupdate um 12:02. Hallo zu euch auf die A2 Richtung Hannover zwischen Irxleben und Bornstedt. Stau, Stress, stockender Verkehr, Minimum 10 Minuten steht da gerade an. A9 Richtung München zwischen Brück und Niemeck, rechte Fahrspur nach einem Unfall dicht. Und die B186 zwischen den Abzweigen Klein-Dalzig-Grund und dem Abzweig Zitschen nach einem Unfall dicht. Die aktuellsten Blitzer B189 am Abzweig Peulingen Richtung Osterburg. Auf der B245 in Schwanerberg Richtung Halberstadt. Und in Halle haben wir zwei. Einmal in der Siebener Straße, da höher Zoo und Volkmannstraße in beiden Richtungen. Wenn ihr Staus oder Blitzer gesehen habt, ruft uns kostenlos an. Vielen Dank. 08021 und 4 mal die 0. Oder schickt uns eine Nachricht per WhatsApp Nummer auf sputnik.de. Und seht ihr ja selber, ist Sommer draußen und ich bin so stolz auf euch, dass ihr euch eingecremt habt. Jetzt bei diesen Werten in der Sonne sitzend 27 Grad Magdeburg am Hafen, Halle Ziegelwiese auch 27, Bernburg, Karlsplatz 27 und maximal 35 kriegen wir noch.
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0: Hi, jetzt machen wir gleich mit Alex Warren. Ach ja, und morgen früh wieder. MDR Sputnik. Tag und Wahl. Mit Bexen und Tobi. Ey, und Bexen, du hast die Woche einen Hype von TikTok ausprobiert. Und zwar geht da folgendermaßen: einfach mal Boyfriend oder Girlfriend, je nachdem, eine WhatsApp schicken und fragen, ob er sie mitkommt, Feen suchen. Spoiler, hat keine Bedeutung. Das Beste ist einfach eben nur die Reaktion von Freund oder Freundin wechseln.
1: Es gibt gerade eine Challenge im Netz. Ja. Ganz viele fragen ihre Partner, ob sie mit ihnen Feen sammeln gehen wollen im Wald. Alles hat mit diesem Video angefangen.
2: Was für eine Beziehung führt ihr eigentlich alle?
3: Ich höre immer so, oh nee, ich glaube, mein Freund hat da keinen Bock drauf. Naja, der würde das nicht mitmachen. Wenn ich meinen Freund fragen würde, der würde mit mir in den nächsten Wald und Feen suchen.
1: So, es ist richtig dumm, habt ihr selbst gehört. Aber irgendwie wollte ich es trotzdem testen, denn mein Freund macht gefühlt alles mit.
4: Was ich dich noch fragen wollte, wenn du am Wochenende hier bist, wollen wir dann vielleicht Feen sammeln gehen im Wald? Das ist gerade so ein Hype.
1: Ja, ich gebe zu, ich war ein bisschen skeptisch. Das war seine Reaktion.
5: Können wir machen, was auch immer das ist, Schatzi. Ich habe gar keine Ahnung.
0: Na klar, Schatz, machen wir so, Schatz. Kein Ding, wenn du das möchtest, Schatz. Wenn du diese Sätze hörst, weißt du einfach, es ist Liebe, oder?

Jasmin schreibt, bin heute auf dem Balkon, falls mich jemand sucht. Mehr passiert heute auch nicht. Also herrlich, so ein eigener Balkon, da muss man auch nicht die Nägel gemacht haben, kann man schön vor sich hin chillen. Und Sommerplaylist hab ich auf Sputnik. Towns and I gleich vorher, Marshmallow.

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MDR Sputnik Verkehrsupdate um 12.28 Uhr. Wir gucken mal zu euch auf die A2 Richtung Hannover. Wie sieht es denn da aus zwischen Irxleben und Bornstedt? Naja, Staustress, stockender Verkehr, 15 Minuten anstehen gerade. Die 9 Richtung München zwischen Brück und Niemegk, rechte Fahrspur nach einem Unfall gesperrt. Die B186 zwischen den Abzweigen Klein-Dalzig und dem Abzweig Zitschen nach dem Unfall dicht. Und Blitzer habe ich auch noch. B180 Ortsausgang Aschersleben Richtung Egeln, B189 Abzweig Rochau Richtung Stendal und zwei Dinger in Halle, einmal Siebener Straße Hör Zoo und Halle Volkmannstraße in beiden Richtungen. Wenn ihr Staus oder Blitzer gesehen habt, ruft gerne kostenlos an. Dankeschön, 08021 und 4x0. Oder schickt uns eine Nachricht per WhatsApp. Ihr wisst doch, die Nummer auf sputnik.de. Na klar. 29 Grad Magdeburg am Landtag, 29 Grad Halle Eselsbrunnen und 29 Grad Leipzig am Völki. Heute Nachmittag gibt's viel Sonne und bis zu 35 Grad. Es bleibt trocken erst am Abend. Gewitter möglich.

0: Hallo, hier ist Sputnik. Mit James Half gleich. Na, ihr seht das ja, wenn ihr draußen unterwegs seid. Ne? Viele Stadtbäume sehen aktuell echt nicht so geil aus, weil gestresst, würde ich mal sagen. Trockene, verfärbte Blätter, teilweise sogar schon kahle Stellen in den Kronen. Also vor allem Linden und Eichen haben es jetzt schwer bei diesem Wetter. In Leipzig und Magdeburg gibt es deshalb die Projekte Leipzig gießt und Magdeburg gießt. Starke Sache. Das ist eine App. Und da könnt ihr sehen, welche Straßenbäume besonders dringend Wasser brauchen. So hat uns der Leipzig-Projektleiter Quentin erklärt.
1: Es bringt wenig, eine 100-jährige Eiche zu gießen. Es bringt aber sehr viel, zum Beispiel die 15-jährige Stadtlinde zu gießen, die direkt in der eigenen Nachbarschaft ist. Mhm. Und deswegen sieht man in dieser App alle Bäume mit entsprechenden Informationen zum Standalter, zum Gießbedarf.
0: Also das finde ich mal eine starke Sache. Das weiß man ja auch gar nicht so. Ne? Deswegen diese App, Leipzig gießt oder Magdeburg gießt. Jetzt habe ich mich gerade mal auf magdeburggießt.de umgeschaut. Also im Zentrum ist auf der Karte noch viel Grün unterwegs. Entwarnung hier an einigen Stellen. Ja, warte mal hier. Nordpark und Rote Hornpark. Da gibt es so einige Kandidaten, die dringend nach Schub gebrauchen könnten. Also vielleicht selber mal rumgehen, irgendwie ein bisschen Wasser reinschütten, oder wenn man da heute Leute an den Bäumen Wasser reinschütten sieht, sage ich jetzt einfach schon mal danke. Sputnik hier.

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0: Ja, viele fragen sich ja, was machen Radiomoderatoren eigentlich, während die Musik im Radio läuft? Naja, darauf warten, dass sie dann irgendwann mal die Zeit ansagen dürfen. 13 Uhr jetzt.
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2: In der Debatte um Änderungen beim Arbeitsgesetz warnen Gewerkschaften vor Reformen. Der stellvertretende DGB-Chef Stefan Körzel sagte der deutschen Presseagentur, eine Aufhebung des 8-Stunden-Tages sei ein Rückschritt. Im schlimmsten Fall könnten Beschäftigte in nicht tarifgebundenen Unternehmen verpflichtet werden, mehr als 12 Stunden täglich zu arbeiten. Arbeitgeberpräsident Rainer Dulger hatte Änderungen am Arbeitszeitgesetz angemahnt. Auch in Deutschland müsse wie in den meisten europäischen Ländern eine wöchentliche Höchstarbeitszeit gelten. Das Beharren auf dem 8-Stunden-Tag sei überholt. Nach dem Fund einer Sprengstoffdrohne auf dem Flughafen Leipzig-Halle will die Bundesregierung die Forschung zur Drohnensicherheit ausbauen. Bundesinnenminister Alexander Dobrindt sagte der Bild am Sonntag, am Testflughafen in Kochstedt in Sachsen-Anhalt werde am Dienstag in einer Woche eine Forschungseinrichtung für Drohnensicherheit errichtet. Diese bundesweit einzigartige Einrichtung führe technologische Innovationen und die Anforderungen der Sicherheitsbehörden zusammen. Dobrindt zufolge wollen fremde Mächte Deutschland durch eine hybride Kriegsführung destabilisieren. Mit der neuen Forschungseinrichtung stelle man sich darauf ein. Der Flughafen wird vom Deutschen Zentrum für Luft- und Raumfahrt betrieben. In mehreren Bundesländern dürfen heute ausnahmsweise Lkw. In mehreren Bundesländern dürfen heute ausnahmsweise Lkw fahren. Nordrhein-Westfalen, Niedersachsen, Rheinland-Pfalz und das Saarland haben das Sonntagsfahrverbot für Gütertransporte gelockert. Hintergrund ist das extreme Niedrigwasser in einigen Flüssen. Dort können teilweise keine Schiffe mehr fahren. In Sachsen, Sachsen-Anhalt und Thüringen gibt es dagegen keine Ausnahmen vom Sonn- und Feiertagsfahrverbot.
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0: 2:01, das MDR Sputnik Verkehrsupdate von der Autobahn 2 bei euch. Richtung Hannover zwischen Irxleben und Bornstedt. Staustress und stockender Verkehr. 20 Minuten braucht er gerade länger, haltet durch. Die A9 Richtung München zwischen Brück und Niemegk. Rechte Fahrspur nach einem Unfall gesperrt. Die 9 Richtung München zwischen Niemegk und Kleinmarzehns. Staustress 10 Minuten anstehen gerade. Auf der 14 Richtung Dresden zwischen Halle-Trotha und Halle-Tornau liegt ein Plastikteil auf der Fahrbahn. Dann die B186 zwischen den Abzweigen Klein-Dalzig und dem Abzweig Zitschen wurde hier alles gesperrt nach einem Unfall. Die aktuellsten Blitzer noch B180 am Ortsausgang Aschersleben Richtung Egeln, auf der B245 in Schwanebeck Richtung Halberstadt. Und Halle haben wir 2 Blitzer, einmal Sebener Straße bei euch Höhe Zoo und in der Volkmannstraße in beiden Richtungen. Wenn ihr Staus oder Blitzer gesehen habt, dann ruft uns kostenlos an, Dankeschön, 08000 21 und 4x die 0. Oder schickt uns eine Nachricht per WhatsApp, Nummer auf sputnik.de. Ist Sommer draußen, seht ihr ja selber. Und das bei diesen Werten. 30 Grad in Magdeburg am Campus Tower. So gut. 30 auch Halle-Rannischer Platz und 30 Zeitz Schlosspark. Maximal noch 35 und mehr gibt's einfach nicht zu sagen. Happy Sonntag, hier

0: Glockenbach gleich. Oh, Freunde, ach so fühlt sich das an. Sommer. Und für die warme Zeit draußen brauchen wir Buchtipps. Was kann man sich da mal geben? Hallo Lucy aus dem Team, freue mich, dass du da bist.
1: Hello, ja, ich habe mich so gefreut, dass mein Lieblingsautor John Maas ein eigentlich perfektes Buch für den Sommer rausgebracht hat. The Vacation heißt das. Mhm. Es spielt in L.A. in einem Hostel und wir lernen ganz viele unterschiedliche Reisenden kennen. Aber es ist gleichzeitig auch ein Thriller. Also eigentlich genau mein Typ Buch so für den Sommer. Aber leider nur eigentlich. Mir waren es dann nämlich ein bisschen zu viele Charaktere und dadurch waren die mir auch nicht tief genug erzählt.
0: Okay.
1: Und irgendwie hat sich dann auch keine Spannung ergeben.
0: Okay, aber ich dachte jetzt so in der ersten Sekunde, als du es erzählt hast, oh, klingt eigentlich irgendwie ganz cool. Also ist das eher so ein Anti-Buch-Tipp jetzt, oder was?
1: Ja, kann man so sagen. Okay. Worauf ich eigentlich hinaus wollte, ist nämlich meine generelle Empfehlung für den Autor John Maas. Normalerweise schreibt er nämlich richtig großartige Bücher. Und ich habe das Gefühl, dass den hier bei uns noch nicht so viele Leute auf dem Schirm haben. Also meine Lieblingsbücher von ihm sind zum Beispiel The One und Marriage Act. Die beiden Bücher gehören zu einer Reihe. Und es geht inhaltlich darum, dass man die DNA neuerdings entschlüsselt hat und darüber den perfekten Lebenspartner oder Partnerin finden kann.
0: So.
1: Und was das Ganze dann mit schon bestehenden Beziehungen anstellt.
0: Mhm.
1: Es hat so einen richtigen Black Mirror Vibe mit ultra viel Spannung.
0: Okay, mega interessant. Dankeschön, Lucy. Also John Maas, wieder Planet Nummer 2R. John Maas, merken wir uns mal. Und noch mehr neue Serien, neue Filme und auch neue Bücher gibt's natürlich nachher wieder ab 15 Uhr. Live im Sputnik Popkult.

0: Hallo an Marco, hat eine WhatsApp geschrieben, Nummer auf sputnik.de. Marco muss arbeiten bei dem Wetter. Ja, du, aber Sonntag arbeiten ist doch mega geil. Chef nervt nicht. Man hat Klima und vielleicht ein bisschen WLAN. Also, ey, komm, Sonntagsplaylist auf Arbeit mache ich. Milky Chance gleich vorher. Serve, hier ist Sputnik.
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Du bist gut genug. Spiel mal gleich noch. Ich mag den Song einfach. Hallo um 13:30. Hier ist das MDR Sputnik Verkehrsupdate. A2 Richtung Hannover gerade zwischen Irchfleben und Bornstedt. Staustress, stockender Verkehr. 15 Minuten anstehen auf dem Weg nach Hause. Die A9 Richtung München bei euch zwischen Brück und Niemek. Rechte Fahrspur nach einem Unfall dicht. A9 Richtung München zwischen Niemek und Kleinmarzehns. Staustress, Minimum 10 Minuten braucht ihr mehr Zeit gerade. 14 Richtung Dresden zwischen Halle-Trotha und Halle-Tornau. Ein Plastikteil liegt auf der Fahrbahn. Und die B186 zwischen den Abzweigen Klein-Dalzig und dem Abzweig Zitschen nach einem Unfall alles gesperrt. Blitzer, Halle, Sebener Straße, Höhe zu. Wenn ihr noch Staus oder Blitzer gesehen habt, ruft uns kostenlos an. Dankeschön, 08000 21 und 4 mit die 0 oder schickt uns eine Nachricht per WhatsApp, die Nummer klaro auf sputnik.de. 30 Grad Magdeburg, Petrifförde, 31 Halle in der Heide, 32 Erfurt Unicampus. Heute Nachmittag gibt es viel Sonne, bis zu 35 Grad kriegen wir noch. Erst am Abend im Harz eventuell ein paar Gewitter. Komm, wir spoilern schon mal die nächste Woche. Morgen, Montag, geht's los mit Sonne, dann Wolken. Am Nachmittag auch einzelne Schauer und Gewitter. Am Dienstag und Mittwoch auch freundlich, aber nicht mehr ganz so heiß. 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

0: Topic hier. Cat's Eye neu gehört. Hab noch mehr Musik von Kygo gleich. Und vorher bei dieser Hitze um die 30 Grad sind wir alle ein bisschen gestresst. Also wir Menschen, die Pflanzen und natürlich auch Tiere. Und wisst ihr, für wen das besonders schlimm ist? Vögel wie Schwalben, die nisten nämlich unter unseren Dächern. Und bei der Hitze wird es unter so einem Dach immer so richtig mollig, 50 bis 60 Grad heiß. Und die Jungtiere, die noch gar nicht richtig fliegen können, die flüchten dann aus ihren Nestern. Also mal ein paar Tipps, falls ihr Vögel auf dem Boden sitzen seht. Theresa aus dem Team.
1: Hello. Hi. Also wichtig ist es, für Schatten zu sorgen bei der Hitze, aber die Vögel möglichst nicht anfassen und wenn dann mit Handschuhen. Und natürlich ganz wichtig, Wasser. Wasser in eine flache Schale, damit sie selber trinken können, aber eben nicht reinfallen können. Und das Wasser wirklich niemals direkt in den Schnabel gießen, da können die sich verschlucken und gegebenenfalls auch dran ersticken.
0: Okay, und da lassen, wo ich sie finde, oder mitnehmen und aufpäppeln?
1: Nee, bitte nicht mitnehmen, sondern wirklich da lassen, weil das meistens Vögel sind, die auch noch auf ihre Eltern angewiesen sind. Wenn die ganz, ganz wenig Federn haben, dann sind das Nestlinge, die kann man dann, wenn man ein Nest sieht, versuchen, da wieder reinzusetzen. Und wenn es so Vögel sind, die schon so ein bisschen rumhopsen, aber trotzdem noch irgendwie klein aussehen, sind es wahrscheinlich Ästlinge. Also die können schon so ein bisschen fliegen, brauchen aber natürlich trotzdem noch ihre Eltern. Und wenn es denen gut geht, einfach in Ruhe lassen. Und wenn man merkt, dass es den Vögeln wirklich gar nicht gut geht, also dass die schwach sind, dass die irgendwie so ein bisschen apathisch wirken, dann am besten die Tiernotrettung rufen.
0: Theresa, merci. Sputnik hier mit Teddy Swims gleich. Und vorher Kygo.

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MDR Sputnik ist hier. WhatsApp-Nummer auf sputnik.de und da hat Julian uns vorhin gesagt, dass er heute mit der Family zur Omi fährt. Das finde ich richtig gut, weil zur Omi fahren am Sonntag heißt immer, es gibt Kuchen und Schlagsahne, oder? Und Sonntags-Playlist hat dich David Getter gleich vorher. Dua.

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0: gleich noch Leonie. Es ist kurz vor zwei. Hi.
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2: In der Debatte um Änderungen beim Arbeitsgesetz warnen Gewerkschaften vor Reformen. Der stellvertretende DGB-Chef Stefan Körzel sagte der deutschen Presseagentur, eine Aufhebung des 8-Stunden-Tages sei ein Rückschritt. Im schlimmsten Fall könnten Beschäftigte in nicht tarifgebundenen Unternehmen verpflichtet werden, mehr als 12 Stunden täglich zu arbeiten. Arbeitgeberpräsident Rainer Dulger hatte Änderungen am Arbeitszeitgesetz angemahnt. Auch in Deutschland müsse, wie in den meisten europäischen Ländern, eine wöchentliche Höchstarbeitszeit gelten. Das Beharren auf dem 8-Stunden-Tag sei überholt. Bundesweit haben an diesem Wochenende knapp 10.000 Menschen für ein AfD-Verbotsverfahren demonstriert. Wie die Bürgerinitiative Prüf mitteilte, gab es Proteste in insgesamt 11 Städten. Die Kernforderung der Initiative ist, alle Parteien vom Bundesverfassungsgericht überprüfen zu lassen, die vom Verfassungsschutz als rechtsextremer Verdachtsfall oder gesichert rechtsextrem eingestuft werden. Nach dem Fund einer Sprengstoffdrohne auf dem Flughafen Leipzig-Halle will die Bundesregierung die Forschung zur Drohnensicherheit ausbauen. Bundesinnenminister Alexander Dobrindt sagte der Bild am Sonntag, am Testflughafen in Kochstedt in Sachsen-Anhalt werde eine Forschungseinrichtung für Drohnensicherheit errichtet. Diese bundesweit einzigartige Einrichtung führe technologische Innovationen und die Anforderungen der Sicherheitsbehörden zusammen. Dobrindt zufolge wollen fremde Mächte Deutschland durch eine hybride Kriegsführung destabilisieren. Mit der neuen Forschungseinrichtung stelle man sich darauf ein.
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0: Hallo, um 14 Uhr, hier ist das Sputnik-Verkehrsupdate von der A2 Richtung Hannover bei euch. Zwischen Irxleben und Bornstedt, Staustress, stockender Verkehr. 15 Minuten braucht er gerade länger. Dann haben wir die 9 Richtung München zwischen Brück und Niemeck. Rechte Fahrspur nach einem Unfall gesperrt. Und die A9 Richtung München zwischen Niemeck und Kleinmarzehns. Staustress 10 Minuten anstehen. Die aktuellste Blitzer B180 am Ortsausgang Aschersleben Richtung Egeln. Auf der B189 am Abzweig Peulingen Richtung Osterburg. Dann die B189 am Abzweig Rochau Richtung Stendal und in Halle in der Volkmannstraße in beiden Richtungen Blitzer. Habt ihr noch Staus oder Blitzer? Dann ruft da kostenlos an. Vielen Dank, wir geben es weiter. Unsere Nummer, die 08000 21 und 4 mit die 0. Oder ihr schickt uns eine Nachricht per WhatsApp. Nummer auf sputnik.de. Sommerwetterchen. 31 Grad Magdeburg an der Seebühne. 31 Halle-Peißnitz, 31 auch Bernburg-Flutbrücke. Heute Nachmittag bleibt die Sonne auch da, bis zu 35 kriegen wir noch. Am Abend kann es dann im Harz eventuell schon etwas gewittern. Morgen starten wir in die neue Woche mit Sonne und auch ein bisschen Wolken. Am Nachmittag dann einzelne Schauer und Gewitter. Dienstag und Mittwoch dann wieder freundlich und nicht mehr ganz so heiß. Hier ist Marvin, happy Sonntag. Hey,

0: Gesang.
1: Ach, und eine Hysterie die Woche. Der offizielle Sommerhit 2026 ist da.
2: Habe ich überall gelesen. Ja, also seit 5 Wochen am Stück führt dieser Track eben die offiziellen deutschen Single-Charts an. Und damit ist es dann der Sommertrack 2026. Aber ich habe ihn zur Fußball-WM so oft gehört, man muss ihn irgendwann lieben, oder? Das

Hallo an alle, die gerade auf der A2 Richtung Hannover feststehen zwischen Irksleben und Eisleben. Also so eine halbe Stunde steht da Minimum. Ich denke an euch und hab eure Playlist. Ist doch schön, mal wieder am Start zu stehen. Bisschen Zeit, Sputnik zu hören, im blauen Himmel gucken. Haltet durch. Nathan Evans gleich, vorher Lady Gaga. Yeah.

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Sputnik Sonntags-Playlist Tiffany Harris gleich. Halb drei jetzt. Das Update von der A2 Richtung Hannover zwischen Irxleben und Eilsleben. Staustress, stockender Verkehr. 20 Minuten anstehen gerade. A9 Richtung München zwischen Brück und Niemegk. Rechte Fahrspur nach einem Unfall dicht. A9 Richtung München zwischen Niemegk und Kleinmarzehns. Staustress. 15 Minuten braucht er mehr. Wir haben die 38 Richtung Göttingen zwischen Leuna und Merseburg Süd. 10 Minuten Stau. Im weiteren Verlauf dann auch zwischen Querfurt und Eisleben stockender Verkehr. 10 Minuten mehr Zeit einplanen. Und die aktuellsten Blitzer, B189 am Abzweig Peulingen Richtung Osterburg. In Aachen in der Dessauer Landstraße stadtauswärts und in Halle in der Siebener Straße Höhe zu. Wenn ihr Staus oder Blitzer gesehen habt, dann ruft uns kostenlos an. Vielen Dank. 08021 und 4 mal die 0. Oder schickt uns eine Nachricht per WhatsApp. Nummer auf sputnik.de. Sommerwetter noch schnell. 32 Grad Magdeburg-Hasselbach-Platz, 32 Halle-Marktplatz, Dresden-Frauenkirche 31. Heute Nachmittag viel Sonne, bleibt auf jeden Fall trocken bis zu 35 Grad. Habe keine schlechten News für euch. Bisschen Hitzegewitter, viel leicht am Abend. 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

Sputnik ist hier mit Baby Rexha jetzt gleich. Die ostdeutsche Lebensrealität, die gibt's nicht. Das ist eine Zuschreibung von außen. Ich habe ja nie gedacht, jetzt mache ich hier meine Nachwendesachen mit meinen Nachwendefreundinnen. Sagt eine sehr kluge und tolle Frau, Ruth Maria Thomas. Hört ihr gleich, ist bei uns im Interview, im Sputnik Popkult ab 3.

Sommerplaylist auf Sputnik. Hitzegewitter? Gibt's erst heute Abend. Also von daher, Sommer, Sonntag noch ein bisschen genießen und die Playlist machen wir. Tiesto gleich. Vorher Topic. Hier ist Sputnik.

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0: Kamerad habt ihr gehört mit Hug Yourself. Es ist 15 Uhr.
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2: In der Debatte um Änderungen beim Arbeitsgesetz warnen Gewerkschaften vor Reformen. Der stellvertretende DGB-Chef Stefan Körzel sagte der deutschen Presseagentur, eine Aufhebung des 8-Stunden-Tages sei ein Rückschritt. Im schlimmsten Fall könnten Beschäftigte in nicht tarifgebundenen Unternehmen verpflichtet werden, mehr als 12 Stunden täglich zu arbeiten. Arbeitgeberpräsident Rainer Dulger hatte Änderungen am Arbeitszeitgesetz angemahnt. Auch in Deutschland müsse, wie in den meisten europäischen Ländern, eine wöchentliche Höchstarbeitszeit gelten. Das Beharren auf dem 8-Stunden-Tag sei überholt. Bundesweit haben an diesem Wochenende knapp 10.000 Menschen für ein AfD-Verbotsverfahren demonstriert. Wie die Bürgerinitiative Prüf mitteilte, gab es Proteste in insgesamt 11 Städten. Die Kernforderung der Initiative ist, alle Parteien vom Bundesverfassungsgericht überprüfen zu lassen, die vom Verfassungsschutz als rechtsextremer Verdachtsfall oder gesichert rechtsextrem eingestuft werden. Die SPD hat die Härtefallregelung beim Familiennachzug als zu streng kritisiert. Die migrationspolitische Sprecherin der Bundestagsfraktion Rasha Nasser sagte dem Redaktionsnetzwerk Deutschland, die Zahlen zeigten, dass die Regelung nicht funktioniere. Bislang seien kaum Härtefallvisa erteilt worden. Der Bundestag hatte vor gut einem Jahr beschlossen, den Familiennachzug zu subsidiär Schutzberechtigten für 2 Jahre auszusetzen. Nach Angaben des Sozialverbandes Caritas wurden seit dem Beschluss gut 5.000 Härtefallanträge gestellt. 7 Härtefallvisa seien erteilt worden.
0: Vielen Dank für die Infos.
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0: Und der Blick auf die Straße verrät mir ganz schön was los hier schon wieder. Auf der A2 Richtung Hannover zwischen Ilxleben und Eilsleben haben wir Stau und Stop and Go. 45 Minuten mehr solltet ihr da einplanen. Auf der A9 Richtung München haben wir zwischen Brück und Niemeck die rechte Fahrspur gesperrt nach einem Unfall. Und zwischen Niemeck und Kleinmarzehns ist Stau. 10 Minuten mehr dauert's da. Auf der A38 Richtung Göttingen zwischen Leuna und Merseburg Süd ist auch Stau. 10 Minuten solltet ihr da länger oder mehr einplanen. Und im weiteren Verlauf zwischen Querfurt und Eilsleben haben wir Stop and Go, auch da 10 Minuten. Auf der A38 Richtung Göttingen. Geblitzt wird auf der B180 am Ortsausgang Aschersleben Richtung Egeln, auf der B245 in Schwaneberg Richtung Halberstadt und in Halle in der Sebener Straße Höhe Zoo und in der Volkmannstraße in beiden Richtungen. Genau. Ansonsten, falls ihr noch was gesehen habt, dann könnt ihr mir natürlich Bescheid sagen. Bei Blitzern, Staus oder irgendwas, was nicht auf die Fahrbahn gehört. Ruft an, ist auch kostenlos, 08000 21 4 mal die 0, oder schickt eine Nachricht per WhatsApp durch. Nummer steht auf sputnik.de und dann wünsche ich euch eine gute Fahrt. 32 Grad in Magdeburg am Hasselbachplatz und in Halle am Marktplatz. Dresden-Frauenkirche haben wir 31, maximal 35 waren ja für heute angesagt. Die Sonne gibt ja auch wirklich alles, um das noch zu erreichen. Heute Abend kann es im Harz ein bisschen gewittern, ansonsten bleibt es sommerlich in der Sputnik-Zone.

Willkommen, ein ganz entspanntes Willkommen an diesem Sommersonntagnachmittag. Egal, ob ihr so die laut mit Fenster und Musikpumper seid, die entspannt am See, Buchsuchter oder alle Vorhänge zu Dattler. Ich habe für euch heute ganz viel neuen Input mit dabei. Unser Act der Woche zum Beispiel ist Ariana Grande mit ihrem neuen Album, Petal heißt es. Und ich habe ein paar kleine, aber feine Buch- und Gaming-Tipps für euch dabei und auch sonst ganz viel spannende Musik und natürlich Gossip. Jetzt gibt's erstmal Will Lindley für euch hier im Sputnik Popkult mit Head First. Schönen Sonntag euch! See.

0: Rapper vergleichen sich ja ganz gerne mal mit Fußballern. Hier ist der Sputnik Popkult Hello. Beziehungsweise insgesamt mit bekannten Persönlichkeiten. Aber vor allem bei Fußballern fällt es mir irgendwie immer ganz doll auf. Haaland963 zum Beispiel ist ja ganz offensichtlich Fan vom norwegischen Fußballstar Erling Haaland. Umso überraschender ist es, dass Young St. Paul sich auf Social Media selbst als Deutschraps Rudi Völler bezeichnet.
1: Ich denke, das kommt tatsächlich hauptsächlich von der optischen Ähnlichkeit, die ich zum jungen Rudi Völler habe. Und natürlich gibt es auch noch so das Thema, dass generell Fußball bei mir so in den Texten und in meinem Profil eine große Rolle spielt. Und ich glaube, das lag dann so ein bisschen auf der Hand und hat den Leuten dann gut gefallen. Und dann habe ich es irgendwann so für mich übernommen, weil ich fand es irgendwie immer so ein nices Branding und ich finde auch Rudi Völler ein cooler Typ.
0: Ja, ist natürlich alles ein bisschen mit einem Augenzwinkern zu sehen, ne? Young St. Paul hat es in diesem Jahr auch auf die New Music Hotlist geschafft. Also unsere Liste der besten NewcomerInnen in diesem Jahr, auf die wir auf jeden Fall ein Auge haben sollten. Unser neuer Track Brunello kommt bisher ohne Fußball aus, aber dafür hat er ein Feature am Start, nämlich mit dem Berliner Rapper Lian. Hört ihr jetzt hier bei Sputnik im Popkult. Young St. Paul, Lian und Brunello ist das für euch.

0: Breaking News. Am 27. August erwarten uns neue Infos zum meist erwarteten Spiel aller Zeiten, GTA 6. Der Sputnik-Popkult hier und unser Gamechecker Alex war diese Woche so semi-gehypt. Das Ganze hat nämlich einen Haken. Hi erstmal, Alex.
1: Hi.
0: Erzähl mal, was genau erwartet uns denn da am 27. August?
1: Also Rockstar, die Entwickler hinter GTA 6, sind mit genauen Infos wie immer sehr sparsam. Aber es ist von einem ausführlichen Blick auf das Spiel die Rede. Deswegen liegt die Vermutung auch nahe, dass wir endlich mal richtiges Gameplay sehen und genauere Features vorgestellt bekommen. Worüber gerade allerdings auch heiß diskutiert wird, ist, dass dieser ausführliche Blick, der da um 21 Uhr am 27. August laufen soll, die ersten 6 Stunden exklusiv auf Netflix verfügbar sein wird.
0: Crazy. Also man braucht ein Netflix-Abo, wenn man direkt sehen will, was sich dahinter verbirgt, ja?
1: Ja, genau. Auch wenn natürlich alle total heiß drauf sind, mehr über das Spiel zu erfahren. Blöd gesagt, bezahlst du hier Geld, um dir Werbung für GTA 6 anzuschauen. Aber ich schätze mal, bei dem Hype kann sich das Spiel das wohl erlauben. Was sie sich wohl auch erlauben können, ist der Gamescom quasi den Mittelfinger direkt ins Gesicht zu drücken. Denn am 27. August ist die gerade in vollem Gange. Da werden ja auch immer richtig viele coole neue Games angekündigt und neue Trailer gezeigt, denen GTA 6 jetzt einfach komplett das Spotlight nimmt. Also, verstehe mich nicht falsch. Ich habe mega Bock auf das Spiel und ich bin auch total gespannt auf den Reveal, aber das ist schon echt ein dick Move.
0: Ja, ich check. Naja, egal, ob ihr das Ganze direkt zur Veröffentlichung schaut oder nicht, wir haben dann im Anschluss natürlich die ganzen Infos für euch parat und jetzt gibt's erstmal ein bisschen Mucke hier bei mir. Aztec, DJ Coco mit Everything's Alright bei Sputnik. Nee!

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0: Zati habt ihr gehört mit Tau mich auf hier bei MDR Sputnik. Es ist schon wieder 3:30 und wir gucken mal auf die Straßen. Da ist leider, auch wenn ich nochmal extra aktualisiert habe, immer noch einiges los. Auf der A2 Richtung Hannover zwischen Ilxleben und Eisleben haben wir immer noch Stau und Stop and Go. Allerdings dauert es da immerhin nur noch 20 Minuten länger. Auf der A9 Richtung München zwischen Brück und Niemek ist die rechte Fahrspur nach einem Unfall gesperrt. Und zwischen Niemek und Kleinmarzehns haben wir Stau, da dauert es 10 Minuten länger. Auf der A38 Richtung Göttingen zwischen Leuna und Merseburg Süd. Und im weiteren Verlauf zwischen Querfurt und Eisleben haben wir Stop and Go. Auch da 10 Minuten mehr. Und geblitzt wird auf der B180 am Ortsausgang Aschersleben Richtung Egeln. In Halle in der Sebener Straße Höhe Zoo und in der Volkmannstraße in beiden Richtungen. Jeweils auch in der Sebener Straße in beiden Richtungen. Wenn ihr noch was gesehen habt, Staus oder Blitzer, dann ruft gerne an 08021 4x0 oder schickt eine Nachricht per WhatsApp rum. Die Nummer steht auf sputnik.de und dann kommt gut an und vielen Dank. 33 Grad haben wir in Magdeburg am Unicampus und entspannte 33 Grad auch in Halle am Hallmarkt. Chemnitz an der Burg Rabenstein sind es 32. Dazu gibt es ganz, ganz viel Sonne heute Nachmittag. Ein kleines bisschen Wind ist aber auch unterwegs, das ist ganz angenehm. Heute Abend kann es im Harz eventuell etwas gewittern, ansonsten bleibt es für euch entspannt. Morgen gibt es Sonne, Wolken im Wechsel und dann nachmittags kann es auch wieder regnen und gewittern.
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0: Alle Pop, Glinda und Ariana-Fans sind in den letzten Tagen, glaube ich, gleich mehrmals vom Stuhl gefallen. Erst ihre Klage gegen Hacker, die ihre Musik gestohlen haben sollen, dann das neue Album Petal und dann auf einmal kündigt sie eine Pause an. Also es gibt viel zu entpacken bei unserem Act der Woche Ariana Grande und das machen wir auch in der kommenden halben Stunde. Hier erstmal die Queen Ray mit Where Is My Husband.

0: Martin Lou habt ihr gehört mit Hideaway und unser Act der Woche hat diese Woche wirklich alle ihre Fans geschockt. Ariana Grande ist die Kritik an ihr zu viel geworden und jetzt pausiert sie ihre Karriere. Der Sputnik Popkult hier und eben erst hat sie ihr neues Album Petal gedroppt. Demnächst kommt dann auch ein Kinofilm mit ihr in der Hauptrolle und auf Tour ist sie auch gerade. Also man hat das Gefühl, diese Frau ist nur am Arbeiten, aber jetzt hat sie eben mal auf die Pausetaste gedrückt. Ariana Grandes Team hat angekündigt, dass sie zwar noch ihre Tour zu Ende spielen wird, danach geht's aber erstmal raus aus der Öffentlichkeit. Das Statement hat sich für uns Lucy aus dem MDR Sputnik TikTok-Team mal genauer angeschaut. Hey Lucy, erzähl mal, was steht denn da so?
1: Hi, ja, dort heißt es, dass sie die wohlverdiente Auszeit sich nimmt, da ihre Arbeit und Auftritte zu endloser, anhaltender Kritik geführt haben. Mhm. Außerdem wird nochmal betont, dass ihre Tour sehr physisch, anspruchsvoll und athletisch ist und sie die Shows gesund und erfolgreich absolvieren möchte. Und da klingt auch schon so ein bisschen durch, auf welche Kritik sie sich da beziehen.
0: Ihren Körper?
1: Ich denke schon. Seit Wicked wird viel über Arianas Körper gesprochen und dass sie stark abgenommen hat. Ja. Das Ganze wird dann oft gelabelt als, wir machen uns ja nur Sorgen. Aber Körper zu kommentieren ist immer kompliziert. Also man weiß ja nie, was bei der Person gerade privat abgeht, auch wenn ich natürlich verstehe, dass Fans sich Sorgen machen. Wir wollen hier auch keine mutmaßliche Essstörung verharmlosen. Allerdings hatte Ariana in der Vergangenheit selber schon betont, dass ihr Kommentare zu ihrem Körper eher schaden als helfen. In ihrem neuen Album Petal hat sie außerdem versucht, sich von den Vorwürfen zu befreien, sage ich mal. Sie richtet sich da auch gegen ihre Hater.
0: Ich finde das auch so krass, dass sie sich jetzt in so einer heißen Phase, in der gerade das neue Album rausgekommen ist, zurücknimmt. Eigentlich ist das ja für Künstlerinnen und Künstler immer die Zeit, wo sie dann wahnsinnig viel in der Öffentlichkeit stehen und Interviews geben, um die Musik halt zu bewerben.
1: Absolut. Ihr Terminkalender wurde auf jeden Fall schon eingekürzt und das auch langfristig. Eigentlich hätte sie nächsten Sommer in London nämlich bei einem Musical mitgespielt, zusammen an der Seite mit ihrem Wicked Co-Star Jonathan Bailey. Aber selbst diese Rolle hat sie inzwischen abgesagt.
0: Mann, ich hoffe, sie bekommt von der Pause genau das, was sie sich erhofft. Endlich ein bisschen Ruhe. Danke, Lucy, für die Infos. Und gleich quatschen wir mit Alex aus der Musikredaktion auch noch über das neue Album. Petal von unserem Act der Woche. Hier ist jetzt erstmal ein Song von Ariana Grande, auch vom neuen Album. Hate That I Made You Love Me.

0: Hallo zurück im Sputnik Popkult. Ariana Grande habt ihr gerade gehört, die ist unser Act der Woche und hat gerade angekündigt, sich auf erstmal bis auf Weiteres aus der Öffentlichkeit zurückzuziehen und erstmal eine Pause einzulegen. Aber bevor Ariana in ihre wohlverdiente Pause geht, hat sie uns noch ein Geschenk dagelassen, ihr neues Album Petal. Und Alex aus der Musikredaktion hat schon mal reingehört. Hello Alex.
1: Hey.
0: Das Album heißt ja Petal, also Blütenblatt. Da steckt doch safe eine Story dahinter, oder?
1: Also laut Ariana hat die Blüte was mit ihr selbst zu tun. Sie sieht darin nämlich etwas, was selbst in total feindseligen Umgebungen noch seinen Weg findet, wie so eine Blume, die dem Licht folgt oder durch die Risse im Boden sprießt. Außerdem wird so eine Blume ja auch ständig von außen beurteilt, mal zu klein, zu dünn, zu bunt. Und das ist ja eine Erfahrung, die Ariana auch schon selbst gemacht hat, weil sie ja im Grunde schon seit dem Kindesalter ständig in der Öffentlichkeit steht.
0: Ja, ich kann mir vorstellen, dass das super hart ist. Geht's denn darum auch auf dem Album?
1: Inhaltlich auf jeden Fall. Das Album will aufräumen mit Klischees und Gerüchten. Es dreht sich ums Selbstbild, öffentliche Wahrnehmung. Und Ariana will auch einfach mal ein bisschen Wut rauslassen. Und wenn man auf den Text hört, dann merkt man das auch, finde ich. Beim Sound kommt das aber irgendwie nicht immer so rüber.
0: So.

0: dafür fehlt es hier so ein bisschen an Ecken und Kanten. Jede Wut wird hier sofort in eine hübsche Melodie, harmonische Chöre oder in sanfte Sounds aufgelöst. Das klingt alles natürlich super schön, passt nur nicht immer so hundertprozentig, finde ich, wenn sie zum Beispiel beim Song Freak singt, I won't give you your fantasy this time, und dann vom Sound her zumindest genau das eigentlich macht, eine harmonische Pop-Fantasie.
1: Okay, aber wenn es am Ende so schön klingt, dann kann man das doch verzeihen, oder?
0: Ja, auf jeden Fall. Also auch wenn mich der Widerspruch ein bisschen ratlos zurücksetzt, ist Petal auf jeden Fall ein Album, das super Spaß macht zu hören. Es ist auch sehr beeindruckend, wie fast schon elfenhaft Arianas Stimme durch die Songs schwebt und eine echt krasse Range abdeckt. Und es sind auch echt tolle Melodien dabei. Klar, das ist Mainstream-Pop aus dem Bilderbuch, aber eben auf ganz, ganz hohem Niveau.
1: Und genau deswegen ist sie ja auch unser Act der Woche, Ariana Grande, mit ihrem neuen Album Petal. Und jetzt spiele ich euch noch den Track Kiss Me. Auch eine sehr sanfte Geschichte, würde ich sagen, der Song. Hört mal rein.

0: sein, immer. Young Pep mit laut sein, immer hier im Sputnik Popkult. Und Leute, wer war nicht schon mal so richtig drunk in love? Also so verknallt, dass man nur auf Wolke 7 schwebt, ständig ins Handy starrt und ansonsten nicht mehr viel auf die Reihe bekommt. Kamrat aus Hannover hat jetzt einen Song über das genaue Gegenteil geschrieben. Love Sober heißt die neue Single. Und es geht um den Moment, wenn die rosarote Brille halt wieder runterkommt und man plötzlich klarer auf eine Beziehung blickt. Für ihn ist dieser Zustand aber gar nichts Negatives.
1: Die Klarheit von dieser Nüchternheit auch beim Verliebtsein oder wenn man halt eben vielleicht auch merkt, wie die Person wirklich ist, die ist auch wichtig. Ich glaube, wir alle hatten schon mal Menschen in unserem Leben, wo wir gemerkt haben, vielleicht ist es am Ende dann doch nicht so gut gewesen für uns. Und das ist so ein bisschen die Realisierung. Das heißt, es ist von Drunk in Love, man ist völlig verliebt, man sieht gar nicht die Realität zu Love Sober, ich sehe endlich wieder klar. Und halt eben genau die positive Wendung nach dem Motto, mir geht's jetzt wieder gut.
0: Und vielleicht habe ich dich ja trotzdem noch gern. Musikalisch liefert Kamrat genau das, was wir von ihm kennen. Ne? Eingängige Pop-Vibes und natürlich ein Refrain, der schon direkt beim ersten Hören nicht mehr aus dem Kopf geht. Also ihr seid hiermit auch gewarnt. Ne? Das ist Love Sober für euch von Kamrat im Sputnik-Popkult.

0: Wenn ihr ein Tier wärt, welches wärt ihr?
1: Meine Freunde haben sich da schon festgelegt, was ich bin. Ich bin ein Erdmännchen.
0: Du bewegst dich auch manchmal wie ein Erdmännchen, wenn ich jetzt drüber nachdenke. Ich habe sogar die perfekte Idee, wie wir uns beide beschreiben könnten.
1: Ja?
0: Wie Timon und Pumba.
1: Du bist Pumba?
0: Ja. Ein fettes Schwein.
1: Nein, so siehst du nicht aus.
0: Nein,
1: und so bewegst du dich auch nicht.
0: Danke, dass du das gesagt hast.
1: Ja, dieses Duo passt schon ganz gut. Ja, die Mentalität.
2: Es heißt, sie

0: Temper City war das mit Self-Aware. Der ist so cool, der Song. Jetzt haben wir es in 5 Sekunden, 16 Uhr, Zeit für die Nachrichten.
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2: Israels Ministerpräsident Benjamin Netanyahu hat dem 15-Punkte-Plan von US-Präsident Trump für den Gazastreifen eine Absage erteilt. Netanyahu sagte, einige Ideen aus dem Plan der US-Regierung seien annehmbar, andere nicht. Solange er Ministerpräsident sei, werde es keinen Palästinenserstaat im Gazastreifen oder im Westjordanland geben. Einen Rückzug aus Gaza werde er nur nach vollständiger Entwaffnung der radikal-islamischen Hamas anordnen. US-Präsident Trump hatte im vergangenen Monat einen Durchbruch bei seinem Plan zur Beendigung des Krieges verkündet. Die SPD hat die Härtefallregelung beim Familiennachzug als zu streng kritisiert. Die migrationspolitische Sprecherin der Bundestagsfraktion Rasha Nasser sagte dem Redaktionsnetzwerk Deutschland, die Zahlen zeigten, dass die Regelung nicht funktioniere. Bislang seien kaum Härtefallvisa erteilt worden. Der Bundestag hatte vor gut einem Jahr beschlossen, den Familiennachzug zu subsidiär Schutzberechtigten für 2 Jahre auszusetzen. Nach Angaben des Sozialverbandes Caritas wurden seit dem Beschluss gut 5000 Härtefallanträge gestellt. 7 Härtefallvisa seien erteilt worden. In der Debatte um Änderungen beim Arbeitsgesetz warnen Gewerkschaften vor Reformen. Der stellvertretende DGB-Chef Stefan Körzel sagte der deutschen Presseagentur, eine Aufhebung des 8-Stunden-Tages sei ein Rückschritt. Im schlimmsten Fall könnten Beschäftigte in nicht tarifgebundenen Unternehmen verpflichtet werden, mehr als 12 Stunden täglich zu arbeiten. Arbeitgeberpräsident Rainer Dulger hatte Änderungen am Arbeitszeitgesetz angemahnt. Er sagte, das Beharren auf dem 8-Stunden-Tag sei überholt.
0: Dankeschön für die Infos.
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0: So, wir werfen einen Blick auf die Straßen und auf der A2 Richtung Hannover zwischen Ilksleben und Eilsleben haben wir Stau und Stop and Go. 20 Minuten solltet ihr da mehr einplanen. Auf der A9 Richtung München zwischen Brück und Niemegk ist die rechte Fahrspur nach einem Unfall gesperrt und zwischen Niemegk und Kleinmarzehns ist Stau. Außerdem zwischen Coswig und Fockerode ist auch Stau nach einem Unfall. 10 Minuten dauert es da länger auf der A9 Richtung München. Auf der B81 Magdeburg, Halberstadt zwischen Kroppenstedt und Gröningen, ist Sichtbehinderung durch Rauch, da brennt ein Feld. Die B250 ist zwischen Nebra und Liederstedt nach einem Unfall gesperrt und in Schönebeck ist die Paul-Ilhardt-Straße wegen eines Feuerwehreinsatzes gesperrt. Geblitzt wird auf der B180 am Ortsausgang Aschersleben Richtung Egeln und in Halle in der Sebener Straße Höhe Zoo und in der Volkmannstraße jeweils in beiden Richtungen. Wenn ihr noch was gesehen habt, Stausblitzer, irgendwas, was nicht auf die Fahrbahn gehört, immer gerne zu mir damit. 08021 für meine 0 ist ja die kostenlose Nummer für euch oder ihr schickt eine Nachricht per WhatsApp und dann gute Fahrt. Ihr habt es ja gerade im Verkehr schon gehört, zwischen Edersleben und Oberröblingen im Mansfelder Land ist ein Feldbrand. Bitte macht eure Fenster zu, wenn ihr da in der Nähe wohnt. Und dann haben wir noch einen Waldbrand im Bereich Gernrode im Landkreis Harz, auch da mit ganz, ganz viel Rauch. Ansonsten 33 Grad in Magdeburg am Dom und in Halle an der Burg Gewichenstein, Seehausen am Beustertor 32 Grad. Die Sonne ballert auch richtig runter und gibt alles heute. Vom Harz bis zum Burgenlandkreis haben wir ein paar mehr Wolken, aber es bleibt trotzdem überall trocken. Heute Nacht kann es dann aber ein bisschen regnen bei Tiefstwerten zwischen 19 und 13 Grad.
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0: Unsere Serien, Theresa, hat diese Woche was dabei, was mich gerade richtig neugierig macht. Und gleichzeitig irgendwie habe ich ein bisschen Angst, dass es mir zu gruselig wird. The Shards heißt die Serie und es geht um eine Gruppe geschniegelter und gebügelter Rich Kids aus den 80ern und einen Serienkiller. Was die Serie laut Theresa so gut macht, das hört ihr hier in knapp 5 Minuten. Hier ist Jack Dean für euch mit Mercy.

0: Kalifornien, 80er Föhnfrisuren und Rich Kids. Könnte alles so perfekt sein, wäre da nicht ein Serienkiller unterwegs. Hallo hier im Sputnik Popkult. The Shards heißt eine neue Serie auf Disney Plus und Alter, die ist heiß und kalt zugleich. Und was das jetzt wieder bedeuten soll, checken wir mit unserer Serienfachfrau Theresa. Hi!
1: Hallöchen!
0: Es geht um eine Gruppe reicher Teenager, so viel weiß ich.
1: Ja, von der Sorte Eltern nie zu Hause und sie machen einfach ihr Ding, also Sex und Drogen, man kennt's.
0: Ja.
1: Die Clique, die besteht aus zwei Pärchen, wobei eins davon fake ist, weil Brett, die Hauptfigur, homosexuell ist. Er ist auch der Erzähler der Story.
2: 1981 waren wir Teenager und erlebten die letzten Augenblicke unserer Jugend.
0: Wow.
2: Unser Abschlussjahr ging gerade los.
3: Die Schule wird uns gehören.
2: War das nicht immer so?
4: Der Direktor meinte, ich soll Hallo sagen.
5: Setz dich zu uns.
2: Liebend gern.
1: Ich finde, man hört schon den Vibe.
0: Ja.
1: Ein neuer Schüler taucht auf, der irgendwie mysteriös ist und lügt. Und dann ist da auch noch ein Serienkiller unterwegs, der in die Villen einbricht, Dinge verschwinden lässt und Haustiere entführt, um sich dann die Besitzer zu holen.
0: Boah, das klingt richtig gruselig. Mhm. Jetzt checke ich auch, warum die Serie so heiß und kalt ist.
1: Ja, eine von den vier Freunden wird übrigens von der Tochter von Supermodel Cindy Crawford gespielt. Und die sieht original aus wie ihre Mutter. Das ist richtig krass. Der Mix der Serie ist echt cool, weil die so super stylisch aussieht. Also diese 80er-Schick und die Mucke. Und dann kommt da dieser Thriller-Plot rein, der auch so brutal umgesetzt ist. Die Serie ist von Ryan Murphy, der auch American Horror Story und diverse True-Crime-Serien wie Dahmer gemacht hat. Und das sieht man total. Also diese total übertriebene Glamour-Welt, queere Love-Stories und halt ein Killer.
0: Ja, so klang auch irgendwie schon der Trailer so ein bisschen.
1: Ja.
0: Ne? Habe ich direkt Bock drauf. Klingt super spannend. Danke, Theresa.
1: Gerne.
0: The Shards könnt ihr euch auf Disney+

Die neue Deutsche Welle aus den 80ern ist ja heute nicht mehr so richtig neu. Aber wenn man dem Ganzen einen frischen Anstrich verpasst, wird dadurch die neue Deutsche Welle. Und den Sound verkörpert unser Soundcheck-Act der Woche Udo West hier im Sputnik Popkult.

0: Dahinter verbirgt sich aber nicht nur Sänger und Keyboarder Udo, sondern auch Toni und Albert, also drei junge Typen aus einem kleinen Nest in Bayern. Und mit ihrem Mix aus Funky, Pop, Synth, Sounds begeistern die vor allem bei Live-Konzerten. Wir wollten mal hören, wer hinter der Musik steckt und haben Udo West auf ein Date eingeladen.
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2: Wir sind Udo West.
1: Woher kommt ihr?
2: Wir kommen aus einem kleinen Ort in der Nähe von Würzburg.
1: Eure Musik in fünf Worten.
2: Charmant, funky, manchmal ironisch und sehnsüchtig.
1: Zu eurer Musik kann man am besten...
2: Würde ich sagen, kann man gut tanzen und sehr gut die Spülmaschine einräumen.
1: Was sind eure Hobbys?
2: Also die Musik nimmt auf jeden Fall einen großen Platz von unserer Zeit ein, aber daneben mögen wir zum Beispiel auch noch das Ausgehen, sich schick machen, sich die Stadt flanieren.
1: Angsthase oder Draufgänger?
2: Ich würde auf jeden Fall sagen eher Draufgänger, auch wenn das Risiko einem oft Angst macht. Es ist oft die richtige Entscheidung.
1: Was ist dein Lieblingssong und was bedeutet er dir?
2: Das ist schwierig, sich da nur auf einen festzulegen. Aber ich bin gerade auf meinem Disco-Film, deswegen würde ich Diana Ross I'm Coming Out sagen. Ja, wir brauchen mehr Disco in dieser Welt. Das ist das blühende Leben.
1: Welche Träume habt ihr noch nicht verwirklicht?
2: Ein Traum von uns wird bald in Erfüllung gehen, denn unser treuer Tourbus hat fast die 400.000 Kilometer geknackt. Auch wenn das Autofahren oft anstrengend ist, bin ich heilfroh, das mit den Menschen zu machen, mit denen ich das mache.
1: Was ist dein geheimes Talent?
2: Ich kann mit meinem Mund eine Silvesterbiene nachmachen.
1: Hund oder Katze?
2: Bei Hund oder Katze würde ich mit Katze gehen. Als Musiker und Musikerin ist man viel unterwegs und ich glaube, Katzen sind dann einen Ticken pflegeleichter.
1: Was steht in diesem Jahr bei euch an?
2: Es kommt noch ein bisschen Musik raus, wir spielen noch ein paar schöne Auftritte, sind ein paar Mal Support und 2 Wochen Urlaub haben wir auch, da freuen wir uns auch sehr drauf.
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0: Ja, Urlaub muss auch mal sein, ne? 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

0: Olivia Rodrigo, Drop Dead hier im Sputnik Popkult. 16:30 haben wir's und wir schauen mal auf die Straßen. Auf der A2 Richtung Hannover zwischen Ilxleben und Eisleben ist Stau und Stop and Go. 20 Minuten solltet ihr da mehr einplanen. Auf der A9 Richtung München zwischen Köselitz und Dessau-Ost haben wir eine Stunde Stau. Auf der B81 Magdeburg-Halberstadt zwischen Kroppenstedt und Gröningen ist Sichtbehinderung durch Rauch. Hier brennt ein Feld. Die B250 ist zwischen Nebra und Liederstedt nach einem Unfall gesperrt. Und in Schönebeck ist die Paul-Ilhardt-Straße wegen eines Feuerwehreinsatzes gesperrt. Geblitzt wird außerdem auf der B180 am Ortsausgang Aschersleben Richtung Egeln und in Halle in der Sebener Straße Höhe Zoo und in der Volkmannstraße jeweils in beiden Richtungen. Wenn ihr noch was gesehen habt, ist Petzen jetzt ausnahmsweise mal erlaubt, könnt anrufen 08000 21 4x die 0 oder eine Nachricht per WhatsApp rumschicken. Vielen Dank euch und gute Fahrt. 34 Grad in Magdeburg am 100-Wasserhaus, in Halle in der Kleinuli und auch in Jena am Jehn Tower. Es gibt auch den Rest des Tages noch ganz, ganz viel Sonne. Passt auf euch auf. Vom Harz bis zum Burgenlandkreis ein paar mehr Wolken, ansonsten auf jeden Fall trocken. Heute Nacht kann es allerdings ein bisschen regnen. Tiefstwerte sind dann so zwischen 19 und 13 Grad.
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0: Hallo, wir sprechen heute mit Ruth Maria Thomas. Sie ist Autorin, based in Leipzig und hat gerade ihr zweites Buch Die zweitgrößte Liebe rausgebracht. Ihr kennt vielleicht ihr Debüt oder habt zumindest schon davon gehört, die schönste Version. Ruth schreibt ja gerne über komplizierte Lebensrealitäten und liest aber auch gerne selbst von ihnen.
2: Ich glaube daran wirklich. Ich glaube, wenn man ganz viel liest und über ganz viele verschiedene Lebensrealitäten liest, dann macht das auch was mit dem Blick auf die Welt.
0: In knapp 7 Minuten erfahrt ihr, warum Ruth Maria Thomas manchmal das Gefühl hat, gleich mehrere Leben gleichzeitig zu führen. Und wir checken natürlich auch mal aus, worum es in ihrem neuen Roman überhaupt geht. Vorher eine Runde G-Flip und Bad on Fire hier bei Sputnik. Schönen Nachmittag!

0: Wilde Kombi, ne? Aber ihr habt euch nicht verhört. Das war die Stimme von Ed Sheeran auf den Beats von Martin Garrix. Repeated habt ihr gehört hier im Sputnik Popkult. Und es gibt diese Bücher, die man liest und danach jedem in die Hand drücken will. Genauso ging es Josi aus dem Team mit Die schönste Version von Ruth Maria Thomas. Irgendwann hatte sie die halbe Redaktion dann angesteckt und genau deshalb sprechen wir heute über die Autorin aus Cottbus. Inzwischen ist Ruth Maria Thomas in Leipzig zu Hause und schreibt über Themen, die viele hier kennen. Liebe, Freundschaft, Herkunft und die Frage, wie sehr unsere Startbedingungen das Leben prägen. In ihrem Debüt Die schönste Version geht es um eine junge Frau aus der Lausitz und eine Beziehung, die immer schwieriger wird. Und seit knapp einer Woche ist ihr zweiter Roman draußen, Die zweitgrößte Liebe. Darin verlieben sich zwei Menschen, die aus ziemlich unterschiedlichen Welten kommen. Nach dem Erfolg von Die schönste Version lag auf Buch Nummer 2 natürlich ordentlich Druck. Und wie sie damit umgeht, hat Ruth Maria Thomas uns im Interview erzählt.
1: Jemand hat mal gesagt, schreiben bedeutet immer schneller sein als die Angst. Also habe ich das versucht zu tun und habe ganz schnell geschrieben. Und wenn ich bei Michelle war, ich finde die so cool. Ich finde, sie ist die coolste Hauptfigur ever. Es macht einfach so Spaß, sie zu begleiten. Sie ist auch frech und sie ist auch ehrlich gesagt ganz schön krass drauf manchmal. Mhm. Und manchmal hat sie mich auch so ein bisschen geschockt. Und das hat mich aber irgendwie bei Laune gehalten. Und dadurch habe ich alles, die Welt um mich herum vergessen. Und es war irgendwie auch mega cool und wie so ein kleiner Trost, dass man sich in was flüchten kann und dann nicht mit der Realität sich auseinandersetzen muss.
0: Also wenn ihre Figuren erzählen, dann hat die Außenwelt Sendepause. Das finde ich irgendwie sehr cute. Und noch spannender, sie fühlt sich richtig in ihre Figuren hinein.
1: Also es ist, als würde ich zwei Leben leben dann. Ja. So mein eigenes und das vom Buch. Oh. Also das von Michelle.
2: Du hast Michelle mitgelebt quasi.
1: Ja, ich habe sie mitgelebt. Immer wenn ich was gesehen habe, habe ich das so auch aus ihren Augen gesehen und so. Das macht schon richtig Spaß. Aber es ist auch so, als würde man sich die ganze Zeit sein Gehirn, seine Zeit, seinen Körper, sein Leben teilen. Und jetzt gerade bin ich ganz froh, dass ich das gerade mal nur für mich habe.
0: Da Ruth selber hier aus dem Osten kommt und ihre Figuren eben auch, spielt die Geschichte von vielen von uns hier natürlich auch eine Rolle. Eltern, die die Wende miterlebt haben und alles, was uns dadurch dann geprägt hat, meine ich natürlich. Aber ohne jetzt so mit dem Vorschlaghammer uns zu zerquetschen.
1: Es gibt ja auch tausende Berlin-Romane oder tausende westdeutsche Romane, wo niemand fragt, ist das jetzt ein klassischer westdeutscher Roman? Die westdeutsche Lebensrealität wird uns anhand diesen Romanes erklärt. Und so weiter und so fort. Das sagt ja niemand, kein Mensch sagt das. Aber sobald man irgendwie was in Ostdeutschland angesiedelt ist, schreibt es gleich so, der Osten. Und das wollte ich halt einfach bisschen brechen und einfach die Figuren daher kommen lassen und das als selbstverständlichen Handlungsspielort setzen. So, Punkt. Ohne dass es jetzt so ein spezifischer Ossi-Roman sein muss.
0: Ja, also keine klassischen Ostromane, aber Geschichten, die trotzdem sehr viel mit unserer Lebensrealität hier zu tun haben. Und genau darüber reden wir gleich auch noch weiter. Nach einem Song erfahrt ihr auch noch, warum Bücher für Ruth Maria Thomas oder zumindest die beiden, die bisher rausgekommen sind, immer erstmal mit einer scheinbar heilen Welt anfangen. Tove Lo und Stromae habe ich jetzt mit Des Fleurs für euch.

0: Welcome back hier im Sputnik Popkult. Wir hören gerade von einer der spannendsten jungen Stimmen in der deutschsprachigen Literatur, Ruth Maria Thomas. Sie kommt aus Cottbus, lebt heute in Leipzig und hat mit ihrem Debütroman Die schönste Version 2024 richtig viel Aufmerksamkeit bekommen. Darin erzählt sie von einer jungen Frau, die auf eine toxische Beziehung zurückblickt und versucht zu verstehen, wie Gewalt und Liebe zusammenpassen. Jetzt ist ihr zweiter Roman, Die zweitgrößte Liebe, erschienen. Im Mittelpunkt steht Michelle aus der Lausitz, die nach einem Neuanfang auf Henry trifft. Die beiden verlieben sich, kommen aber aus völlig unterschiedlichen sozialen Welten. Und der Roman erzählt von Liebe, Herkunft, Geld und den Unterschieden zwischen Arm und Reich. Und wir haben Ruth Maria Thomas interviewt, haben über ihre Bücher gequatscht, das Schreiben und ostdeutsche Lebensrealitäten. Und neben dem Ostfaktor haben ihre beiden Romane noch was gemeinsam. Es geht um Frauen, die gehen. Und dieses Überthema war unter anderem inspiriert von einem Zitat, das bei Ruth mal hängen geblieben ist.
1: Hier steht ja ganz vorne drin, da ist sie, eine Frau, die ins Unbekannte taucht und sie ist hellwach. Otessa Moschweg, mein Jahr der Ruhe und Entspannung. Ich fand dieses Bild, das ist der letzte Satz aus ihrem Roman, ich fand das Bild so stark und dann hatte ich Michelle im Kopf, wie sie so geht in dieses Leben und dann hat sich das alles so aufgeschlüsselt und dann hatte ich relativ schnell diese erste Szene, wo quasi der Blutspritzer am Badewannenrand ist und Henry, ihr Partner, in die Wohnung kommt und die Wohnung ist leer, sie ist weg. Also ihre Sachen hängen teilweise noch da, ein paar sind weg, ihr Handy ist aus und Michelle ist nicht mehr da, alle Fenster offen. Und dann habe ich so quasi darauf hingeschrieben, das am Ende aufzulösen. Ja, und das war so mein Leitrahmen.
0: Sie liebt es in ihren Büchern, schöne Fassaden zu malen, um dann nach und nach dahinter zu luken. Beide Bücher beginnen nämlich erstmal mit einem Happy Couple, vermeintlich.
1: Ja, ich finde schon so geil, so große Bilder. Ich liebe ja auch epische Filme und Kunstwerke und hier irgendwie starke Bilder. Und ich schreibe da gerne rein und dann suche ich mir die kleinen Risse und Ecken und Kanten, die die Bilder so zum Wackeln und zum Einstürzen bringen können. Und das interessiert mich krass, da diese Ambivalenzen aufzutun und ja, halt hinter die Kulisse zu schauen von so Happy Couple.
0: Wichtig ist Ruth Maria Thomas beim Schreiben, die Vielfältigkeit des Lebens irgendwie unterzubringen und abzubilden. Also ihre Bücher sind jetzt keine Happy Ever After Romane wie Cinderella.
1: Voll, das ist auch immer so ein bisschen mein Anspruch. Also das Leben ist extrem wunderschön, super kitschig und toll sein, aber es kann auch brutal und grausam sein. Viel grausamer als jedes Buch. Und ja, diese beiden Gegensätze halt in meinen Büchern zu haben, das ist so ein bisschen mein Wunsch.
0: Also wenn ihr gerade wieder was Neues zu lesen braucht oder auch Literaturfans in der Familie oder im Freundeskreis habt, dann merkt euch Ruth Maria Thomas und die zweitgrößte Liebe. Es geht um Liebe, Geld, Herkunft und die Frage, wie unterschiedlich Menschen ins Leben starten. Und das Ganze ist vor allem ehrlich, intensiv und ziemlich schwer wegzulegen. With the MC spiele ich euch jetzt hier im Sputnik Popkult mit Falling

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0: Wir lieben TikTok-Trends, vor allem den, man beichtet sich gegenseitig was. Und zwar ohne zu urteilen, gar nicht mal so einfach.
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2: Ich hab dir mal einen Tee gemacht,
0: ja.
2: Weil ich aber zu faul war, habe ich einfach einen alten Tee, den du im Vortrag stehen gelassen hast, wieder neu aufgegossen.
0: Never, das hast du niemals gemacht.
2: Na doch.
0: Ne,
2: du hast ihn stehen lassen, da dachte ich mir, dann gieß ich den dann nochmal auf. Ist doch, man muss ja nicht irgendwie neue Sachen verschwenden.
0: Boah, also hier muss ich ein bisschen judgen, Alter. Das kann man nicht machen, Tom. Was lacht er jetzt
2: doch,
0: auch noch so
2: hast du ja gesehen.
3: Nee, das darfst du nicht. Nee.
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0: 17.01 Uhr ist es.
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2: Die Elbe ist am Pegel Magdeburg-Strombrücke nur noch 41 cm tief. Das sind 4 cm weniger als der bisher niedrigste bekannte Wasserstand aus dem Sommer 2019. Laut dem Informationsportal Elvis der Wasserstraßen- und Schifffahrtsverwaltung soll der Pegel am Abend noch weiter fallen. Erwartet wird ein Rückgang auf 40 cm. Sollte ergiebiger Regen weiter ausbleiben, wird für Dienstag ein Wasserstand von nur noch 35 cm vorhergesagt. Die Grenzkontrollen zwischen Spanien und Italien bleiben nach den Worten von EU-Innenkommissar Magnus Brunner befristet. Brunner erklärte im Online-Dienst X, die Innenminister beider Länder hätten ihm bestätigt, dass die Kontrollen an den Binnengrenzen vorübergehend seien. Spanien habe versichert, dass die Ereignisse in Ceuta keine dauerhaften Auswirkungen auf den Schengen-Raum hätten. Deswegen wolle Italien seine Kontrollen bald aufheben. Wegen der Migrationskrise in der spanischen Exklave Ceuta hatte Italien Grenzkontrollen für Spanien eingeführt. Spanien reagierte ebenfalls mit Kontrollen. Der Iran hat die Öffnung der Straße von Hormus an weitreichende Bedingungen geknüpft. Irans Außenminister Abbas Araghchi sprach in diesem Zusammenhang unter anderem von Entschädigungszahlungen für US-Angriffe. Die US-Drohungen müssten ein Ende haben. Ein US-Vertreter hatte vor 2 Tagen erklärt, eine Einigung mit dem Iran stehe bevor. Durch die Straße von Hormus wird ein Fünftel der weltweiten Öl- und Flüssiggaslieferungen transportiert.
0: Vielen Dank für die Infos.
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0: Immer noch ganz schön was los auf den Straßen. Auf der A2 Richtung Hannover zwischen Irxleben und Eisleben. Stau und Stop and Go, 20 Minuten dauert es da länger. Auf der A9 Richtung München zwischen Köselitz und Dessau-Ost haben wir auch Stau. Eine Dreiviertelstunde anstehen ist da angesagt. Auf der A38 Richtung Göttingen zwischen Nordhausen und Nordhausen-West haben wir Stop and Go. Auf der B81 Magdeburg-Halberstadt zwischen Kroppenstedt und Gröningen ist Sichtbehinderung durch Rauch. Hier brennt ein Feld. Die B250 ist zwischen Nebra und Liederstedt nach einem Unfall gesperrt und in Schönebeck ist die Paul-Ilhardt-Straße wegen eines Feuerwehreinsatzes gesperrt. Es wird geblitzt auf der B180 am Ortsausgang Aschersleben Richtung Egeln und in Halle in der Sebener-Straße Höhe Zoo und in der Volkmann-Straße jeweils in beiden Richtungen. Wenn ihr sagt, Moment, da habe ich doch aber gerade noch was gesehen, naja, dann her damit. Könnt anrufen 08000 21 4 mal die 0 oder eine Nachricht per WhatsApp schicken. Die Nummer steht auf sputnik.de. 34 Grad in Magdeburg am Hafen und in Halle in der Sternstraße, 32 in Gentin am Wasserturm. Es bleibt bis zum Abend auch sonnig, nur so vom Harz bis zum Burgenlandkreis gibt es ein paar Wolken, aber es bleibt größtenteils trocken. Heute Nacht kann es dann allerdings ein bisschen regnen, Tiefstwerte sind so 19 bis 13 Grad. Morgen gibt es erstmal Sonne und Wolken im Wechsel und am Nachmittag kann es dann auch nochmal regnen und gewittern, aber trotzdem wieder bis zu 33 Grad. Wow!
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0: Oh mein Gott, es ist eigentlich richtig traurig, aber ich höre gerade so ein langweiliges Buch und ich brauche dringend Nachschub. Deswegen bin ich richtig froh, dass Theresa aus dem Team gleich eine dicke Leseempfehlung für uns am Start hat. Und dann darf ich euch noch den neuen Song von einer meiner absoluten Lieblings-Newcomer-Künstlerinnen aus England gerade vorstellen. Ich sag nur vom Vibe her so ein bisschen Marina and the Diamonds, aber mit dickeren Eiern. You Not Us und Daddy DJ kriegt er jetzt hier erstmal mit Flipside im Sputnik Popkult.

0: Shabuzi, Born to Die. Hier ist der Sputnik Popkult. Hello. Und für mich ist ja immer Lesezeit, aber ich weiß, für viele von euch, die nicht so oft dazu kommen, ist vor allem Sommerzeit Urlaubszeit und damit Lesezeit, weil es gibt nichts Entspannteres, als mit einem guten Buch am Strand zu liegen oder auch mal im Park unterm Baum zu chillen. Und deswegen haben wir uns in der Sputnik-Redaktion mal erkundigt, was die Leute hier so lesen und so für Buchtipps am Start haben. Und Theresa hat uns letztens schon das Buch A Ship of Bones and Teeth vorgestellt und ist da wohl in einem kleinen Rabbit Hole gelandet, weil sie hat jetzt schon direkt den nächsten Tipp parat. Hey!
1: Hello! Ja, mein letzter Buchtipp war ja schon Piratenporn und ich habe mal so ausgecheckt, was die Autorin noch so geschrieben hat und bin bei Vampiren und Hexen gelandet.
0: Oha, Blood Orange heißt das Buch von Karina Halley. Bei Hexen hast du mich ja direkt. Worum geht's denn?
1: Es ist eine sehr freie Nacherzählung von Dracula. Die Haupthandlung spielt heute und es geht um eine junge Frau, die eine Hexe ist. Und jede Hexe hat in dieser Welt eine besondere Aufgabe, eine besondere Ausbildung und sie ist eine Vampirjägerin. Ihr neuester Auftrag: Sie soll Dracula töten. Der wäre also die zweite Hauptfigur im Buch, lebt aber unter anderem Namen in Venedig und unterrichtet als Professor Musik an der Uni dort. Sie verbirgt ihre Hexenidentität vor ihm, um ihm näher zu kommen, stellt aber fest, dass er irgendwie gar nicht so böse ist wie vielleicht andere Vampire, die da ihr Unwesen treiben. Und dann passieren parallel irgendwie ganz gruselige Dinge. Und Dracula kämpft nebenbei immer wieder mit Erinnerungen an seine frühere liebe Mina und all die Inkarnationen, die er so in seinem Leben kennengelernt hat.
0: Okay, das klingt ja auch nach einer Menge Action. Warum fetzt das Buch denn so?
1: Ich habe ein Faible für Vampire und für Hexen und wenn die beide in dem Buch auftauchen, ist das natürlich mega. Der Plot ist ziemlich spannend und auch ziemlich gruselig und das ganze Buch ist auch wieder sehr spicy. Also ich wusste nicht, was man alles mit Musikinstrumenten anstellen kann.
0: Okay, Blood Orange von Karina Halley, geschrieben wie Halle. Ist also was für Fans von Fantasy und von Dark Romance Büchern. Lieben wir. Danke, Theresa. Sunday.

mein Gott, ich freue mich wie ein Schnitzel, dass es endlich wieder neue Musik von Meek gibt. Hier ist Sputnik und die Queen ist ja wirklich der Star auf meiner Fertigmach-Playlist. Ihre Songs liefern einfach so viel Selbstbewusstsein, das ist insane. Wenn ich mal einen schlechten Tag habe, holt mich Meek da immer wieder raus. Georgia Meek heißt sie eigentlich, kommt auch noch aus meinem Lieblingsland England, na klar, und liebt es in Sachen Sound und Aussehen richtig dick aufzutragen. Ich habe mit ihr gequatscht, als ihre letzte Single Fabulous rauskam und das Ding war ja schon so ein Popgewitter voller Positivität und Euphorie. Stimmlich erinnert sie mich manchmal ein bisschen an Marina and the Diamonds, aber auf Expensive Taste, dem neuen Song, dreht Meek echt nochmal extra auf und lässt alles gleichzeitig passieren. Fette Drums, geschichtete E-Gitarren, Streicher und vor allem ihre heftige Stimme, die wirklich wie gemacht ist für Pop-Rock-Opern wie diese. Inhaltlich geht es darum, wie es sich für so einen angehenden Popstar anfühlt, zwischen der engen, dunklen Kellerwohnung in London Brixton, wo sie herkommt, und dem Glamour-Lifestyle in L.A. hin und her zu pendeln, weil sie jetzt öfter mal in Los Angeles Songs aufnimmt. Das Tolle an Meek, sie kann über sich selbst und ihr Stardom lachen und nimmt sich auch gerne mal selber auf die Schippe. Und den Song müssen wir jetzt natürlich unbedingt hören. Meek ist das für euch mit Expensive Taste hier bei Sputnik im Popkult. Viel Spaß!

Stella Lefty, habt ihr gehört, mit Boston hier bei Sputnik im Popkult. Und jeder, der sagt, was, noch ein deutscher Indie-Künstler, das braucht doch keiner, ist definitiv noch nicht in den Genuss von Ivo Martins Songs gekommen. Lyrics über super relatable Themen wie das Erwachsenwerden und Red Flags beim Dating, verpackt in mal sommerliche und mal melancholische Musik. 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

0: Darum ist Ivo einer der Acts auf der diesjährigen New Music Hotlist der ARD. Da stehen KünstlerInnen drauf, die dieses Jahr richtig abgehen könnten. Seine Karriere läuft auch schon richtig gut und das, obwohl er um ein Haar gar nicht Musiker, sondern Profifußballer geworden wäre.
1: Also ich habe tatsächlich Leistungsfußball gespielt für ein paar Jahre. Das hat dann auch bedeutet, so 5 bis 6 Mal die Woche dann auch wirklich dahin zu fahren. Und es war schon mein Lebensmittelpunkt. Es gab dann so einen Punkt, wo ich dann quasi nicht übernommen worden bin in die höhere Mannschaft. Das wäre dann tatsächlich Jugend-Bundesliga gewesen. Und das war so ein bisschen so der Zeitpunkt, wo ich dann nochmal gewechselt bin, aber auch schon gemerkt habe, okay, ich glaube, so jetzt eine ernsthafte Karriere, da machst du dir was vor.
0: Ja, und dann hat er das halt an den Nagel gehängt und sich auf die Musik konzentriert, die ja schon immer mit Gitarre spielen auch nebenher lief. Er ist quasi der deutsche Ed Sheeran, denn Ivo ist meistens nur mit seiner Akustikgitarre bewaffnet und schreibt seine Songs über Dinge, die ihn eben gerade beschäftigen. Und der Ed Sheeran-Vergleich ist jetzt gar nicht so sehr wegen seines Sounds, sondern wegen der Fähigkeit, ein Publikum nur mit Stimme und Gitarre um den Finger zu wickeln. Denn am Anfang seiner Karriere stand sein YouTube-Kanal, wo er sich mit Gitarren zu Leuten auf die Parkbank setzt, um gemeinsam mit ihnen einen Song über ihr Leben zu schreiben. Und das hat die Leute dann so begeistert, dass viel mehr zu Ivos Live-Shows kam, als er selbst erwartet hat.
1: Ich glaube, ich habe mich einfach von Anfang an auch über die sozialen Medien immer als jemand präsentiert, der eine Gitarre braucht und dann einfach einen Song schreiben kann. Also der jetzt einfach nicht viel Equipment oder Unterstützung braucht, um was zu kreieren. Und ich kann mir vorstellen, dass das einfach viele Leute interessant fanden und sich dachten, nee, das möchte ich auch mal live erleben.
0: Ja, wir hören mal rein. Hier ist die aktuelle Single von Ivo Martin. Von unserer New Music Hotlist Koordinaten ist das hier bei Sputnik im Popkult.

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0: Ja, da ist es schon wieder 17.31 Uhr. Höchste Zeit, dass wir mal auf die Straßen gucken, wa? Und ein bisschen hat sich's entspannt, aber auf der A2 Richtung Hannover zwischen Ixleben und Eisleben ist immer noch Stau und Stop and Go. Eine halbe Stunde dauert's da länger. Auf der A9 Richtung München zwischen Köselitz und Dessau-Ost haben wir Stop and Go. 10 Minuten müsst ihr da mehr einplanen. Die B250 ist zwischen Nebra und Liederstedt nach einem Unfall gesperrt. Und im Salzlandkreis auf der Straße zwischen Aschersleben und Mehringen öffnen die Bahnschranken nicht mehr. Blitze habe ich allerdings keine für euch, aber falls ihr noch was gesehen habt, dann sagt doch gerne Bescheid. 08.21 4 mal die 0 ist die Nummer zu uns. Ihr könnt auch eine Nachricht per WhatsApp schicken. Die Nummer steht auf sputnik.de und dann gute Fahrt. 34 Grad in Magdeburg an der Sternbrücke und in Halle am Rheileck. 33 in Zwickau am Johannesbad. Heute Abend gibt es ganz, ganz viel Sonne, nur im Harz immer mehr Wolken. Später eventuell ein bisschen Regen. Tiefstwerte in der Nacht sind so um die 16 Grad. Morgen dann bisschen Sonne, bisschen Wolken. Am Nachmittag auch nochmal Regen und Gewitter bei bis zu 33 Grad wieder.
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0: 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Saucoole Samurai. Ein japanisches Setting, fiese Dämonen und actionreiche Schwertkämpfe. Es kommt Anfang September ein neues Game. Und unser Zocker vom Dienst Alex sagt, ungefähr das kommt darin vor. Er durfte das schon mal ganz exklusiv vorzocken für uns und hat sich das Spiel natürlich ganz genau angeguckt. Onimusha Way of the Sword heißt es übrigens. Vielleicht habt ihr es ja schon erkannt, wenn ihr das verfolgt. Was es damit auf sich hat und ob das fetzt, ob wir uns darauf jetzt freuen können, das verrät er uns in knapp 7 Minuten.

0: Zimmer 90 und Summer Nights habt ihr gehört hier bei Sputnik. Und es kommt bald ein neues Game für alle, die ein japanisches Setting mit coolen Samurai, fiesen Dämonen und Schwertkämpfen feiern. Onimusha Way of the Sword heißt es. Einziger Haken, ihr müsst euch noch bis zum 4. September gedulden, bis ihr es zocken könnt. Aber unser Gamechecker Alex kann euch jetzt schon mal verraten, ob die Vorfreude gerechtfertigt ist. Hey Alex!
1: Hello, also yes, ich bin nach Hamburg gedüst, um das neue Onimusha beim Anspielevent über 2 Stunden anzuzocken. Klar, da sieht man natürlich auch längst nicht alles, was das Spiel so zu bieten hat, aber ich sag's mal so, nach der Session bin ich auf jeden Fall gehypt.
0: Das klingt ja schon mal vielversprechend, aber wenn du sagst, das neue Onimusha-Game, heißt das, es gibt auch alte?
1: Tatsächlich ja, denn Onimusha ist eine ganze Reihe mit mehreren Teilen und auf Netflix gibt es sogar einen Anime davon. Aber Way of the Sword ist komplett unabhängig vom ganzen Rest und hat auch einen ganz neuen Main-Character, den etwas übermütigen Samurai Musashi. Der ist coolerweise dem mittlerweile verstorbenen japanischen Schauspieler Toshiro Mifune nachempfunden. Ehrlich gesagt, bei dem Namen hat jetzt bei mir auch erstmal nichts geklingelt, aber das Gesicht kennt man auf jeden Fall, denn der Typ hat in Dutzenden Filmen Samurai-Charaktere gespielt und ist eine echte Kinolegende.
0: Krass, und als Samurai verkloppt man dann die Dämonen, oder wie?
1: Ja, genau in etwa. Eigentlich wollte Musashi nämlich nach Kyoto, um zu beweisen, dass er der beste lebende Schwertkämpfer ist. Nur doof gelaufen, dass Kyoto gerade von Dämonen überrannt wird, gegen die selbst Musashi nicht ankommt. Aber eine mysteriöse Geisterfrau rettet ihm den Arsch und lebt fortan in seinem Handschuh.
0: Wo lebt sie bitte?
1: In seinem Handschuh lebt die. Das ist natürlich kein normaler Handschuh, sondern einer mit magischen Kräften, Aha. Die es ihm erlauben, die Seelen der besiegten Dämonen aufzusaugen. Und die Geisterfrau ist darin quasi gefangen. Ist ja eigentlich klar.
0: Klar.
1: Aber Spaß beiseite, das ist natürlich alles ein bisschen strange, aber beim Zocken habe ich es ehrlich gesagt gar nicht so wirklich hinterfragt, weil alles trotzdem total stimmig wirkt. Das düstere japanische Setting des 17. Jahrhunderts ist total gut umgesetzt und alles hat wirklich viel Charakter. Allen voran natürlich Musashi selbst, der sich regelmäßig drüber lustig macht, wie leicht er seine Gegner auseinandernimmt. Aber auch die Bossgegner haben echt so ein bisschen Personality. Einer freut sich zum Beispiel darauf, Musashi wegzusnacken. It's dinner time. Mein Favorite war aber ein Dämon, der den Leuten angeblich Wünsche erfüllt. Nur leider auf die abgefuckteste Art, die ihm so einfällt. Einem alten Mann mit Schmerzen im Knie hackt er zum Beispiel gleich das ganze Bein ab. Und ein Ehepaar, das für immer zusammenbleiben möchte, verwandelt er in 2 Statuen.
0: Oha, dem würde ich wirklich ungern begegnen. Aber das klingt schon mal alles echt cool. Ist nur die Frage, ob es natürlich auch Spaß macht zu spielen. Das klären wir gleich nach einem Song. Hier ist erstmal Bad Moms J für euch mit Hello Kitty.
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1: Tag hier im Sputnik Popkult. Mein Kollege, unser Zocker vom Dienst Alex, durfte für euch exklusiv das kommende Samurai-Action-Game Onimusha Way of the Sword schon mal vorab anzocken. Das Setting und die Charaktere sind echt stimmig, hat er mir gerade erzählt. Aber wie schaut's dann mit dem Gameplay aus, Alex? Macht das denn auch Bock?
2: Yes, also meine 2,5 Stunden sind echt wie im Flug vergangen. Das Herzstück des Spiels sind definitiv die Kämpfe und die haben es auch in sich. Wenn du Musashi zuschaust, wie er die Dämonen auseinandernimmt, willst du echt nicht an deren Stelle sein. Aber es macht einfach super viel Bock, weil jeder Schlag so einen richtigen Wumms hat. Die Kämpfe spielen sich auch schön flott und man muss echt ein bisschen aufpassen, aber es ist auch alles verdammt smooth und wenn man da gut in den Flow kommt, dann kommt man sich wirklich vor wie ein echter Schwertmeister. Von verschiedenen Schlagarten über Blocken, Parieren, Ausweichen und Finisher-Moves lässt das Kampfsystem auch keine Actionwünsche offen, aber ein Blick in den Skillbaum hat mir auch gezeigt, dass da noch massig Moves freizuschalten sind und die Kämpfe so schnell nicht langweilig werden, denn natürlich kann man Musashi auch aufleveln und dabei auch seine Schwerter und seine Rüstung aufwerten.
1: Klingt ja richtig nice. Gibt's auch was, was dir nicht so gut gefallen hat?
2: Ja, von der Optik bin ich nicht ganz so hundertprozentig überzeugt.
1: Okay.
2: Also das Spiel sieht zwar durchaus schick aus, die Charaktere sind auch echt toll animiert, aber bis auf ein kleines Areal war alles sehr grau und sah dadurch eben relativ gleich und eintönig aus. Also klar, ich check schon, dass bei einer Dämoneninversion jetzt nicht alles Regenbogen kunterbunt sein kann, aber ein bisschen mehr Farbe oder zumindest Kontrast hätte sicher nicht geschadet. Wobei ich natürlich dazu sagen muss, dass ich trotz der ausführlichen Session nur einen kleinen Bruchteil des Spiels gesehen habe und vielleicht haben spätere Gebiete ja optisch noch ein bisschen mehr Abwechslung zu bieten. Aber von dieser einen Sache mal abgesehen, hatte ich echt super viel Spaß mit Onimusha Way of the Sword und hätte am liebsten direkt weitergezockt.
1: Na, das ist doch mal eine Ansage. Also, fett markieren im Kalender. Am 4. September erscheint Onimusha Way of the Sword für PC, Xbox, PlayStation und Switch 2.

0: Sommer 2018.
1: Neuer Nachschub von Dasha hier bei Sputnik. In ihrem neuen Song hört man quasi die Billig-Whisky-Flaschen klirren, die Klapperschlangen rasseln. Memo gibt's jetzt hier für euch.

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0: David Guetta und Sia waren das mit Beautiful People. Es ist 18 Uhr.
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2: Die Elbe ist am Pegel Magdeburg-Strombrücke nur noch 41 cm tief. Das sind 4 cm weniger als der bisherige niedrigste bekannte Wasserstand aus dem Sommer 2019. Laut Informationsportal Elvis der Wasserstraßen- und Schifffahrtsverwaltung soll der Pegel am Abend weiter fallen. Erwartet wird ein Rückgang auf 40 cm. Sollte ergiebiger Regen ausbleiben, wird für Dienstag ein Wasserstand von nur noch 35 cm vorhergesagt. Die Grenzkontrollen zwischen Spanien und Italien bleiben nach den Worten von EU-Innenkommissar Magnus Brunner befristet. Brunner erklärte im Online-Dienst X, die Innenminister beider Länder hätten ihm bestätigt, dass die Kontrollen an den Binnengrenzen vorübergehend seien. Spanien habe versichert, dass die Ereignisse in Ceuta keine dauerhaften Auswirkungen auf den Schengen-Raum hätten. Deswegen wolle Italien seine Kontrollen bald aufheben. Wegen der Migrationskrise in der spanischen Exklave Ceuta hatte Italien Grenzkontrollen für Spanien eingeführt. Spanien reagierte dann ebenfalls mit Kontrollen. Der Iran hat die Öffnung der Straße von Hormuz an weitreichende Bedingungen geknüpft. Irans Außenminister Abbas Araghchi sprach in diesem Zusammenhang unter anderem von Entschädigungszahlungen für US-Angriffe. Die US-Drohungen müssten ein Ende haben. Ein US-Vertreter hatte vor 2 Tagen erklärt, eine Einigung mit dem Iran stehe bevor. Durch die Straße von Hormuz wird ein Fünftel der weltweiten Öl- und Flüssiggaslieferungen transportiert.
0: Vielen Dank für die Infos.
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0: Auf der A2 Richtung Hannover zwischen Ixleben und Alsleben haben wir Stau und Stop and Go. Halbe Stunde dauert es da länger. Die B250 ist zwischen Nebra und Liederstedt nach einem Unfall gesperrt und im Salzlandkreis ist auf der Straße zwischen Aschersleben und Mehringen öffnen die Bahnschranken nicht mehr. Wenn ihr noch was gesehen habt, ein Stau und Blitzer, irgendwas, was nicht auf die Fahrbahn gehört, 08021 4x die 0 ist immer die kostenlose Nummer zu uns. Ihr könnt aber auch eine Nachricht per WhatsApp schreiben. Nummer steht auf sputnik.de. Immer noch 34 Grad in Magdeburg am Hasselbachplatz und in Halle an der Burg Giebichenstein. Wittenberg-Schlosskirche sind es 32 im Moment. Heute Abend kann es im Harz ein bisschen regnen, sonst bleibt es trocken. Heute Nacht haben wir dann so Tiefstwerte um die 16 Grad. Morgen dann paar Wolken, aber auch viel Sonne. Nachmittag kann es dann wieder regnen und gewittern und auch wieder bis zu 33 Grad. Oh, meine Hündin geht ein, ich sag's euch.
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0: Mit ganz, ganz viel neuer, spannender Musik in der kommenden halben Stunde. Ich habe einen Singer-Songwriter aus Neuseeland für euch dabei, der so Vibes zwischen Ed Sheeran und Justin Bieber liefert. Den checken wir gleich mal aus. Und dann quatschen wir noch über das Duo Görda. Die wohnen gerade im Dessauer Bauhaus und wir checken mal ab, warum die gerade überhaupt nicht zum Musikschreiben kommen. Erstmal gibt's hier aber Zenis mit We Should Stick Together, unserer Festivalhymne dieses Jahr.

Ja, Grüße gehen raus. Ich wollte euch doch noch einen spannenden neuen Act vorstellen hier. Und da ist es jetzt nämlich schon Zeit für. Und zwar ist es Max Allais. Hier ist der Sputnik Popkult. Kommt ursprünglich geboren aus Frankreich, kommt aber jetzt aus Neuseeland. Und von da ist er direkt auf der For You-Page von ganz vielen von uns gelandet. Mit gerade mal 23 Jahren zählt er nämlich zu den spannendsten Newcomern im Pop-Bereich. Auf TikTok folgen ihm schon über 3 Millionen Menschen. Richtig krass. Und in seiner neuen Single Cry Baby bringt er so eine Mischung zusammen, die, finde ich, irgendwie klingt, als wäre er das Baby von Justin Bieber und Ed Sheeran. Es geht um diese Phase nach dem Heartbreak, wenn man langsam wieder aufsteht, nach vorne schaut und merkt, okay, ich bin nicht mehr die Person, die nur noch traurig zurückblickt. Und was ich voll spannend fand, Max hat Crybaby in ganz vielen Versionen aufgenommen und im Endeffekt hat er sich dann für die allererste entschieden, die er ausprobiert hat. Nicht, weil sie perfekt war, sondern gerade, weil sie es halt nicht war. Irgendwie so roh, unfertig und ehrlich hat sich für ihn am besten angefühlt. Und wir hören mal rein, wie das dann so klingt. Max Allais mit Crybaby ist das für euch hier im Sputnik Popkult.

0: In welchem historischen Haus würdet ihr gerne mal wohnen? Hier ist Sputnik und bei mir wäre es, glaube ich, irgendein englisches Herrenhaus. Zum Beispiel Chatsworth House, das ist ja das Haus von Mr. Darcy aus Stolz und Vorurteil. Für zwei Musikerinnen aus Leipzig wird gerade auch ein richtiger Traum wahr. Sophia und Annelie leben nämlich, beziehungsweise residieren, seit Montag für 6 Wochen im Meisterhaus Schlemme im Dessauer Bauhaus. Hintergrund ist so ein Pop-Residenz-Förderprogramm der Stiftung Bauhaus Dessau. Zusammen mit dem Verein Local Heroes und dem Dessauer Kurt-Weil-Fest. Und im besten Fall kommt da dann tolle Musik raus. Denn Sophia und Annelie sind das Duo Görda und klingen so. Hier im Meisterhaus Schlemme leben und arbeiten die beiden jetzt also 6 Wochen lang. Hier soll dann auch die Grundlage für das Debütalbum von Görda gelegt werden. Bisher haben sie nämlich nur 2 EPs released. Wie es sich an so einem Ort lebt, das haben sie uns im Interview erzählt.
1: Ja, also wir wohnen hier in dem ganzen Haus. Wir dürfen alle Räume nutzen mit Küche und Essenszimmer und so weiter. Und hier oben ist ein riesiges Atelier mit großen Fenstern. Da haben wir uns jetzt aufgebaut, unser Studio von zu Hause mitgenommen und dürfen hier arbeiten und sonst alles mitbenutzen, auch überall reingehen und so.
2: Und es gibt ja mehrere Meisterhäuser, das heißt, wir haben auch noch ein paar NachbarInnen, die auch Kunst machen und Musik.
0: Cool. So richtig Muße hatten die beiden aber in den ersten Tagen noch nicht, um in die Arbeiten fürs Album einzusteigen, weil aktuell sind sie vor allem damit beschäftigt, Interviews zu geben, Fernsehteams durchs Haus zu führen und nebenbei ihre Zeit im Meisterhaus in Dessau für Insta in einem Videotagebuch zu dokumentieren.
1: Es ist fruchtbar, weil dadurch haben wir so eine Art Struktur, also wir machen gerade so ein kleines, wir probieren gerade aus, wie es ist, Challenges, die wir uns selber stellen, zum Beispiel Morning Pages, falls das jemand kennt, wo man 10 Minuten einfach alle Gedanken laufen lässt und dann nochmal drüber schaut, das aufzunehmen und auch bei Social Media hochzuladen, das ist sozusagen schon mal unser Tagesstart die ganze Zeit und ich denke, das ist, also ja, es ist auf jeden Fall hilfreich, das auch zu dokumentieren, auch für uns und für alle anderen, die das interessiert.
0: Das glaube ich. Aber spätestens ab morgen werden Sophia und Annelie dann die Türen des Meisterhaus Schlemme in Dessau hinter sich zuziehen und sich in die kreative Arbeit reinwühlen. Ihr hört jetzt aber noch einen Track von Görda hier bei mir im Sputnik Popkult. Wenn es das nicht ist, ist das für euch.

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Nick. Und wir haben es 6:30. Und apropos Drive Safe, ist natürlich Zeit, mal auf die Straßen zu schauen. Und auf der A2 Richtung Hannover zwischen Irxleben und Alsleben haben wir Stau und Stop and Go. 20 Minuten solltet ihr da mehr einplanen. Auf der B81 Richtung Halberstadt zwischen Langenweddingen und Altenweddingen haben wir Behinderungen durch einen kaputten LKW im Baustellenbereich. Die B250 ist zwischen Nebra und Liederstedt nach einem Unfall gesperrt. Und im Salzlandkreis auf der Straße zwischen Aschersleben und Mehringen öffnen die Bahnschranken nicht mehr. Wenn ihr noch was gesehen habt, Staus oder Blitzer, dann ruft gern kostenlos an unter der 08021 4x0 oder schickt eine Nachricht per WhatsApp rum und dann gute Fahrt euch. 34 Grad in Magdeburg am Alten Markt, 33 in Halle am Uniplatz und in Köthen an der Fasanerie. Es kühlt ab auf so um die 16 Grad heute Nacht. Kann heute Nacht auch ein bisschen regnen, aber eher so Richtung Harz. Sonst bleibt es eigentlich trocken. Morgen gibt es Sonne, auch ein paar Wolken. Am Nachmittag dann auch wieder Regen und Gewitter. Und das Ganze auch wieder bei bis zu 33 Grad.

Sie sehen aus wie die cooleren Jonas Brothers, würde ich sagen. Machen Musik irgendwo zwischen NDW, Funk und Indie-Pop und nehmen sich selbst nicht ganz so ernst. Udo West, die sind unser Soundcheck-Act der Woche. Und warum ihr die drei unbedingt mal live erleben solltet, das erfahrt ihr in knapp 6 Minuten. Bleibt auf jeden Fall dran. Hier ist erstmal Bad Chief mit Monster für euch.

0: Wahlhamburger Bund war das für euch mit Trippin' hier im Sputnik Popkult und funky Gitarren, 80er Synthes, check. Schnurris und Dad Jeans, check. Ganz viel gute Laune, check. Ich glaube, das ist echt die beste Beschreibung, die ich euch für unseren Soundcheck-Act der Woche hier geben kann. Udo West.
1: Hopp,

0: Ja, und ihr hört es wahrscheinlich schon raus, ganz so ernst nehmen sich die drei nicht. Das hat uns Leadsänger Udo auch im Interview bestätigt.
1: Ich glaube, Udo West steht für Leichtigkeit, für sich selbst nicht so ernst nehmen und die Welt um sich herum vergessen, wenn man tanzt.
0: Cute. Sie kommen übrigens aus dem kleinen Ort nahe Würzburg in Bayern und Udo und Gitarrist Toni sind nicht nur Brüder, der Bassist Albert ist außerdem ihr Cousin, also eine echte Familienband und ich sag's mal so, die Jonas Brothers können einpacken gegenüber Udo West. Musikalisch geht bei denen auch einiges von Einflüssen aus den 80ern und der neuen deutschen Welle über Funk, Rock, ein bisschen regionalem Einfluss, ich würde sagen, die Jungs haben einiges zu bieten.
1: Ich glaube, wichtig für den Sound war einfach eine Offenheit, sich aus jeder Ecke inspirieren zu lassen. Von R&B über Rock bis hin zu Italo und Begriffen aus dem bayerischen Dialekt findet man, glaube ich, alles in der Musik irgendwie wieder.
0: Ende dieses Monats wollen Udo West auch eine EP releasen. So richtig geht's bei den dreien aber vor allem live ab und da haben wir Glück, denn sie machen am 29. August in Erfurt und am 9. Oktober in Weimar halt. Was euch da erwartet, hat Udo uns auch verraten.
1: Wir freuen uns auf jeden Fall, euch live zu sehen und wenn ihr bei uns auf dem Auftritt vorbeikommt, erwartet euch auf jeden Fall eine energiegeladene Bühnenshow. Lustige Texte, Partylaune und ganz viel Dancen. Wir sehen uns. Bis dann, Udo West.
0: Ja, geil. Nix wie hin, würde ich sagen. Ich spiele euch jetzt natürlich noch einen Track von unserem Soundcheck-Act der Woche Udo West. Nämlich einen, der zu Ü30 Grad im Schatten sehr, sehr gut passt. Das ist Hot Pants für Männer für euch.

0: Eine der erfolgreichsten Bands der Welt, BTS, boykottiert den wichtigsten Musikpreis der Welt, den Grammy. Der Grammy löscht daraufhin alle Videos von BTS von ihrem YouTube-Kanal. Es ist wie ein K-Drama. Und damit willkommen hier im Popkult bei Sputnik. Für alle, die den großen Aufreger letzte Woche nicht mitbekommen haben. BTS wollen keine Songs bei den Grammys einreichen, aus Protest auf eine neue Kategorie, die der Grammy gerade eingeführt hat, nämlich beste asiatische Popmusik-Performance. Die Jungs von BTS finden, dass Musik unabhängig von ihrer Sprache oder Herkunft gewürdigt werden sollte. Sehe ich ganz genauso. Und aus Korea kommen ja nicht nur tolle Bands und Beauty-Produkte, sondern auch tolle Serien. Und da sind wir wieder beim Thema K-Dramen. Und unsere Serienexpertin Theresa hat sich mal durch die K-Dramen auf den Streaming-Diensten gewühlt.
1: Tach! Hallöchen! Ja, und das sind gar nicht mal wenige. Auf Netflix allein gibt es an die 400 verschiedene Titel.
0: Wow!
1: Und manche handeln sogar von K-Pop-Idols, unter anderem die Rom-Com Lovely Runner, die schöne Läuferin. Da geht es um eine junge Frau, die nicht mehr laufen kann und Halt in der Musik ihres Idols findet. Mhm. Und durch einen erneuten Schicksalsschlag kehrt sie plötzlich in ihre Schulzeit zurück, wo sie auf den späteren Sänger trifft und sie versucht, seinen Lebensweg zu beeinflussen. Klingt sehr wild. Das ist ja so eine klassische Was-wäre-wenn-Geschichte, aber eben mit viel Romantik und Humor. Oder witzig ist auch Would You Marry Me auf Disney Plus. Die Protagonistin wird kurz vor der Hochzeit von ihrem Verlobten betrogen und verliert dann auch noch ihr Haus. Bei einem Gewinnspiel gewinnt sie aber eine Traumvilla, in die sie aber nur einziehen kann, wenn sie einen Ehemann hat. Also muss sie ihre Hochzeit mit jemandem faken.
0: Oh Gott, oh Gott, oh Gott, oh Gott. Kann man denn sagen, was typisch für K-Dramen ist?
1: Man hat vielleicht ein bisschen rausgehört. Also oft gibt es einen wilden Mix aus sämtlichen Genres. Das hat man ja auch bei Lovely Runner gerade gemerkt. Ja. Das ist eine Rom-Com, Drama und irgendwie auch Fantasy in einem. Die Gefühle stehen immer sehr im Vordergrund und auch das koreanische Essen und deren Kultur. Die Intros, die sind oft sehr bunt und auch so ein bisschen kitschy. Und es gibt so ein paar Szenen, die sehr klassisch sind, wie zum Beispiel Begegnungen unterm Regenschirm, am besten noch in Zeitlupe.
0: Total interessant finde ich das und es klingt irgendwie nach einer kleinen, wie sagt man, kulturellen Reise. Freue ich mich drauf. Ich glaube, ich habe noch nie so ein K-Drama angeguckt, deswegen freue ich mich, dass es da so eine riesen Auswahl gibt. Vielen Dank, Theresa.
1: Gerne.
0: Und falls euch das ganze K-Pop-Thema und auch die Grammy-Diskussion um BTS noch genauer interessieren, dann schaltet heute ein ab 19 Uhr. Da läuft hier nämlich die letzte Folge von unserem BTS-Podcast.
1: Ja, kennst du BTS heißt ja und der Podcast hat mich tatsächlich so eine BTS-Fan gemacht, beziehungsweise meine Freundin, die halt diesen Podcast gemacht hat. Und das Tolle ist, gerade in der letzten Folge geht es auch so um diesen Rassismus, den die Band immer wieder im Laufe ihres Lebens erfahren musste.
0: Super spannend. Normal hören wir jetzt auch noch hier von BTS im Sputnik Popkult. Schönen Abend euch.

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1: Eine neue angebliche Zauberformel zum Thema Liebe kursiert jetzt im Netz, und zwar die 2-2-2-Regel. Ziel ist es, sich nicht vom Alltag verschlingen zu lassen und ein funktionierendes Team zu sein, das sich liebt und aufeinander verlassen kann. Dafür sollte man alle 2 Wochen, 2 Monate und 2 Jahre bestimmte Paarrituale einbauen, unabhängig von der Zeit, die man mit Kindern oder so als Familie, sag ich jetzt mal, erledigt. Ja, ich weiß nicht, 2-2-2-Regel. Mein Kopf hat erstmal irgendwie so eine Fußballformation draus gemacht. 4-3-3 auf einmal 2-2-2.
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1: Leute, da ist es schon wieder 19 Uhr. Zeit für die Nachrichten.
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3: Die Elbe ist am Pegel Magdeburg-Strombrücke nur noch 41 cm tief. Das sind 4 cm weniger als der bisherige niedrigste bekannte Wasserstand aus dem Sommer 2019. Laut Informationsportal Elvis der Wasserstraßen- und Schifffahrtsverwaltung soll der Pegel am Abend weiter fallen. Erwartet wird ein Rückgang auf 40 cm. Sollte ergiebiger Regen weiter ausbleiben, wird für Dienstag ein Wasserstand von nur noch 35 cm vorhergesagt. In Teilen Sachsens wird morgen die höchste Waldbrandgefahrenstufe erreicht. Das geht aus einer Prognose von Sachsenforst hervor. Demnach gilt die Gefahrenstufe 5 in weiten Teilen der Landkreise Meißen und Bautzen, in Teilen der Landkreise Görlitz und Nordsachsen, Kreise Meißen und Bautzen, in Teilen der Landkreise Görlitz und Nordsachsen sowie in der Stadt Dresden. In den übrigen Gebieten wird fast flächendeckend die zweithöchste Stufe erwartet. In Thüringen und Sachsen-Anhalt gilt in einigen Gebieten die zweithöchste Gefahrenstufe 4, darunter im Harz und in Ostthüringen. Die Grenzkontrollen zwischen Spanien und Italien bleiben nach den Worten von EU-Innenkommissar Magnus Brunner befristet. Brunner erklärte im Online-Dienst X, die Innenminister beider Länder hätten ihm bestätigt, dass die Kontrollen an den Binnengrenzen vorübergehend seien. Spanien habe versichert, dass die Ereignisse in Ceuta keine dauerhaften Auswirkungen auf den Schengen-Raum hätten. Deswegen wollte Italien seine Kontrollen bald aufheben. Wegen der Migrationskrise in der spanischen Exklave Ceuta hatte Italien Grenzkontrollen für Spanien eingeführt. Spanien reagierte seinerseits mit Kontrollen.
1: Vielen Dank für die Infos.
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1: Auf der A2 Richtung Hannover zwischen Ilxleben und Eisleben sind immer noch Stau und Stop and Go. Halbe Stunde dauert es da länger. Auf der A9 Richtung München, Vorsicht, zwischen Eisenberg und Bad Klosterlausnitz befindet sich eine ungesicherte Unfallstelle. Auf der B81 Richtung Halberstadt zwischen Langenweddingen und Altenweddingen haben wir Behinderungen durch einen kaputten LKW im Baustellenbereich. Die B250 ist zwischen Nebra und Liederstedt nach einem Unfall gesperrt. Und im Salzlandkreis auf der Straße zwischen Aschersleben und Mehringen öffnen die Bahnschranken nicht mehr. Wenn ihr sonst noch was gesehen habt, einen Stau, einen Blitzer, irgendwas, was nicht auf die Fahrbahn gehört, ruft gerne durch 08021 4x0 oder schickt eine Nachricht per WhatsApp rum. Immer noch 33 Grad in Magdeburg am Unicampus und in Halle an der Moritzburg. In Dresden am Großen Garten sind es 31 Grad. Heute Abend kann es im Harz ein bisschen regnen, ansonsten bleibt es trocken. Tiefstwerte heute Nacht sind so um die 16 Grad. Morgen gibt es dann Sonne und Wolken im Wechsel und am Nachmittag kann es dann auch mal regnen und gewittern bei wieder bis zu 33 Grad.
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4: Im Frankfurter Bahnhofsviertel gab es lange ein koreanisches Restaurant. Holztische, eine Theke, so ein bisschen der Vibe einer urigen Kneipe. Es gab sogar einen Spielautomaten. Ich erinnere mich noch ganz genau an diesen Geruch. Doenjangjjigae. Das hat man von draußen gerochen. Das Restaurant hat meiner Oma und ihrer Schwester gehört. Und immer wenn ich da war, war das wie eine kurze Zeit in Korea zu sein. Es lief immer koreanisches Fernsehen, man konnte koreanisch sprechen und natürlich essen. Meine Oma hat mich oft nachmittags nach der Schule mit dorthin genommen. Wenn ich an meine Kindheit denke, dann denke ich automatisch an dieses Restaurant. Mittlerweile gibt es das Restaurant nicht mehr. Aber ich weiß den Namen noch ganz genau. Arirang. Die Schwester meiner Oma nenne ich deswegen bis heute noch Arirang Halmoni. Also Arirang Oma. Was das Wort Arirang wirklich bedeutet, habe ich erst mit 7 oder 8 Jahren gelernt. In der koreanischen Schule, in der ich war. Da mussten wir ein sehr altes koreanisches Lied lernen. Und das war Arirang. Menschen aus Korea verbinden mit Arirang richtig viel. Das sagt auch Professor Lee In-Jong. Wir haben in diesem Podcast schon öfter von ihr gehört. Sie unterrichtet Koreanistik an der FU Berlin und ist in Korea aufgewachsen.
5: Wenn man Koreaner fragt, kennen Sie Arirang? Die können alle singen. Das ist wie in Deutschland Stille Nacht, Heilige Nacht. Das ist wahrscheinlich vergleichbar. Und man weiß nicht, seit wann

0: Tier haben. Das ist so alt, ne?
1: Adidang hat sich immer weiterentwickelt. Jede Generation hat ihre eigene Strophe hinzugefügt, in ihrem eigenen Dialekt, aus ihrer eigenen Situation heraus. Es gibt also nicht die eine Version, sondern ungefähr 3600 regionale Varianten. Es ist ein Lied, das wirklich ganz Korea gehört.
2: Und worum geht es in dem Lied?
0: Adidang, das ist ein Hügel, mein Geliebter geht über den Hügel. Aber, und dann nächste Strophe ist, wer mich verlässt, der wird nicht mal schaffen, 4 Kilometer. Aber dieser Geliebter kann wirklicher Geliebter sein, aber er kann auch mein Vaterland sein, je nach der Situation. Ne?
1: Also, etwas, das ich liebe, geht weg. Aber es kann mir nie wirklich weggenommen werden. Das Lied hat richtig viel Geschichte. Korea war mal eine Kolonie von Japan, von 1910 bis 1945. Die Menschen in Korea wurden politisch und auch kulturell unterdrückt. Adidang ist damals für viele zu einem Ausdruck koreanischer Identität geworden. Ein Lied für Zusammenhalt. Die Zeit der Unterdrückung war erst vorbei, als Japan am Ende des Zweiten Weltkrieges kapituliert hat. Danach wurde Korea in 2 Besatzungszonen geteilt. Die Sowjetunion hat die Kontrolle im Norden übernommen, die US-Amerikaner im Süden. 1948 sind dann aus beiden Besatzungszonen in Korea 2 getrennte Staaten entstanden, Nord- und Südkorea. Es gab aber viele Konflikte und schließlich den Koreakrieg Anfang der 50er Jahre. Viele Familien wurden auseinandergerissen. Auf beiden Seiten, in Nord- und Südkorea, haben sie Adidang gesungen. Als Abschied und aus Hoffnung auf ein Wiedersehen. Ich habe meine Oma vor kurzem gefragt, was Adidang für sie bedeutet.
3: 나에게 아리랑의 의미는 한 맺은 슬픔을 말하는 것 같았고 식당에 아리랑이라는 이름을 부여한 것은
1: Sie hat gesagt, für sie ist Adidang tief verwurzelte Trauer. Han. So sagt man das auf Koreanisch. Meine Oma hat 1979 Korea verlassen und ist nach Frankfurt gegangen. Sie und ihre Schwester haben ihr Restaurant Adidang genannt, weil sie trotz aller Schwierigkeiten in Deutschland anzukommen, durchhalten wollten. Weil sie Hoffnung brauchten, dass schon alles klappen wird.
2: »2026 ist dieses alte koreanische Lied wieder überall, weil die größte Band der Welt ihr Comeback feiert und ihr neues Album heißt Arirang. BTS sind fast 4 Jahre lang weg und zum ersten Mal in ihrer Bandgeschichte sind sie nicht beieinander.
1: Einer nach dem anderen verschwinden sie in Kasernen. Jeder muss mindestens 1,5 Jahre Militärdienst leisten. Das heißt, sie haben in der Zeit nur begrenzt Kontakt zur Außenwelt, zur Army und zueinander.«
2: In der Zeit abseits der Bühne und abseits der Erfolgsmaschine müssen BTS herausfinden, was für eine Band sie überhaupt sein wollen. Und das jeder für sich, in Schlafräumen, die sie mit anderen Soldaten teilen.
1: In dieser Folge schauen wir auf das Comeback aller Comebacks im K-Pop. BTS sind zurück. Aber sind sie noch die Alten? Wofür stehen sie jetzt? Und was soll ihr Vermächtnis sein, ihre Legacy?
2: Ich bin Lisa Sophie.
1: Ich bin Tungin. Ihr hört, kennst du BTS? Eine Band aus Korea verändert die Welt. Den ganzen Podcast gibt es in ARD Sounds.
2: Das ist die 6. und letzte Folge. Arirang. Alles neu, alles anders?
1: Es ist der 11. Dezember 2023. Ein regnerischer Tag. Kim Namjoon, RM, zieht ins Militär ein. Am Tag davor hat er sich 108 Mal in einem buddhistischen Tempel verneigt. Auf Gwanghwa-do, einer Insel an der Westküste von Korea. Im Buddhismus steht die 108 für alle Begierden und Leiden, die Menschen kennen. Es ist ein Ritual, das dabei helfen soll, sein Ego loszulassen.
2: Aber so richtig geholfen hat es ihm wohl nicht. Denn danach sitzt er im Auto und schreit, weil er einfach nicht ins Militär gehen will. Gemeinsam mit vielen anderen Männern landet er in einer Kaserne. Aneinandergereihte Container, 20 von ihnen schlafen in einem Raum.
1: Wenn Männer in Korea den Militärdienst antreten, dann ist das schon ein echter Einschnitt. Für mindestens 1,5 Jahre ist alles andere pausiert. Alltag, Familie, Friends, Job. Und ganz oft wartet die Karriere abseits des Militärs halt auch nicht. Bei RM ist es anders. Er weiß, dass er zu BTS zurückkehrt. Trotzdem ist der Militärdienst ein Einschnitt.
2: Ja, der hat halt einfach ein ganz anderes Leben. RM ist schon seit seiner Teenie-Zeit Bandleader von BTS. Er tritt auf den großen Bühnen der Welt auf. Er wird überall erkannt. Und auf einmal spielt das alles keine Rolle mehr.
1: Im Militär ist er einfach Idungbyong Kim Namjoon. Niedrigster Dienstgrad. 10. Geschwader, 27. Regiment, Hwachon. Sein Alltag als Soldat besteht aus Appell, Drill, Wachdienst. Was ihm bleibt? Lesen und schlafen.
2: Naja, er versucht zumindest zu schlafen. Die Geräuschkulisse hält ihn wach. Irgendwann fängt er an, Tagebuch zu schreiben. Die meisten Einträge handeln vom Schlafen oder davon, dass er nicht schlafen kann. Er erzählt in einem Livestream sogar, dass er einmal 78 Stunden nicht schlafen kann.
1: Musik bleibt aber auch beim Militär sein kreatives Ventil. Er wird Teil der Militärkapelle und lernt Saxophon. Nur Texte kann er hier nicht schreiben, weil er sich blockiert fühlt. Seitdem er mit 14 angefangen hat zu rappen, ist das das erste Mal.
2: Und dann an Tag 286, da hat er schon die Hälfte seines Militärdienstes hinter sich, schreibt Namjoon einen Satz in seinen Spind.
1: Er schreibt, wird das hier ein Ende haben? Er schaut jeden Morgen darauf. Und immer wieder hört er dieselbe Aufforderung. Vergiss, wer du bist. RM erzählt, seine Vorgesetzten sagen das so oft, dass er das irgendwann wirklich vergisst. Er hat vor der UN-Vollversammlung gesprochen, stand im Oval Office und hat Millionen aufgefordert.
4: Speak yourself.
1: Aber für ihn fühlt sich das jetzt an, als wäre das jemand anders gewesen.
2: Er hört Musik. Don Toliver, Playboi Carti, Joji. Wenn er zu viel über die Texte nachdenkt, wechselt Namjoon zu Klassik oder Ambient. Aber es gibt einen Song, der lässt ihn nicht los.

0: Tyler, the Creator's Darling I. Genauer genommen eine Zeile daraus. Forever is too long. In dem Song geht es eigentlich um Beziehungsangst. Aber Namjoon bezieht dieses Forever, für immer, auf seine Militärzeit. Das erzählt er später dem Rolling Stone.
1: At that time, the military, I felt too long for me. I just kept thinking like, maybe it's gonna be like forever. And then the forever is too long.
2: Er singt diesen Satz die ganze Zeit vor sich hin. Musik kann trösten, daran hat er als Künstler immer geglaubt. In der Kaserne in Hwacheon spürt er, dass das wirklich stimmt.
0: Das ist die Erkenntnis, die er aus dem Militär mitnimmt und die er direkt ins nächste BTS-Album trägt.
2: Die BTS-Members sehen sich lange nicht. Jin geht als erster in den Militärdienst im Dezember 2022. RM, V und Suga kommen als letzte zurück im Juni 2025. Trotzdem gibt es für ARMY in der Zeit richtig viel Musik. Insgesamt 11 Soloalben und EPs.
0: Und nicht nur das. Jin, Suga und J-Hope gehen sogar auf Tour. J-Hopes Hope on the Stage wird sogar die erfolgreichste Solotour in der Geschichte des K-Pop.
2: ARMY streamt, votet, kauft und zeigt so der Industrie, wir haben BTS nicht vergessen. Denn der Militärdienst ist im K-Pop eine echte Hürde. Viele Bands kommen danach nicht mehr zurück. Bei BTS hatte ich persönlich nie Zweifel, dass sie zurückkommen. Aber ich habe mich natürlich schon gefragt, sind sie dann noch dieselben?
0: RM geht am Tag seiner Entlassung direkt live auf Weverse. Das ist der Livestream, den ihr eben schon gehört habt. In dem Stream sieht er ganz schön mitgenommen aus und redet fast eine Stunde. Und dann am Ende des Livestreams die Antwort auf die Frage, die sich ARMY die ganze Zeit gestellt hat.
3: Stay tuned and please hang in there for our next album. It's gonna be huge.
2: Das nächste BTS-Album wird huge. Es ist Sommer 2025. Alle BTS-Jungs sind inzwischen zurück aus dem Militärdienst. Und Hype lässt keine Zeit verstreichen. Die Band fliegt nach Los Angeles. Da soll das neue Album entstehen.
1: We all knew that LA is a true music town. We met like tons of like hundreds of songwriters and like players and producers.
0: Das ist RM im Interview mit Zane Lowe bei Apple Music. Er schwärmt von LA als Musikstadt.
2: BTS beziehen für 2 Monate eine Villa. Alle 7 zusammen. Sie frühstücken gemeinsam, arbeiten und schlafen in einem Haus. Das erste Mal seit Jahren.
1: The session in LA for 2 months was quite a big transition. And it feels like a dream for us.
2: RM sagt, das war eine echte Umstellung und hat sich angefühlt wie ein Traum.
4: 7 멤버들에 대해서의 각자 솔로 앨범.
0: Das ist V im Interview mit dem Rolling Stone. Er sagt, alle 7 haben durch ihre Solokarrieren stärkere Egos entwickelt. Er hatte Sorge, dass das die Arbeit als Gruppe schwieriger machen würde. Ihr wisst schon, mehr Meinung, mehr Raum, mehr Mitsprache. Und dann sitzen sie zusammen und zu seiner Überraschung waren alle aufgeschlossen, sagt V. Alle haben sich als Menschen weiterentwickelt. Und bei der Arbeit an dem Album hat er so viel von ihnen lernen können.
2: Alle machen sich zuerst Sorgen, wie die Zusammenarbeit aussehen kann. Sie waren ja auch nicht nur im Militärdienst. Sie haben Soloalben rausgebracht oder waren zum Teil auf Tour. Was bedeutet das für BTS? Wer wollen sie jetzt als Band sein?
0: Die Antwort kommt von Jin im Interview mit den Rolling Stone. Er sagt, für ihn geht's nur zusammen weiter. Auf der Bühne, neben den anderen 6.
2: Das ist das Fundament, auf dem das neue Album entsteht. Auf der Entscheidung, gemeinsam weiterzumachen. RM fasst es so zusammen.
1: These 14 tracks, it could be just an answer to the people who is wondering, like, what is BTS in 2026?
0: Diese 14 Songs könnten die Antwort auf die Frage sein, wer sind BTS in 2026?

0: Das neue Album heißt also Arirang. RM erklärt im Zane Lowe Interview, was ihm der Titel bedeutet.
1: In the military, we naturally thought about like where we came from and we want to like claim to the world like where we are rooted in.
2: Er sagt, wir wollten zeigen, in welcher Welt wir verwurzelt sind. Und die ist koreanisch.
0: Und kein Lied ist so koreanisch wie Arirang. Nicht nur das Album trägt diesen Namen, man hört auch Arirang im allerersten Track des Albums Body to Body.
2: Mit diesem Song eröffnen BTS auch ihr großes Comeback-Konzert in Seoul am 21. März 2026. Einen Tag nach dem Release von Arirang.
0: Genau da haben wir den Podcast angefangen. Am Gwanghwamun-Platz in Seoul.
2: BTS stehen auf dem vielleicht koreanischsten Platz der Welt. Im Herzen von Seoul. Direkt neben dem Königspalast. Auf diesem Platz ist richtig viel passiert.
0: 2014 haben sich da zum Beispiel Menschen getroffen, um nach dem Unglück der gesunkenen Fähre Sewol zu trauern. Und in 2016 und 17 haben hier Hunderttausende für die Absetzung von Präsidentin Park Geun-hye protestiert. Und genau da zeigen BTS 2026 zum ersten Mal ihre Version von Arirang.
2: Aber bevor wir hier noch weiter über das Comeback sprechen und darüber, was das Album in den Fans ausgelöst hat, lasst uns mal kurz über die Zeit davor sprechen, die Promophase, denn die war schon krass. Knapp einen Monat bevor das Album erscheint, ist nahe der Seongsu Station in Seoul ein Gebäude in rotes und weißes Klebeband eingewickelt. Darauf steht immer wieder What is your love song? Diese Frage leuchtet kurz danach auch auf LED-Screens am Times Square in New York auf und dann auf Billboards an der Waterloo Station in London.
0: Es gibt auch noch Plakate. Darauf stehen nicht die Stage-Namen der BTS-Member wie RM, Jin oder Sugar, sondern die echten Namen. Also zum Beispiel Namjoon, What is your love song?
2: Was ist dein Liebeslied? Diese Frage geht an ARMY und an die ganze Welt. Über einen QR-Code kommt man auf eine Website und kann seine Antwort abgeben. Aus über 100 Ländern kommen die Liebeslieder. Lieder, die einen an die eigenen Eltern erinnern, Lieder, die Menschen mit ihrer ersten großen Liebe verbinden oder auch Songs, die man bei Liebeskummer gehört hat. Und immer wieder BTS-Songs.
0: Und dann am Valentinstag tauchen in Seoul, New York und LA Installationen auf. Wände voller roter Rosen, die man sich einfach mitnehmen kann. Mit jeder Rose, die sich jemand mitnimmt, wird ein Ministück von dem freigelegt, was sich darunter verbirgt. Nämlich das Logo von BTS.
2: Am 3. März erscheint dann die Tracklist zu Arirang. Und ARMY geht sofort in den Analysemodus. Verbindungen zu früheren Alben, zu Interviews, zu Livestreams und Insta-Posts von vor Jahren.
0: Am 20. März 2026 erscheint das Album. Und das Album beginnt laut.
3: Okay, Body to Body. Das ist ein catchy Song.
4: Ich finde so sexy, der Sound. Und ich kann mir richtig vorstellen, wie die Jungs dazu tanzen. Es ist so viel Fun.
2: Das sind Mincho und Ming. Ihr kennt sie schon aus den letzten Folgen. Und ja, Body to Body ist der Opener auf Arirang.
4: Dann noch mit der Hintergrundgeschichte dazu, dass sie so einen historisch-kulturell wichtigen Song wie Arirang dafür gesampelt haben.
2: Da singt ein traditioneller Frauenchor Arirang mitten in einem modernen Hip-Hop-Track.
0: Das hat sich sogar für BTS am Anfang irgendwie komisch angefühlt.
3: Ich finde es irgendwie wahnsinnig erfrischend, auch non-speaking Korean people diesen Teil mit BTS singen zu hören.
0: Und genau mit dieser Vision lassen sich auch BTS von Park Ji-hyuk überzeugen. Ihr wisst schon, der Gründer von HYBE und der Mann hinter BTS. Sie sollen sich vorstellen, tausende nicht-koreanische Fans in einem Stadion singen Arirang. Das ist doch heftig.

0: Die ersten 5 Songs auf Arirang sind direkt, konfrontativ und nach außen gerichtet. Und nach diesen 5 Power-Songs kommt dieser Song, heißt Number 29. Wer das Album zum ersten Mal hört, fragt sich vermutlich, warum passiert da nichts? Denn man hört da nur einen einzigen Glockenschlag. Und der klingt dann über 1,5 Minuten aus.
1: Diese Glocke, die da zu hören ist, ist keine normale Glocke. Es gibt eine richtig spannende Backstory dazu. Und zwar hört man in dem Track die sogenannte göttliche Glocke des Königs Songdok. Die wurde im Jahr 771 hergestellt und gehört zu den Nationalschätzen der Republik Korea. Und weil diese Nationalschätze bis vor ein paar Jahren noch durchnummeriert wurden, hat sie die Nummer 29. Daher der Trackname.
0: Die Glocke wiegt fast 19 Tonnen und ist knapp 4 Meter hoch. Sie ist sehr kostbar und nach über 1200 Jahren auch ziemlich zerbrechlich. Deswegen steht sie heute in einem Museum, in einem übrigens extra dafür gebauten Pavillon. Zuletzt hat man sie öffentlich im September 2025 geschlagen. Das war das erste Mal seit 22 Jahren.
1: Nur einen Monat später besucht Pang Chi-hyuk das Nationalmuseum Korea. Er ist da für eine Kooperation. K-Pop soll das koreanische Kulturerbe fördern. Das passt ja. Der Museumsdirektor zeigt ihnen einen Ausstellungsraum. Ein Raum, in dem Besuchende den Klang und die Vibration der Glocke über eine hochwertige Aufnahme erleben können. Pang hört zu und fragt gleich danach die Aufnahme an.
2: 그렇죠. 5인치 이런 것보다는 그냥 이게 이렇게 한 거. 1분 47초로 한 이유는
1: RM sagt, die Länge von Number 29 entspricht exakt dem Nachklang der Glocke. 1 Minute und 37 Sekunden. Und diese Glocke, die man so kaum noch hören kann, wurde über 100 Millionen Mal gestreamt. Von Menschen überall auf der Welt. Und das muss man sich wirklich mal vorstellen. Pang Chi-hyuk ist im Museum, genau weil er das koreanische Kulturerbe fördern soll. Dann hört er diese Glocke und schlägt vor, sie auf das lang ersehnte Comeback-Album der größten K-Pop-Band der Welt zu packen. Und das Album heißt auch noch Arirang.
0: Daran merkt man wirklich, wie strategisch dieser Mann denkt.
3: Ich finde halt, dass man schon merkt, dass das Album in relativ kurzer Zeit entstanden ist. Ja, da hätte ich mir ein bisschen mehr Wortwitz, ein bisschen mehr Tiefgang in einigen Stücken gewünscht.
0: Das ist Musikjournalist Daniel Koch. Er findet das Album an sich gut, aber ihm fehlt etwas, das er eigentlich als Stärke von BTS sieht. Die Texte. Ja, ich verstehe schon ein bisschen, was Daniel Koch hier meint. Aber zum Beispiel Normal vom neuen Album ist für mich ein Song, auf dem die Jungs super ehrlich sind und auch sich total öffnen.
1: Das sehe ich ganz ähnlich. Ich finde, das ist zum Beispiel auch im Song Aliens so. Da steckt für mich total viel Ironie und Wortwitz drin. Der Song beschreibt die ganzen Promo-Erfahrungen, die BTS fernab von Korea gemacht haben. In US-amerikanischen Talkshows, in Grammy-Sälen und in unzähligen Interviews. Go, go, go.

0: That is how we kill.
1: RM hat das Wort Aliens 2020 mal in einem Interview benutzt. Das war direkt nachdem Dynamite als erster BTS-Song in den USA auf Nummer 1 gechartet ist. Er wurde damals gefragt, ob das auch zu einem Grammy führen könnte.
2: Since we're like aliens to the music industry for America, so we don't know if there's a place for us or not.
3: Er sagt, da wir für die US-amerikanische Musikindustrie Aliens sind, wissen wir nicht, ob es einen Platz für uns gibt oder nicht. Den Grammy haben sie damals tatsächlich nicht gewonnen.
1: Aliens. Für die westliche Musikindustrie sind BTS lange genau das gewesen. Fremd und unverständlich. Genau das haben sie zu spüren bekommen.
3: Aber warum ist das so, dass BTS für so lange Zeit im Westen nicht wirklich gesehen werden? Nicht ernst genommen werden?
4: Ich glaube, das ist so eine Mischung aus Ignoranz und auch Rassismus. Auch wenn sich das wahrscheinlich nicht jeder eingestehen will.
1: Was die westliche Musikindustrie lange belächelt hat, die Sprache, die Herkunft, das Anderssein, ist eigentlich die Superpower von BTS.
3: Im Song Aliens heißt es, von Kana bis Ha, von Anfang bis Ende des koreanischen Alphabets. Schaut und lernt von uns. Die Sonne geht im Osten auf.

0: Was ich mich dann aber schon frage, warum ist Arirang, obwohl es diesen zutiefst koreanischen Namen trägt, überhaupt überwiegend auf Englisch?
1: Ich habe öfters Posts auf TikTok und Insta gesehen, die gesagt haben, K-Pop Demon Hunters, der Netflix-Animationsfilm aus dem Jahr 2025, hätte mehr Elemente aus der koreanischen Kultur als das neue BTS-Album.
0: Der Vergleich mag provokant sein, aber er greift eine Debatte auf, die selbst innerhalb der Band geführt wird. In der Netflix-Doku BTS The Return, die kurz nach dem Album rauskommt, sieht man das. Jimin ist da frustriert, weil er nicht mag, wie er klingt, wenn er englische Lyrics singt. Suga sagt offen, ich möchte mehr koreanisch. Und RM ergänzt, für dieses Album ist entscheidend, dass wir authentisch sind.
1: Nicole Kim, Vizepräsidentin von HYBE, antwortet darauf, natürlich ist Authentizität wichtig, aber wenn wir wollen, dass dieses Album global funktioniert, müssen wir es trotzdem auf Englisch versuchen. Pang Shiok sieht das genauso. Das ist eine strategische Entscheidung. Die beiden glauben, dass man mit englischen Texten mehr Menschen erreicht.
0: BTS beugen sich dieser Entscheidung. Der Titeltrack des Albums, Swim, ist zum Beispiel komplett englisch. Und wenn ein Song im Radio gespielt wird, dann ist es ja wohl der. Ja.

0: Min Cho, die schon jahrelang Army ist, findet es ein bisschen schade.
1: Hätte ich es total cool gefunden, einen BTS-Track zu haben, der zum Beispiel koreanische Lyrics hat, den ich öfters mal im Radio höre. Ja.
0: Mic Drop und DNA waren ja zum Beispiel koreanische Songs, mit denen BTS auch total erfolgreich war. Aber die liefen halt nicht im deutschen Radio.
2: Ja, aber Golden von K-Pop Demon Hunters lief im Radio. Und zwar rauf und runter. Und der Song hat auch koreanische Parts.
0: Also warum ist das so? Warum beugen sich BTS der Entscheidung von Hype? In ihren Solo-Projekten wirken sie ja auch alle sehr frei.
1: Bei RM war es zum Beispiel so, der hat gesagt, er wurde komplett freigestellt, er durfte machen, was er möchte. Und ich bin mir ganz sicher, dass BTS mit Arirang das eben nicht konnte. Und es gibt Verträge, es gibt Ziele, die erreicht werden sollen. Und wenn dann halt die Vergangenheit gezeigt hat, dass der englische Song 35% mehr Einnahmen gebracht hat und man sich jetzt entscheiden muss, ob man auf einen englischen oder auf einen halb englisch-koreanischen Song setzt, dann wird gegen die persönliche Präferenz entschieden und für das große Gesamtkonstrukt, was halt immer hinter vor allem K-Pop-Artists steht.
0: Noch mehr Airplays, noch mehr Streams, noch mehr Erfolg. Strategie kommt vor persönlicher Vorliebe.
3: Also für mich ganz persönlich ist es eigentlich eher so Nebensache, weil BTS war schon immer dafür bekannt, so diese Sprachbarrieren zu überbrücken.
0: Das ist Charlie. Sie hat die deutsche BTS-Fanbase JR Army mitgegründet. Und sie findet diese Diskussion, Englisch oder Koreanisch, überhaupt nicht wichtig.
3: Und in ihren Songs sind diese Wechsel zwischen Koreanisch und Englisch so effortless, also so schnell und unscheinbar, dass man es gar nicht merkt, wenn der Song plötzlich in einer anderen Sprache ist. Also es hat für mich überhaupt gar keinen großen Unterschied eigentlich, weil BTS macht Musik und Musik kann über mehrere Sprachen gehen.
0: BTS-Fan Ming sieht das ähnlich.
4: Ich muss aber ganz ehrlich sagen, am Ende denke ich, solange du den Vibe, die Message von dem Song fühlst und BTS fühlst, deren neue Era fühlst, ist es doch egal, in welcher Sprache sie singen. Lass uns einfach dankbar sein, dass wir ein neues Album bekommen haben.
2: Diese Debatte um die Sprache, die wird nicht nur innerhalb von ARMY geführt. Für Musikjournalist Daniel Koch sind sowohl Arirang als auch die Songs von K-Pop Demon Hunters Zeichen dafür, dass K-Pop immer mehr US-amerikanisiert wird.
5: Wenn man halt das große Kapitel aufmacht, Popgeschichte, dann ist das meiner Meinung nach ein sehr interessanter Scheideweg über die Entwicklung von K-Pop. Wird er noch internationaler? Wird der Hype noch größer? Und natürlich die Frage, was ist mit dem K im K-Pop? Wie lange kann sich das noch halten? Und ja, vor allen Dingen, wie reagieren auch die Koreaner und Koreanerinnen auf diese Veränderung? Das ist, glaube ich, eine spannende Frage, die wir erst wahrscheinlich in den nächsten Jahren beantworten werden können.
2: Ich finde, die koreanische Sprache ist schon ein sehr wichtiger Teil von K-Pop. Und BTS haben auf Arirang ja auch noch koreanische Texte. Außerdem

0: gesagt, eben sehr viel Geld verloren und Bang sehr viel Geld verdient haben.
1: Bang bestreitet alle Vorwürfe. Die Ermittlungen laufen seit Juli 2024. Seit August 2025 darf er deshalb Korea nicht mehr verlassen. Damit er überhaupt zu den US-Shows der BTS-Welttournee einreisen durfte, musste die US-Botschaft in Seoul eine Sondergenehmigung beantragen.
0: Und BTS sind auch betroffen. Zum einen natürlich emotional. Bang Ji-hyuk ist halt der Mann, der sie groß gemacht hat, der immer an sie geglaubt hat.
1: Aber nicht nur das. Bang Ji-hyuk hat jedem BTS-Mitglied Aktienanteile an Hype geschenkt. Und zwar kurz vor dem Börsengang 2020. BTS halten zusammen knapp 1,5% der Hype-Aktien, gleichmäßig aufgeteilt. Das klingt jetzt erstmal wenig, aber beim Börsengang hatten diese Anteile einen Wert von über 165 Millionen Dollar.
0: Als Dynamite im September 2020, kurz vor dem Börsengang von Hype, 2 Wochen in Folge auf Platz 1 der Billboard Hot 100 steht, erzählen BTS Bang am Telefon davon. Auf dem YouTube-Channel von BTS gibt's ein Video von dem Telefonat. Wie
1: hält das Telefon? Alle 7 drängen sich darum. Bang klingt so, als würde er weinen. Und BTS ziehen ihn dafür ein bisschen auf. Schick uns ein Selfie von dir, wie du weinst. Und Bang sagt, ihr wisst gar nicht, wie unglaublich das ist. Und dann, ich liebe euch. Wie sagt, Bangtan liebt Ji-hyuk auch.
0: Dieses enge Verhältnis steht jetzt unter Druck. Diese Geschäftsbeziehung und auch Freundschaft. Sie werden da in etwas reingezogen, was nichts mit ihnen zu tun hat. Und in diesem Kontext sagt RM im Dezember 2025 im Weverse-Livestream mit allen 7 Membern etwas, das man so wahrscheinlich noch nie von einem Idol mit einem aktiven Vertrag gehört hat.
1: Er sagt, Zitat, ich wünschte, unsere Firma würde sich mehr um uns kümmern. Ich sage so etwas eigentlich nicht, aber ich wünsche mir das wirklich.
0: J-Hope, Jimin und Jungkook müssen lachen. Suga fragt betont unwissend, wie kommst du darauf? RM wiederholt es trotzdem. Was genau dahinter steckt, das sagt er selbst nicht. Er könne nicht alles sagen, erklärt er. Er habe nicht das Recht dazu.
2: Man darf und sollte immer und jederzeit sehr kritisch auf die Produktionsfirmen schauen, auch wenn sie einen guten Job machen.
0: Das ist nochmal Daniel Koch. Big Hit hat zwar BTS erschaffen, aber BTS haben Hype möglich gemacht. Hype ist an der Börse, ist mehrere Milliarden wert und weit über BTS hinausgewachsen. Das zeigt sich auch in der Beziehung zwischen Bang Ji-hyuk und BTS.
3: Es ist ganz interessant, gerade jetzt auch beim Comeback bei Arirang. Früher wurde ihm halt immer noch gedankt und früher tauchte er auch mal in einem Livestream auf oder einer der BTS-Member rief ihn mal an seinem Geburtstag oder sowas in der Richtung. Das passiert alles nicht mehr, weil er hat sich natürlich auch zurückgezogen aus dem Geschäft, aber seitdem er Big Hit mit der Hype Labels Group an die Börse gebracht hat, ist das Geschäft auch nochmal ein ganz anderes. Und es gibt halt auch einige Kapitel, die halt nicht so schön sind.
1: Dass es zwischen Artist und Label Spannung gibt, ist so alt wie die Musikindustrie selbst. Bei BTS ist es aber besonders kompliziert, weil Band und Label gemeinsam ganz unten angefangen haben.
0: Was als nächstes kommt, wie sich die Beziehung zwischen BTS und Hype entwickelt, das ist noch offen. Die Vorwürfe gegen Bang sind aber schwer. Und das muss man, finde ich, schon kritisch sehen, was der Boss ihres Labels da gemacht haben soll. Arirang geht direkt auf Platz 1 der Billboard-Charts. Bis auf Number 29, wir erinnern uns, der Glockenschlag, stehen alle 13 regulären Tracks in den Top 50 der globalen Charts. Ein Rekord, den vorher nur Taylor Swift und Bad Bunny gehalten haben.
1: Und obwohl BTS erst Vorbehalte hatten, ein Sample vom traditionellen Arirang im Song Body to Body zu verwenden, geht die Idee von Bang Ji-hyuk voll auf. Die Leute rasten aus, sind berührt, weinen und freuen sich. Als BTS auf ihrer Tour in Japan spielen, singen 110.000 JapanerInnen in einem Stadion Arirang. Sie singen also ein Lied, das von KoreanerInnen auch als Widerstandslied gegen die ehemalige Besatzungsmacht Japan gesungen wurde. Das ist schon fast historisch.
0: Was das Lied emotional beschreibt, also Sehnsucht, Abschied und Hoffnung auf ein Wiedersehen, hat Koreanistin Professor Lee so beschrieben.
4: Im Ausland, ne, wenn sie Koreaner zum Weinen bringen wollen, ne, können sie sagen, sing mal Arirang. Dann weinen sie auch.
1: Und diese Vision von Bang Ji-hyuk, wie tausende ausländische Fans im Stadion Arirang singen, vielleicht sogar weinen, das ist kein spontaner Einfall. Mit Arirang nehmen BTS ihre Rolle als Symbol koreanischer Popkultur ganz bewusst an.

0: Sie werden quasi Helden der koreanischen Kulturgeschichte. Das kann niemand jemals mehr bestreiten. Pang Chi-hyuk nennt das immer Legacy, also das Erbe oder Vermächtnis von BTS. Hier zum Beispiel in der Netflix-Doku The Return.
1: Legacy in Motion이라는 말을 잘 골라주신 것 같아요.
0: Er sagt, Legacy in Motion, also in Bewegung. Das passt auch super. Und er fragt BTS, was sie davon halten. Sind sie das?
2: Aber was bedeutet diese Legacy für BTS selbst? RM sträubt sich erstmal gegen den Begriff Legacy.
0: Er checkt das Konzept vom Kopf her. Aber sind sie das wirklich? Es fühlt sich für ihn nicht richtig an, wenn sie Helden genannt werden.
2: Und trotzdem machen sie mit.
0: 13 Jahre BTS. Von einem kleinen Debütauftritt in einer koreanischen Musikshow vor 10 Fans bis zu einem Konzert auf dem Gwanghwamun-Platz vor über 100.000 Menschen.
2: BTS waren die authentischen Underdogs im Idol-System und haben genau das zu ihrer Brand gemacht.
0: Sie haben immer wieder gegen das Idol-System rebelliert. In ihren Songs und auch ganz direkt. Und trotzdem sind sie nach wie vor ein Teil davon. Arirang ist da für mich der beste Beweis. Englische Texte, Legacy, das sind Dinge, die BTS alleine vielleicht anders entschieden hätten.
2: Aber das System gibt ihnen eben auch etwas. Die Ressourcen, die Reichweite, die Plattform. Ohne Hype wäre Arirang vielleicht nicht auf den großen Bühnen der Welt gelandet.
0: Das ist der Widerspruch, mit dem BTS leben und den sie nicht auflösen. Sie sind gleichzeitig das Produkt eines Systems und die Menschen, die dieses System von innen heraus verändern.
2: Wie verändern BTS aber die Welt? Das ist die Frage, die wir uns seit 6 Folgen stellen. Und ich finde, es gibt einen Satz, der total gut dazu passt. Den liest und hört man immer mal wieder unter ARMYs. BTS paved the way.
0: BTS haben den Weg geebnet. Man könnte auch sagen, BTS haben eine Tür geöffnet. Und genau das ist es doch, oder? Niemand kann alleine die Welt verändern. Aber jemand kann viele kleine Türen für viele andere Menschen öffnen. Und genau das haben BTS gemacht.
2: Ehrliche Songtexte über Schmerz und Scham in einem System, das eigentlich keinen Platz dafür hat. Koreanische Songs auf internationalen Bühnen. K-Pop in den internationalen Charts. K-Pop in der Politik. Im Weißen Haus. In der UN.
0: Das sind alles kleine Türen, die BTS geöffnet haben. Und Millionen von Menschen nutzen diese Türen.
3: Ich glaube, wenn man das Potenzial, das hoffnungsvolle Potenzial ausschöpft, dann können BTS und ARMY die Welt tatsächlich retten, ja.
2: Das hier ist nochmal Simone Goldschmidt-Lechner. Sie hat als Autorin schon viele unterschiedliche Fandoms untersucht.
3: Also das klingt jetzt so ein bisschen absurd, aber sie haben einfach die Power dahinter, sie haben die Community, sie haben die Möglichkeiten und die Ressourcen. Wenn sich all diese Personen zusammentun, dann können sie politisch und gesellschaftlich einfach so mega viel bewirken.
2: Es wird geschätzt, dass rund 100 Millionen Menschen weltweit ARMYs sind. Die sind natürlich nicht alle super politisch aktiv. Viele feiern vielleicht auch einfach nur die Musik von BTS. Aber ich denke schon, dass alle im Grunde eine Haltung teilen. Zusammen kann man was verändern.
0: Das Gefühl habe ich auch. Und das ist ein Gegenentwurf zu allem, was gerade in der Welt auseinanderfällt. ARMY gibt mir Hoffnung.
3: Und aus dieser Hoffnung heraus kann man Leute zum Handeln bewegen, weil dann denken sie, dass es noch Möglichkeiten gibt für eine Verbesserung.
0: Dieses Handeln passiert im Großen. Die Spenden für Black Lives Matter sind da vielleicht das beste Beispiel. Aber vor allem passiert die Veränderung, die BTS und ARMY bewirken, im Kleinen. In einzelnen Lebensgeschichten.
2: Man kann von der Musik von BTS bewegt sein und gleichzeitig wissen, dass dahinter ein milliardenschweres Unternehmen steht. Man kann BTS lieben und gleichzeitig wissen, dass man nur einen Teil von ihnen kennt. Beides ist wahr. Und beides schließt sich nicht aus.
0: Das ist vielleicht das Ehrlichste, was man über BTS sagen kann. Sie sind voller Widersprüche. Authentisch und strategisch, verletzlich und professionell, koreanisch und global, Idols und Menschen.
2: Und genau deshalb lieben ihre Fans sie. Das war die 6. und letzte Folge von Kennst du BTS? Eine Band aus Korea verändert die Welt. Arirang. 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Wenn euch der Podcast gefallen hat, dann erzählt gerne euren Friends davon.
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Einen wunderschönen guten Abend. Mein Name ist Josi und ihr hört die allerbeste Sendung für NewcomerInnen und Neuentdeckungen. Heute mit unserem neuen Soundcheck-Gag der Woche Apollo Online und einem Interview mit Indie-Pop-Sängerin Paula Riek. Wir starten aber erstmal in diese Sendung rein mit Musik aus der Sputnik-Zone. Florian und Johannes kommen aus Leipzig und nennen sich zusammen Ins Blaue. Ihre aktuelle Single ist eine Hymne über das Ausbrechen aus alten Mustern. Das sind Ins Blaue mit Gegen den Wind, hier jetzt im Soundcheck.

Das waren Ins Blaue mit Gegen den Wind hier im Sputnik Soundcheck. Newcomerin Greta kommt aus Hamburg und hatte sich vor kurzem erstmal eine kleine musikalische Pause gegönnt. Jetzt ist der Stress hoffentlich ein bisschen abgeflaut und sie kann uns mit neuer, toller Musik versorgen. Das ist Greta mit Zen hier im Soundcheck. Was soll ich?

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1: Unser neuer Soundcheck der Woche heißt Apollo Online. Apollo aka Sam ist schon ein alter Hase im Business. Er ist Produzent und Musical Director und war als Live-Gitarrist mit Blumengarten unterwegs. Jetzt geht's aber endlich mal nur um ihn und seine Musik.
2: Es ist 2010.
1: Alle heißen Facts und Infos bekommt ihr jetzt hier zum Instant kennenlernen.
0: Das Sputnik Speed Date mit.
3: Ich heiße Sam und mein Projekt heißt Apollo Online.
0: Woher kommst du?
3: Ich komme aus Köln am Rhein.
0: Deine Musik in 5 Worten.
3: Eklektisch, groß, ironisch, ernst, spaßig.
0: Zu deiner Musik kann man am besten
3: mit dem Fahrrad durch den Sommerregen fahren.
0: Was sind deine Hobbys?
3: Musik. I guess. Mit dem Fußball hochhalten und in die Kneipe gehen.
0: Welche Serien bingst du und warum?
3: Ich habe The Bear ziemlich gesuchtet auf jeden Fall. Und so mein Guilty Pleasure, da bin ich irgendwann reingerutscht, als ich unnormal krank war. Grey's Anatomy.
0: Angsthase oder Draufgänger?
3: Eigentlich Angsthase, aber wenn es irgendwas zu beweisen gibt, dann auch mal Draufgänger.
0: Was ist dein Lieblingssong und was bedeutet er dir?
3: Ich finde Lieblingssongs immer schwierig, weil ich immer wieder verschiedene Sachen höre, aber jetzt fällt mir gerade You and I von Stevie Wonder ein. Der ist ein wunderschöner Love-Song und die Dramaturgie des Songs ist so perfekt. Es dauert richtig lange, bis man dann die Erlösung bekommt am Ende und es ist einfach unfassbar gut geschrieben.
0: Was war dein schönstes Geburtstagsgeschenk?
3: Boah, meine Mutter hat mir mal als Kind ein K2 so Kickboard geschenkt. Das war völlig absurd.
0: Welche Träume hast du dir noch nicht verwirklicht?
3: Ich möchte eine Tour verkaufen. Ich möchte auf Tour gehen und genug Karten verkaufen, als dass wir sie spielen können.
0: Was ist dein geheimes Talent?
3: Ich kann so eine Taube nachmachen.
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1: Wir hören jetzt mal in seinen Sound rein. Das ist unser Soundcheck-Act der Woche, Apollo Online mit Blutorangenwein.

0: Das war unser Soundcheck-Act der Woche Apollo Online mit Blutorangenwein. Er macht nostalgischen Pop, der sich wunderbar zum Mitsingen eignet. Apollo aka Sam macht alles in Eigenregie. Er kann aber auch tatsächlich einfach alles spielen.
1: Ich habe mit eins, so mit der Mundharmonika und der Ukulele halt so Krach gemacht. Und genau, das hat sich entwickelt. Ich habe Cello gespielt und Klavier, klassisches Klavier. Ich habe mal Trompete ausprobiert und Kontrabass und so und E-Bass. Aber von mir würde jetzt sagen, Gitarre in jeder Form und Keyboard in jeder Form ist so, wo ich mich am wohlsten fühle.
0: Apollo hat früher viel Klassik gehört, weil seine Mama Geigerin ist. Aber irgendwann hat er Pop für sich entdeckt und ganz viel Coldplay gehört. Aber wofür steht seine eigene Musik überhaupt?
1: Apollo Online steht für gute Musik, die vielleicht jetzt mal so ein, zwei, drei mehr Ebenen drin hat als jetzt manch anderes Projekt. Ideell ist es so ein bisschen, also ich habe meine klaren Haltungen und Meinungen und politische Ausrichtung. Das wird aber, glaube ich, auch ziemlich klar, wenn man meine Texte liest oder hört.
0: Apollo spricht auch über Verluste und Siege, über die große Liebe und noch größere Zweifel und über die guten alten Zeiten. Also er schwelgt ganz gerne in Erinnerungen.
1: 2010 ist ein Song, der handelt so ein bisschen von der Zeit zwischen 2010 und 2015, 16, so ein bisschen meine Jugend halt irgendwie, von der Frühjugend. Es handelt irgendwie von diesen krassen Emotionen, die man dann auf einmal spürt. Und diese Blauäugigkeit, was so die Weltgeschehnisse angeht. Ja, dieses Gefühl von Freiheit zum ersten Mal. Und es ist so eine nostalgische Reise.
0: Auf diese Reise nehme ich euch jetzt mit. Das ist unser Soundcheck-Act der Woche Apollo Online mit 2010. Es ist

Das war unser Soundcheck der Woche Apollo Online mit 2010. Newcomerin Yolandi, aka Disco YOLO, kommt aus Halle und lebt in Leipzig. Ihr Sound ist eine sehr wilde, frische Mischung aus Elektronik, Rap und 80er Sound. Und das hier ist ein ganz besonderes Feature geworden. Das sind DJ Purpur, Archive Olli und Disco YOLO mit Jogginganzug hier im Sound.

Moment. Das waren DJ Purpur, Archive Olli und Disco YOLO mit Jogginganzug hier im Sputnik Soundcheck, eurer Sendung für NewcomerInnen und Neuentdeckungen. Young St. Paul ist einer von insgesamt 16 Acts auf der New Music Hotlist 2026. Die gesamte Liste findet ihr immer auf sputnik.de. Und der hat jetzt einen neuen Track am Start. Das sind Young St. Paul und Lian mit Brunello hier im Soundcheck.

0: Das waren Young St. Paul und Lian mit Brunello hier im Sputnik Soundcheck. Hier stellen wir euch jede Woche die spannendsten und tollsten NewcomerInnen der Dachregion vor, gefunden und ausgewählt von unserer Sputnik Musikredaktion. Aber manchmal fragen wir auch eure Lieblingsstars nach ihren Geheimtipps in dieser Rubrik hier.
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0: Heute mit einem Tipp von Mattea, die 2016 durch The Voice bekannt wurde und seitdem bereits etliche Hits gelandet hat und die aktuell an ihrem zweiten Album arbeitet.

0: Und Mattea möchte euch diese Künstlerin hier sehr ans Herz legen.
1: Hey, hier ist Mattea. Ich möchte euch gerne eine österreichische Newcomerin vorstellen, die aber auch auf jeden Fall den Durchbruch in Deutschland verdient hätte. Es geht um Bella. Für mich ist es ja in der Musik absolut wichtig, dass die großen Emotionen vermittelt werden. Und das macht sie mit einer Coolheit und einer Lässigkeit wie keine andere und trifft dabei trotzdem immer mitten ins Herz. Also hört gerne mal rein in die Musik von Bella.
0: Das ist Bella mit Ying und Yang hier im Sputnik Soundcheck.
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Yang geworden wäre. Das war der Newcomerin-Geheimtipp von Mattea, das war Bella mit Ying und Yang hier im Sputnik Soundcheck. Pepe Baumgart ist Anfang 20, lebt in Hamburg und setzt sich vor allem mit den Struggles seiner Kindheit und Jugend auseinander. Seine neue Single ist aber sehr umarmend und lebensbejahend geworden. Das ist Baumgart mit Mein Babe hier im

0: Das war Baumgarten mit Mein Babe hier im Sputnik Soundcheck, eurer Sendung für NewcomerInnen und Neuentdeckungen. Anna Juna kommt aus Berlin und hat an der Popakademie in Mannheim studiert. Sie released seit 2023 Musik und macht so eine Art elektronischen Dark Pop. Das ist Anna Juna mit Blätter im Wind, hier jetzt im Soundcheck.
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1: Newcomerin Paula Rieck kommt aus Erfurt, ist eigentlich in Theatern und Opern zu Hause und steckt aktuell in der ernsten Phase ihrer Masterarbeit. Nebenbei macht sie aber noch Indie-Alternative-Pop und hat Mitte Juni ihre zweite EP What If the Sun Won't Rise Again rausgebracht. Und ich durfte mal mit ihr quatschen.
2: Ich fange mal relativ basic an mit einer kleinen Vorstellungsrunde. Also, wer bist du? Was machst du? Sag mal gerne.
3: Ja, ich bin Paula Rieck. Ich mache meistens Musik. Das ist das, was ich für mein Leben gerne mache und was ich auch in den nächsten Jahren gerne mehr machen möchte. Ich komme aus Erfurt und bin auch immer noch in Erfurt zu Hause und möchte in den nächsten Wochen weiter Musik schreiben und bin dabei, gerade ein Album zu planen nach der EP, was aber noch ein bisschen dauern wird. Aber ja, das ist das, was gerade so ansteht.
1: Das ist cool. Ich habe gelesen, dass du auch in Leipzig studiert hast, aber dich hat es dann wieder nach Erfurt zurückgezogen oder wie war da der Weg?
3: Genau, also ich habe meinen Bachelor in Berlin gemacht, bin dann nach Leipzig für den Master gegangen, aber ich habe das alles immer gependelt. Also ich bin in Erfurt wohnen geblieben und bin dann immer nach Berlin gefahren für den ganzen Bachelor und jetzt dasselbe eben für den Master. Ich schreibe jetzt meine Masterarbeit zu Ende, die ich in, ich gucke mal ganz kurz aufs Datum, 13 Tagen abgebe.
1: Oh Gott, und dann hast du noch Energie und den Kopf für Musik nebenbei zu machen oder wie machst du das?
3: Ein bisschen, also momentan weniger. In den letzten 2 Wochen habe ich mich wirklich sehr auf diese Masterarbeit eben fokussiert und auf diesen Kern der Korrektur. Ich schreibe jetzt auch schon eine Weile dran. Es ist diese letzte Phase jetzt einfach, die sehr, sehr eklig ist. Mm. Aber so ein bisschen gerade am Abend kommt dann so meine Kreativität zurück und ich kann ein paar Gedanken fassen und bin am Texte schreiben, was aber tatsächlich noch nichts Handfestes ist. Mhm. Einfach so Gedanken aufschreiben, die mir einfallen, damit ich es nicht vergesse, wenn ich dann endlich wieder Zeit dafür habe, das alles so zu bündeln.
1: Und hast du schon Pläne oder Wünsche für danach oder bist du so ein bisschen lost?
3: Ich sag's mal so, Wünsche habe ich viele. Es muss nur zu einem Ergebnis dann auch kommen.
1: Ja.
3: Ich bin momentan in sehr viel Bewerbungsphasen drin, zu gucken, wo bringt es einen jetzt hin mit dem Studium und nicht nur hinter der Bühne aktiv zu sein, wie ich das jetzt einfach auch viel bin, sondern auch wieder mehr auf der Bühne zu stehen. Das ist erstmal so der große Plan und alles andere wird sich finden, denke ich.
1: Ja. Wie bist du denn eigentlich so zur Musik gekommen? Warst du auch so ein Kind, das dann auch immer so Performances gemacht hat und so Auftritte so früher, so Eltern, setzt euch hin, ich mache jetzt einen Auftritt?
3: Gar nicht.
1: Gar nicht?
3: Nee, gar nicht. Ich kann es auch nicht leiden, bis heute, wenn mir Familie und Freunde beim Üben zuschauen.

0: weiß nicht, das ist mir immer einfacher gefallen, als vor Menschen zu performen oder zu singen, die ich sehr, sehr gut kenne. Das ist bis heute so.
1: Ach krass. Dann passt das ja voll mit deiner Arbeit im Theater. Bei diesen Opernstücken, die du mitgemacht hast, hast du da auch selbst gesungen oder nur Dramaturgie gemacht?
0: Nicht gesungen, aber stumme Rollen tatsächlich eingenommen in den Opernproduktionen. Und sonst bin ich eben eher hinter der Bühne dort tätig, im Theater hier in Erfurt gewesen.
1: Das klingt aber auch nach so sau viel Arbeit. Und dann ist das meistens abends und so und am Wochenende. Das ist schon ein zeitintensiver Job, oder?
0: Ja, schon. Ich muss sagen, ich mag diesen Teildienst sehr gerne, der im Theater gelebt wird. Das heißt 10 bis 14 und 18 bis 22. Finde ich ganz angenehm, weil man diesen Nachmittag nochmal anders nutzen kann. Und manche Theater haben einen probenfreien Montag. Dementsprechend hat man dann frei, wenn alle anderen mal arbeiten müssen. Das ist auch ganz schön. Aber man lernt ein neues Verständnis vom Wochenende zu bekommen und allgemein von Wochenplanung, was ich ganz angenehm finde, weil ich gar nicht so der Freund bin von jeden Sonntag frei haben und es läuft gar nichts mehr. Es hat schon Vorteile wie auch Nachteile, aber wenn man in einer Bubble ist, in der alle in diesem ähnlichen Bereich arbeiten oder dafür sehr viel Verständnis haben, funktioniert es auch gut.
1: Volles Leben und voller Terminkalender aktuell also bei Paula. Trotzdem war sie beim Local Heroes Band Contest und hat ihre zweite EP What If the Sun Won't Rise Again rausgebracht. Über das alles sprechen wir gleich nach nur einem Song. Das ist Paula Rieck mit Hopeless hier im Sputnik Soundcheck. 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

0: Das war Paula Rieck mit Hopeless hier im Sputnik Soundcheck. Paula hat Theaterwissenschaften studiert und steckt gerade in den letzten Zügen ihrer Masterarbeit. Außerdem hat sie im Juni ihre neue EP What If the Sun Won't Rise Again rausgebracht und war beim Local Heroes Finale mit dabei. Also das heißt, Juni war schon ein heftiger Monat für dich, ne? Wenn da auch die EP rauskam und so. Also da war viel los.
1: War super viel. Zum Glück habe ich die EP im Winter produziert gehabt, im November, Dezember, Januar rum. Dementsprechend hatte ich da nicht die Masterarbeit, die mich gestresst hat, sondern die habe ich tatsächlich danach erst angefangen. Und viel stressiger war dann eben diese plötzliche Vorbereitung für das Local Heroes Finale, was da kam, womit ich nicht gerechnet hatte, dass das überhaupt passieren würde. Und dann musste ich ein bisschen was umplanen, ein bisschen was schieben, um das in meinen Plan reinzubekommen. Ja. Das hat sich sehr gelohnt.
0: Ja, und du bist ja dann, du hast einen Sonderpreis dort bekommen, ne? Bei Local Heroes. Als beste Vokalistin.
1: Genau, der ist normalerweise für die beste Instrumentalistin. Ja. Und sie haben aber an dem Abend gesagt, dass sie statt einem

0: Instrument die Stimme als Instrument überzeugt hat und haben diesen Preis quasi umgeschrieben für die beste Vokalistin, womit ich auch nicht gerechnet habe. Und ich habe mich tierisch gefreut darüber. Das ist unheimlich cool für mich gewesen, das auch so ein bisschen gewürdigt zu bekommen, die Arbeit, die man die letzten Jahre da reingesteckt hat und das ganze Herzblut, was reingeflossen ist, zu sehen, dass es auch andere Menschen gibt, die das irgendwie berührt hat, was mich da berührt hat an meiner Musik.
1: Übel. Und war das vor oder nach dem Release von der EP?
0: Ah, das war, wir hatten die EP-Release direkt in die Woche gelegt, in der der Local Heroes-Auftritt war. Als wir das nämlich quasi erfahren haben, dass ich das mache, haben wir gesagt, gut, okay, dann legen wir den Release auf den Montag davor. Dann kriegt die einen schönen Push, wenn die das erste Mal dort live gespielt wird natürlich. Mhm. Und das ist nicht so ewig schon draußen, sondern man hat den Moment von so einem Premierengefühl so ein bisschen. Deswegen haben wir das direkt auf den Montag davor noch gelegt.
1: Krass. Ja, die ist ja schon jetzt fast 2 Monate raus und ich bin froh, dass wir drüber reden können. Jetzt erzähl mir von der EP, die heißt ja What If the Sun Won't Rise Again. Wie ist die so entstanden? Du hast gesagt, du hast die im Winter schon gemacht, ne?
0: Mhm, genau. Ich habe in Erfurt einen wunderbaren Produzenten kennengelernt, mit dem ich auch meine erste EP aufgenommen habe, Forest Fire in My Mind. Und währenddessen habe ich auch schon ein bisschen so Texte gesammelt und habe auch ihm gesagt, du, ich hätte voll Bock, ein Album aufzunehmen. Er hatte eigentlich Bock drauf, ist dann allerdings zurückgezogen in seine Heimat und war dann für mich tatsächlich nicht mehr ganz so leicht greifbar, einfach weil das Leben weitergeht. Und ich habe mich dann entschieden, einen anderen Produzenten zu suchen. Das ist nicht ganz so gut gegangen. Ich habe ein Jahr damit verbracht, dass nichts passiert ist. Das war sehr, sehr frustrierend, bis ich dann im Sommer letztes Jahr mir ein Herz gefasst habe und gesagt habe, ich schreibe meinem Produzenten nochmal. Und ich habe ihm geschrieben und ihm kurz das alles erklärt und gesagt, du, und wenn du jemanden kennst, der hier in Erfurt ist, dem du vertraust, dem du auch meine Musik anvertrauen würdest, weil du kennst mich, wie ich arbeite, wie mein Gehirn quasi funktioniert auf dieser Ebene, dann sag mir bitte wer. Dann hat er gesagt, du, ruf mich bitte mal an heute Abend, wir klären das. Und dann habe ich ihn angerufen und hat gesagt, gut, dann kommst du im Winter zu mir nach NRW und wir nehmen deine EP komplett auf. Wir haben 2 sehr lange Wochenenden verbracht. Also das war ein sehr cooles Wiederineinandergreifen von 2 kreativen Gehirnen. Und dann war es endlich fertig im Mai. Und danach bekam ich von Local Heroes eben die Zusage. Und ich habe gesagt, gut, dann ist das Release eine Woche vorher.
1: Hast du denn noch irgendwelche Wünsche, Ziele, Träume für die nächsten Monate? Also was willst du alles noch so machen?
0: Also die nächsten Monate werden sehr viel Songwriting, glaube ich, für mich sein und meine ganzen Gedanken, die ich in den letzten Wochen immer so aufgeschrieben habe, zu fassen, zu bündeln und daraus Musik zu machen, um dann hoffentlich, wenn alles gut geht, tatsächlich ein ganzes Album mal produzieren zu können. Das wäre so mein großes Ziel für die nächsten 12 Monate. Dementsprechend ist es jetzt sehr viel Planung, sehr viel schauen, wie passt es wann am besten, was machen wir, warum. Und ich bin auch ein bisschen am Gucken, ob man ein paar Konzepte sich erschließen kann für so Wohnzimmerkonzerte etc. pp. Ich mag ein bisschen meine Auftritte wieder jetzt favorisieren bzw. auch forcieren, das machen zu können, dass ich wieder jetzt mehr an die Menschen kann mit der Musik, wenn diese Masterarbeit endlich weg ist, weil ich dann wieder den Kopf dafür habe, sowas zu planen und zu sagen, ich nehme jetzt die Zeit dafür, ich schreibe die ganzen Locations an, die mich da irgendwie interessieren würden dafür und was sich lohnen würde. Schauen wir mal.
1: Meine letzte Frage an dich. Was möchtest du uns mitgeben, wenn wir jetzt uns die neue EP anhören? Was möchtest du den Leuten mitgeben oder wie möchtest du, dass die Leute die EP aufnehmen und anhören?
0: Ich würde mich freuen, wenn sie sich ein bisschen Zeit nehmen dafür, die Menschen, die meine EP anhören. Dass man sich einen ruhigen Moment sucht, wo man, ich glaube, sie geht eine Viertelstunde, 20 Minuten, einfach mal für sich hat, die Musik auf sich wirken lässt und man nichts anderes dabei macht. Und das einfach mal passieren lässt und schaut, was es mit einem macht. Das würde mich sehr freuen, wenn man sich die Zeit dafür nimmt.
1: Also nehmt euch sehr gerne die Zeit und hört euch die brandneue EP What If The Sun Won't Rise Again an. Wir hören da jetzt auch nochmal zusammen rein, hier im Radio, in einen Song. Das ist Paula Rieck mit Into The Woods hier im Soundcheck.

Das war Paula Rieck mit Into the Woods hier im Sputnik Soundcheck. Hier dürft und könnt ihr jede Woche neue Songs und Acts für euch entdecken. Ove Thompson hat schon Musik für Kinder produziert und ein Kinderbuch geschrieben. Mit seiner Band macht er aber dann doch lieber Musik für Erwachsene. Das ist Ove mit Das Krasseste hier jetzt im Soundcheck. 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
1: Das war Ove mit Das Krasseste hier im Sputnik Soundcheck. Hinter Thiel aus Köln stecken Julian, Jakob, Clemens und Janis, die sich in der Schule bzw. während des Studiums kennengelernt haben. Ende August soll ihre Debüt-EP erscheinen und bis dahin gibt es diesen Vorgeschmack hier. Das sind Thiel mit Bitte geh nicht, hier im Soundcheck. 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
1: Was gibt's denn Schöneres als zwei Menschen, die sich lieben und auch noch Musik zusammen machen? Tamara und Tristan aus Chemnitz heißen zusammen Me and T.

0: ist Multi-Instrumentalist. Sie hat eine wunderbare Stimme und gemeinsam klingen sie eigentlich auf jedem ihrer Tracks irgendwie anders. Mal nach Alternative Rock, mal funky, mal poppig. Tristan kommt eigentlich aus England und ist für einen Schüleraustausch nach Dresden gekommen. Und dort hat ihre gemeinsame Geschichte auch angefangen.
1: Also ich habe 2014, ich war 2 Jahre in Deutschland und habe angefangen, selber so Ed Sheeran-mäßig Loopstation-Zeug, also selber zu spielen, nur Cover-Songs.
2: Dann habe ich Tristan auch einmal gesehen, war fantastisch.
1: Genau. Wir haben 2017, 2018 uns kennengelernt und dann haben wir beide mit diesen Cover-Songs dann gemacht. Und irgendwann haben wir angefangen, einfach Lieder selber zu schreiben.
0: Tamara und Tristan sind beide Pastoren in einer freikirchlichen Gemeinde. Außerdem arbeitet er noch als Lehrer und sie als Kommunikationstrainerin. Mittlerweile sind sie allerdings aus der Chemnitzer Musikszene kaum wegzudenken, obwohl sie eher aus praktischen Gründen dort gelandet sind.
2: Tristan und ich waren in einer Beziehung, irgendwann haben wir geheiratet und haben dann gesagt, wir müssen irgendwo wohnen. Spätestens dann muss man irgendwo wohnen. Tristan hat einfach in Chemnitz schon Arbeit gehabt und so. Und ich habe gerade mein Studium fertig gemacht und war so ein bisschen offener. Und Tristans Verpflichtungen waren wichtiger als meine.
0: Vor kurzem haben sie einen neuen Song rausgebracht, auf dem sie schon wieder ganz anders klingen. Diesmal nämlich nach Y2K-Pop. Thematisch geht es um die Reizüberflutung des digitalen Zeitalters.
3: 21st Century Pain hat mit der Frage angefangen, warum wir im 21. Jahrhundert eigentlich alle so müde und erschöpft sind, wenn es uns doch in vielerlei Hinsicht eigentlich gut gehen müsste. Das Lied steht für die komplette Reizüberflutung und Überforderung mit der modernen Welt. 21st Century Pain ist 38 offene Tabs, 50 ungelesene Nachrichten, 10 vermisste Anrufe und 3 Screens gleichzeitig bedienen.
0: Das sind Me and T mit 21st Century Pain hier jetzt im Soundcheck. 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

Das waren Me and T aus Chemnitz mit 21st Century Pain. Und damit ist unsere kleine feine Sendung schon fast wieder vorbei. Ich hoffe, ihr konntet wieder einige Perlen für eure Playlist entdecken, denn dafür sind wir jede Woche für euch da. Einen letzten Song habe ich noch, charmanter Alternative Rock aus Österreich. Das sind Lovehead mit Marie, hier jetzt noch im Soundcheck. Schönen Abend wünsche ich euch.

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1: Um 1 Uhr mit Cedric Bies. Innenminister Dobrindt will die Zahl der Spezialkräfte im gemeinsamen Drohnenabwehrzentrum von Bund und Ländern verdoppeln. Das berichtet die Zeitung Bild am Sonntag. Sein Plan ist offenbar eine Reaktion auf den vereitelten Sprengstoffanschlag mit einer Drohne am Leipziger Flughafen. Sven Weingärtner aus der Nachrichtenredaktion berichtet.
2: Bislang sind es 150 hochspezialisierte Einsatzkräfte in der erst Ende vergangenen Jahres aufgestellten Antidrohneneinheit. Künftig sollen es 300 sein. Auch die Zahl der Stützpunkte soll laut Zeitung von 4 auf 8 verdoppelt werden. Im Alarmfall können die Spezialkräfte schneller an möglichen Einsatzorten wie Flughäfen, militärischen Einrichtungen oder Logistikknoten sein. Dobrindt will zudem, dass in Deutschland mehr zur Drohnensicherheit geforscht wird. Das Wettrüsten erfordere eigene Forschungseinheiten, um Schritt halten zu können, so Dobrindt in der Bild am Sonntag.
1: Der Chef der Partei Die Linke, Pantisano, schließt nicht aus, dass seine Partei einen CDU-Ministerpräsidenten in Sachsen-Anhalt unterstützt. Pantisano hat im ZDF gesagt, das gelte vor allem, wenn es darum gehe, eine AfD-Regierung zu verhindern. Sachsen-Anhalt wählt am 6. September einen neuen Landtag. Aktuelle Umfragen zeigen, dass CDU-Ministerpräsident Schulze nur mit Stimmen der Linkspartei wiedergewählt werden könnte. Die CDU schließt eine Zusammenarbeit mit der Linken bisher allerdings genauso aus wie mit der AfD. Die Waldbrände in der kanadischen Provinz British Columbia breiten sich langsamer aus. Die Feuer sind aber immer noch nicht unter Kontrolle. Die Provinzregierung meldet, dass 50 Menschen gerettet werden konnten, die von den Flammen eingeschlossen waren. 20.000 Menschen mussten ihre Häuser verlassen. Das Feuer hat bisher eine Fläche von rund 100 Quadratkilometern zerstört. Das ist etwa so viel wie die Großstadt Heilbronn. Die Boni für Bahnmanager streichen, wenn die Züge nicht pünktlicher werden. Für diesen Vorschlag bekommt der neue Bundesverkehrsminister Bilger jetzt Unterstützung. Politikerinnen und Politiker von SPD und Grünen loben die Initiative des CDU-Politikers. Die Reaktionen aus Berlin fasst Bianca Schwarz zusammen.
3: Die stellvertretende Grünen-Fraktionschefin Julia Verlinden sagte den Funke-Zeitungen, natürlich würden Menschen erwarten, dass Bonuszahlungen an erreichte Ziele gekoppelt sind. Sie gab aber auch zu bedenken, dass die Ursache für Verspätungen und Zugausfälle darin liege, dass über Jahrzehnte zu wenig in die Schieneninfrastruktur investiert worden sei. Die Obfrau der SPD im Verkehrsausschuss des Bundestages, Isabel Kademartori, hat sich im Berliner Tagesspiegel dazu geäußert. Sie meint, dass der Bund Rekordinvestitionen für die Infrastruktur zur Verfügung stelle und deswegen auch erwartet, Zitat, dass sich das in der Pünktlichkeit zeigt.
1: Das Wetter in Deutschland. In der Nacht gibt es viele Wolken, vor allem im Norden. Da kann es auch ab und zu regnen. Die Temperaturen liegen zwischen 20 und 13 Grad. Am Tag dann in der Mitte am meisten Sonne, sonst wieder Wolken und im Norden weiter Regenschauer. Dazu wird es teilweise heiß mit maximal 23 bis 36 Grad. Die Zeit, es ist 1.03 Uhr.
4: 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Wir checken die Straßen und los geht's auf der A2 Dortmund Richtung Braunschweig. Bauarbeiten zwischen Dreikanova West und Hannover Lahe, deshalb ist da gesperrt bis 5 Uhr. Selbe Situation auf der A3 Köln Richtung Oberhausen, da zwischen Kreuz Breitscheid und Kreuz Kaiserberg. Die A7 Hamburg Richtung Flensburg ist zwischen Neumünster Mitte und Neumünster Nord nach einem Unfall gesperrt. Die A45 Gießen Richtung Dortmund ist zwischen Dillenburg und Haiger-Burbach wegen Brückenarbeiten bis 5:30 gesperrt. Umleitung ab Dillenburg über die U19. Die A620 Saarbrücken Richtung Saarlouis ist zwischen Völklingen und Völklingen-Geislautern wegen der Baustelle bis 5 Uhr dicht. Noch einen Unfall gab es auf der B36 Raststadt Karlsruhe zwischen Forchheim und Karlsruhe-Grünwinkel. Deshalb ist da gesperrt in beide Richtungen. Und vorsichtig sein bitte, wenn ihr in Niedersachsen unterwegs seid, genau genommen in Hannover-Schmünden. Da ist ein Industriebrand passiert, deshalb große Rauchentwicklung. Wenn ihr da wohnt in der Gegend, lasst bitte Fenster und Türen zu und macht eure Belüftungsanlagen alle aus. Gute Fahrt!
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4: Kerstin Breuer hier, guten Morgen. Und ich habe eine Frage an alle, die in Berlin unterwegs waren am Wochenende. Wie viele Klamotten hattet ihr gestern an? Erstes Nacktradeln hat da nämlich stattgefunden. Wurde mir eben ein Feed gespült. Und es ist kein Scheiß. Hunderte Leute sind nackt 30 Kilometer durch Berlin geradelt. Ist crazy, oder? Also ich finde das jetzt gar nicht schlimm oder so, um Gottes Willen. Ich würde es selber nicht machen, aber es war einfach ein wirklich unerwartetes Bild für mich. Aber manche Leute hatten eine Kappe an. trotzdem, also nichts an, aber eine Kappe voll gut wegen Sonnenstich und so.

0: Ted Lasso ist zurück, die Kultserie. Und dieser Mann ist sowas von voll mit Weisheiten und Ratschlägen. Mindestens alle 3 Minuten hat er einen Tipp. Entweder für die Fußballmannschaft, die er trainieren soll, oder für seine Kollegen im Verein. Weil er ist einfach ein guter Kerl, der Mann. Das stellt sich schon direkt Anfang Staffel 1 heraus, als er nämlich gefragt wird, was ihm Erfolg bedeutet.
1: Für mich hat Erfolg nichts mit Gewinnen und Verlieren zu tun. Ich will diesen jungen Männern helfen, die beste Version von sich selbst zu sein, auf dem Spielfeld und außerhalb.
0: Das Bekannteste ist aber folgendes, der Goldfisch.
1: Welches Tier ist das glücklichste auf Erden? Der Goldfisch. Wissen Sie warum?
2: Nein.
1: Hat ein 10-Sekunden-Gedächtnis. Seien Sie ein Goldfisch, Sam.
0: Ich sage auch mal, manchmal wäre doof sein cool. Dann ist man, glaube ich, glücklicher, wenn man nicht so viel denkt. Naja, manchmal liegt Ted Lasso aber auch daneben mit echt weirden Ratschlägen.
1: Sich eine Herausforderung zu stellen, ist so ähnlich wie Reiten, oder? Wenn man sich dabei wohlfühlt, macht man es wahrscheinlich falsch.
0: Was auch immer er uns damit sagen möchte, meistens ist das, was er sagt, einfach nur wahr.
3: Glauben Sie an Geister, Ted?
1: Tue ich. Aber ich finde, wichtiger ist, dass Sie an sich selbst glauben.
0: Die Weisheiten aus Staffel 4 könnt ihr jetzt bei Apple TV abchecken. Und bis dahin?
4: Ich denke, wir sollten alle Goldfische werden.
5: Ganz meine Meinung.

Bei Sonnenschein im Freibad chillen. Es riecht nach Sonnencreme. Man hört die Eintauchplatschmomente, von denen die irgendwie ins Becken jumpen. Und dann dübelt man sich so richtig geil eine Freibadpommes rein. Bestes Leben. Aber Leute, wir müssen jetzt alle stark sein. Für unsere Pommes ist die Hitze tatsächlich maximal scheiße, weil klar, also kein Regen, ne, oder kaum Regen im Moment ist eh übertrieben Mist für die Natur so und für die Ernte. Aber deshalb könnten auch die Kartoffeln kleiner ausfallen. Heißt, durch die Hitze werden die Pommes immer kürzer. Das finde ich schon auch ein Verlust. Deswegen, wenn ihr demnächst eine Freibad-Pommes holt, genießt sie besonders, auch wenn sie ganz klein sein sollten.

0: 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Wir machen den Straßencheck und haben einen neuen Unfall auf der A48 Koblenz Richtung Dreieck Vulkaneifel. Zwischen Laubach und Ulm ist deshalb gesperrt. A2 Dortmund Richtung Braunschweig ist zwischen Dreieck Hannover West und Hannover Lahe bis 5 Uhr wegen Bauarbeiten dicht. Bauarbeiten bis 5 Uhr auch, deshalb eine Sperrung auf der A3 Köln Richtung Oberhausen zwischen Kreuz Breitscheid und Kreuz Kaiserberg. Die A7 Hamburg Richtung Flensburg ist zwischen Neumünster Mitte und Neumünster Nord nach einem Unfall gesperrt. Noch eine Unfallsperre gibt es auf der A7 Hannover Richtung Kassel zwischen Rüden und Seesen. Und die A45 Gießen Richtung Dortmund ist auch gesperrt zwischen Dillenburg und Haiger-Burbach wegen Brückenarbeiten bis 5:30. Ab Dillenburg werdet ihr über die U19 umgeleitet. Außerdem die A620 Saarbrücken Richtung Saar-Louis ist zwischen Völklingen und Völklingen-Geislautern wegen einer Baustelle bis 5 Uhr dicht. Und dann haben wir noch eine Gefahreninfo für Niedersachsen. In Hannover-Schmünden kommt es durch einen Industriebrand zu großer Rauchentwicklung. Wenn ihr da wohnt, bitte lasst Fenster und Türen zu und schaltet eure Belüftungsanlagen aus. Kommt gut und sicher durch die Nacht.
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0: Hey, hey, Kerstin Breuer hier. Und wer ist von euch so am Start? Markus zum Beispiel. Der meldet sich aus Frechen-Habelrath. Der macht gerade seine letzte Nachtwache auf einem Reiterhof. Und dann habe ich so gefragt, warum macht man eine Nachtwache auf dem Reiterhof? Und dann hat er mir erklärt, weil da in der Nähe eine Veranstaltung irgendwie ist. Deshalb passt er auf das Gestüt quasi auf, wo die Pferde stehen. Und dann war ich so, hä, okay. Hat der irgendwie Angst, dass da jemand von der Veranstaltung die Pferde klaut oder so? Der meinte so, nee, es geht dann darum, dass die ganzen Besowskis von dieser Veranstaltung nicht auf dem Gestüt rumspazieren und sich da irgendwie verirren. Ich denke, es liegt daran, dass sie die Pferde nicht abfüllen sollen.

The Motto in der jungen Nacht. 1.38 Uhr. Jetzt gibt's einen Song, der maximal Bock auf Urli macht. Summer Jam und Billa Joe mit Kilimanjaro klingt für mich unnormal nach Roadtrip Richtung Sonnenstrand und Chill Party am Meer. Mueve tu culo.

Ein Sarg, der aussieht wie ein Flugzeug oder wie ein riesengroßes Handy. Ihr hört die Junge nach der ARD und das klingt ein bisschen verrückt, aber in Ghana ist das ganz normal. Ich habe gestern noch zu euch gesagt, dass ich es ja schön finde, wenn man bei einer Beerdigung auch mal lachen kann, weil es ist ja auch ein Lebensfest, ne? Man feiert das Leben einer Person, die man gern hatte. Und eben ist mir in den Feed gespült worden, also voll zufällig irgendwie, wie Trauer in Ghana funktioniert. Und ich weiß, es ist Ghanas ultra weit weg von uns. Aber ich fand das so inspirierend und schön, dass ich dachte, das muss ich euch erzählen. Weil es ist dort ganz normal, dass Särge an das Leben der Verstorbenen angepasst werden. Weil es halt eben wirklich darum geht, das Leben der Person, die geht, zu feiern. Und zwar so, wie es sie ausgemacht hat. Und das machen die dann sogar oft über mehrere Tage da und teilweise krasser als eine Hochzeit. Ich finde das ganz, ganz sweet. Und auch wenn das hoffentlich noch mindestens 100 Jahre dauert, überlege ich mir jetzt einfach auch schon mal, wie mein Sarg mal aussehen soll.

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1: Um 2 Uhr mit Cedric Bies. Letztes Jahr sind weltweit mindestens 350 Helferinnen und Helfer bei humanitären Einsätzen getötet worden. Das zeigen Zahlen der Aid Worker Security Database. Details dazu von Klaus Regineck aus der Nachrichtenredaktion.
2: Laut dem Bericht ist die Zahl der getöteten Helfer im Vergleich zu 2024 nur leicht gesunken. Damals kamen 387 von ihnen ums Leben.